0: bin Uli Reitinger. Der neue Tankrabatt ist da und drückt direkt die Preise an den Zapfsäulen. Am Nachmittag lagen die Literpreise von E10 und Diesel rund 10 Cent unter den Werten des Vortags.
1: Für Autofahrer lohnt sich trotz Tankrabatt der Blick auf die Uhr. Kurz vor Mittag kostete E10 bundesweit im Schnitt nämlich 2,05 Euro und Diesel knapp 2,20 Euro. An einigen Tankstellen lag E10 sogar zeitweise unter 2 Euro. Dann kam der übliche Preissprung um 12 Uhr. ADAC und ACE raten zur Nutzung von Vergleichs-Apps oder einfach Google Maps. Auch dort werden die Spritpreise angezeigt. Bei der Auswahl der Tankstelle braucht man demnach nicht wählerisch sein. Kraftstoffe sind genormt, sagen die Autoclubs, also könne man bedenkenlos auch Discount-Tankstellen ansteuern. Thomas Bleskin, Nachrichtenredaktion.
0: Das Bundeskanzleramt stoppt vorerst den Entwurf von Finanzminister Klingbeil zur Einführung einer Steuer auf zuckerhaltige Getränke. Klingbeil hatte seine Pläne erst am Mittwoch zur Abstimmung in die Ministerien geschickt. In Regierungskreisen heißt es nun, sein Entwurf weiche vom Vorschlag der Finanzkommission Gesundheit ab und sei in dieser Form in der Regierung nicht mehrheitsfähig. Geplante Einnahmen rund 1 Milliarde Euro. Für Bundeskanzler Merz geht es im Stimmungstief weiter nach unten. Nur noch jeder Zehnte zeigt sich im ARD-Deutschland-Trend mit der Arbeit des CDU-Politikers zufrieden oder sehr zufrieden. Das ist der niedrigste Wert für einen Kanzler in der Geschichte des Deutschland-Trends seit 1997. 88% der Befragten äußerten sich weniger oder gar nicht zufrieden. Zum Fußball. Erleichterung bei den deutschen Fußballfans. Im dritten Spiel unter Jürgen Klopp hat die Nationalmannschaft endlich gewonnen. Und zwar in der Nations League. In München schlug die DFB-Elf Serbien mit 2:0 durch Tore von Tom Bischoff und Florian Wirtz.
2: Der zweite Klopp-Kader macht richtig Spaß. Mit viel Spielfreude gewinnt das junge Team völlig verdient gegen allerdings auch schwache Serben. Von Beginn an viel Zug nach vorne, eine Menge Torschüsse und Kombinationen. Dazu starke Leistungen von Pavlovic, Bischoff, Wirtz und Neuling Scherhand. Am Ende schickt Klopp 5 Neulinge aufs Feld, darunter der 1000. Debütant der DFB-Geschichte, Mika Bauer von Celtic Glasgow. Nach dem Spiel umarmt Klopp seine Spieler und hofft jetzt auf seinen ersten Auswärtssieg in Griechenland. Thomas Bremser, Sportredaktion.
0: Am Sonntag steht das vierte und letzte Spiel in dieser Länderspielphase an, auswärts gegen Griechenland.
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4: Ja, ist noch regnerisch in dieser Nacht, aber das Gute ist, die Regenwolken ziehen langsam raus aus NRW. Aktuell müssen wir 10 bis 13 Grad. Nachher starten wir dann auch erst noch mal trüb in den Morgen. Dann ziehen diese Wolken auch raus. Dann kommt immer öfter auch mal die Sonne raus. Es wird trocken bleiben, das ist das Gute. Bei Temperaturen so um 20 Grad. Und der Samstag, der wird dann recht schön. Wolken, Sonne im Mix, auch da Temperaturen bis 20 Grad.
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5: A43 Recklinghausen-Wuppertal zwischen Kreuz Recklinghausen und Recklinghausen-Hochlamark. 1 Kilometer Stau. Wir wünschen allen unterwegs gute Fahrt.
4: Endlich ist er auch bei Disney Plus zu sehen. Ich bin Abonnent, also von daher, ja, mein Kurzer und ich, wir werden uns irgendwann davor setzen und Toy Story 5 gucken, ja. Lief ja gerade erst im Kino, jetzt ist er schon bei Disney Plus, können wir uns da angucken und streamen. Und den Titelsong daraus, den hören wir gleich. Der kommt von Taylor Swift und I Knew It, I Knew You. Gleich hier bei uns. Schöne Nacht mit uns.
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0: Mein Gott, haben die gute Laune. Immer noch. Und das, obwohl es gerade regnet. Und alle Kinobetreiber so, hey, endlich Regen. Die Leute kommen wieder zu uns. Gibt neue Filme im Kino. Einen mit Tom Cruise. Tom Cruise versucht sich nämlich jetzt mal als, Achtung, nicht anfangen zu lachen, als, jetzt muss ich doch lachen, als Charakterdarsteller. So, in einer Filmsatire, Digger heißt die, die kommt morgen bei uns in die Kinos. Und wie die Oscar-Chancen für Cruise stehen, weiß Kinomann Jörg Albrecht.
1: An einem Tag bist du eine Katze, mein Kleiner, hab's für Daddy. Am nächsten Tag bist du bloß noch Asche in der Dose.
2: Ja, sind wir denn hier bei James Bond oder doch bei Austin Powers? Tom Cruise als Digger Rockwell schmust gerade mit seinem Kätzchen. Da kommt ein Videoanruf rein aus Grönland, wo der milliardenschwere Digger nach Öl bohren lässt.
3: Mr. Rockwell, mein Name ist Sandy Clarkson.
1: Ja, Sandy, alles klar. Der Mann mit der 1,5-Meter-Spalte.
4: Mein Schwanz hat ein Zehntel von der Größe.
2: Auf die Größe kommt es in diesem Fall sehr wohl an. Denn die Spalte, von der da die Rede ist, die hat dafür gesorgt, dass sich ein Eisberg gewaltigen Ausmaßes Richtung Europa in Bewegung setzt. Bedeutet, ganze Landstriche werden in kürzester Zeit überflutet sein.
5: Digger hat uns in diese Scheiße geritten und Digger gräbt uns da auch wieder raus.
2: So die Strategie des US-Präsidenten, den John Goodman spielt. Dass man bei ihm an Trump und bei Digger an Elon Musk denken muss, ist natürlich beabsichtigt.
6: Klar schieben Sie die ganze Schuld auf mich.
7: Du hast gerade einen halben Kontinent ertränkt. Was willst du denn machen? Noch einen draufsetzen?
2: Und das ist Sandra Hüller, die auch ein paar Szenen hat als Mitglied der Rockwell-Dynastie. Eine Satire soll und will Digger sein. Auf die Mächtigen der Welt und ihre Machenschaften. Und Tom Cruise, kaum erkennbar unter den ganzen Prothesen, sieht so richtig vom Leder.
8: Also, was sind die schärfsten Angriffe, mit denen ich bei diesen Leuten rechnen muss? Die denken, ich bin der Abschaum der Erde. Das habe ich nicht erwartet.
2: Sowas wie Digger werden viele auch nicht erwarten. Für die meisten dürfte der Katastrophenfilm eine Filmkatastrophe sein. Klar, Tom Cruise spielt das großartig, aber der wirre, selten lustige und auch nicht wirklich böse Film lässt einen völlig ratlos und erschöpft zurück. Wird schwer mit dem Oscar, Tom.
9: Es ist lächerlich und es ist erschreckend.
10: Und es ist dumm. Macht großen Spaß zuzusehen.
2: Und zwar so wie bei einem Unfall. Man will nicht hingucken, kann aber nicht anders.

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1: Ja, in dieser Nacht sind noch einige Regenwolken unterwegs und es regnet hier und da, aber der Regen zieht langsam raus. Aktuell messen wir Temperaturen so zwischen 10 und 13 Grad bei uns in NRW. Nachher, wenn die Sonne dann aufgegangen ist, bekommen wir einen Tag, der erstmal so ein bisschen trüb anfängt, ein bisschen nebelig ist, aber dann lockert es immer mehr auf und wir bekommen Temperaturen bis 20 Grad. Der Samstag wird dann relativ schön, muss man sagen. Sehr viel Wolken sind zwar unterwegs, aber auch sehr viel Sonne. 18 bis 21 Grad am Samstag.
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2: Hier die aktuelle Verkehrslage: A43 Recklinghausen-Wuppertal zwischen Kreuz Recklinghausen und Recklinghausen-Hochlarmark. 1 Kilometer Stau. Weiterhin auf der A46 Hagen-Hemer zwischen Iserlohn-Östrich und Iserlohn-Zentrum. Dichter Verkehr, 7 Minuten Verzögerung. Und zusätzlich auf der A61 München-Gladbach-Venlo zwischen Nettetal-West und Grenzübergang Grenzwald. 1 Kilometer zähfließender Verkehr, 11 Minuten längere Fahrzeit. Wir wünschen allen unterwegs gute Fahrt.
1: Kommt gut durch diese Nacht. Es ist Freitag. Ihr habt die Woche fast geschafft, ja? Pussycat Dolls jetzt für euch. Kamrat ist mit dabei. Und ein echter 90er. La Bouche, Be My Lover. Jetzt für eure Nacht, damit ihr wach bleibt, wenn ihr wach bleiben müsst.
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1: Ich bin Uli Reitinger. Für den Kampf mit unbemannten Systemen stellt die Bundeswehr ein eigenes Drohnenregiment auf. Der Verband soll aus bis zu 600 Männern und Frauen bestehen und Reichweiten bis zu 500 Kilometer abdecken, sagt Verteidigungsminister Pistorius.
2: Wer sich zu Land durchsetzen will, der muss eben den Kampf mit unbemannten Systemen beherrschen, sagt der SPD-Politiker. Dafür wird die Bundeswehr nun einen selbstständigen Verband aufstellen. Das Drohnenregiment soll Fähigkeiten bündeln und Tempo aufnehmen. Geplant ist eine eigene Kompanie zum elektromagnetischen Kampf. Außerdem soll das Regiment mit neuen Kamikaze-Drohnen ausgerüstet werden. Für Pistorius ergänzen Drohnen das Spektrum der Waffensysteme, können aber etwa Panzer und Kampfflugzeuge nicht gänzlich ersetzen. Aus Berlin, Dirk Zeitler.
1: Der Tankrabatt hat an den Tankstellen direkt für deutlich niedrigere Preise gesorgt. Am Mittag um 12 stiegen sie zwischenzeitlich leicht an, pendelten sich dann aber wieder auf einem Niveau ein, das viele Menschen vollgetankt haben. An manchen Tankstellen bildeten sich Schlangen. Grünen-Fraktionschefin Katharina Dröge hält den Tankrabatt bei NTV nicht für eine sinnvolle Maßnahme.
3: Ich kann total verstehen, dass man momentan Autofahrer beim Pendeln mit den hohen Benzinpreisen nicht alleine lassen will. Es gibt einen viel schlaueren Weg zu helfen. Und das wäre, wenn man pauschal ein Energiegeld auszahlen würde. Und es würde allen Menschen Unterstützung geben. Und es würde nicht zu einem relevanten Einteil am Ende doch bei den Mineralölkonzernen landen, die in dieser Krise krasse Übergewinne machen.
1: Die grüne Fraktionschefin im Bundestag, Katharina Dröge. Ein Tanker ist beim Durchfahren der Straße von Hormuz unter Beschuss geraten. Es brach ein Feuer aus, meldet die britische Behörde für Sicherheit in der Schifffahrt. Die Besatzung des Schiffes soll sich demnach in Sicherheit befinden. In der für den weltweiten Energiehandel wichtigen Straße von Hormuz kam es zuletzt regelmäßig zu Beschuss. Der Iran blockiert im Konflikt mit den USA den Verkehr durch die Meerenge weitestgehend. Zum Sport. Die deutsche Fußballnationalmannschaft hat den ersten Sieg unter Bundestrainer Klopp eingefahren. Das Team setzte sich in der Nations League zu Hause gegen Serbien mit 2:0 durch. Die Tore in München schossen Tom Bischoff in der 39. Minute und Florian Wirtz nach einer Stunde. Eine Partie gibt es noch in dieser Länderspielphase am Sonntag in Griechenland.
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4: Es lockert immer weiter auf und die Sonne zeigt sich heute stellenweise wieder. Der Regen zieht heute also komplett ab bei höchstens 20 Grad. Und auch das Wochenende wird trocken und oft freundlich bei bis zu 22 Grad.
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5: A43 Recklinghausen-Wuppertal zwischen Kreuz Recklinghausen und Recklinghausen-Hochlamark. 1 Kilometer Stau. Wir wünschen allen unterwegs gute Fahrt.
4: Urlaub ist was Feines. Ich würde auch wirklich viel dafür geben, aber so viel? In den USA ist jetzt eine 29-jährige Mutter schön auf Kreuzfahrt gegangen. Problem, sie ließ all ihre 4 Kinder zu Hause. Da waren auch noch kleinere dabei. Die waren allein 3 Tage lang. Mutter und Vater leben getrennt. Als der Vater dann aber merkt, da stimmt was nicht, ruft er die Polizei. Zack, Geldstrafe für die Mutter. $5.000. Nächstes Mal dann vielleicht Familienurlaub, ist auch günstiger.
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0: Steuerverschwendung?
1: In Deutschland? Da sind jetzt Spahn glatt die alten Masken aus der Hand gefallen. Ja, es ist wieder soweit. Der Bund der Steuerzahler hat jetzt wieder sein Schwarzbuch der Steuerzahler veröffentlicht. Das zeigt, wo Steuergeld verschwendet wird, welche Fehlentscheidungen dahinter stecken und was die Verantwortlichen vielleicht künftig mal besser machen könnten. Kollegin Laura Potting hat mal so ein bisschen im Archiv geschaut, welche Verschwendungshighlights es so gibt.
2: Wusstet ihr, dass Kaiser Wilhelm II. Einen Dackel namens Erdmann hatte? Tja, so, laut Schwarzbuch hat 2020 eine Institution vom Land Hessen bei einer Auktion einen Mantel ersteigert, der angeblich besagtem Dackel mal gehört haben soll. 4.500 Euro hat das Ding gekostet. So, und jetzt kommt's. Leider war damals aber noch nicht mal sicher, dass die Decke überhaupt dem kaiserlichen Dackel gehört hat. Kunsthistoriker haben das nämlich angezweifelt. Ja, und laut Schwarzbuch gab es auch einfach gar keine Belege. Das heißt, diese 4.500-Euro-Decke hätte auch einfach jedem x-beliebigen Dackel gehören können. Die entsprechende Landesinstitution, die verweist darauf, dass sie vor dem Kauf nicht umfangreich nachprüfen konnte, da alles sehr kurzfristig war. Stand da bei der Decke vielleicht sowas wie: Dieses Angebot geht nur noch in den nächsten 10 Minuten. Schlagen Sie jetzt zu. Stark limitiert. Also ich habe da jedenfalls noch so ein paar Pöms. Die hat das Krokodil von Kaiserin Sissi immer getragen, wenn es in der Kirche Orgel gespielt hat. Nur 1.000 Euro. Nur 13 Millionen Exemplare verfügbar. Nur solange der Vorrat reicht. Und jetzt gucken wir noch nach NRW, nach Bochum-Wattenscheid. Da wurde 2024 eine neue Sporthalle eingeweiht. 20 Millionen Euro hat das Ding gekostet, laut Schwarzbuch. Das Problem, das Ding war innen mit schwarz-weißen Streifen verkleidet. Daher waren Netze und Tore leider schwer zu erkennen. Und den Kids ist zum Teil schwindelig geworden oder sie waren desorientiert. Jacqueline, rechts ist das Tor. Nein, nicht dahin. Jetzt. Oh, jetzt heult der Elias wieder. Tja, das Ding musste also verändert werden. Kostenpunkt fast 50.000 Euro.

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1: Mit einer kleinen Herbstpause, denn es gibt jetzt erstmal keinen Regen mehr. Heute bekommen wir einen Mix aus Sonne und Wolken und höchstens 20 Grad. Auch Samstag und Sonntag kein Regen bei maximal 22 Grad.
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2: A43 Recklinghausen-Wuppertal zwischen Kreuz Recklinghausen und Recklinghausen-Hochlamark. 1 Kilometer Stau. Wir wünschen allen unterwegs gute Fahrt.
1: Wer sind eigentlich Max und Edermann? Ja, das Statistische Bundesamt hat jetzt den Durchschnittsdeutschen ausgerechnet. Von Alter bis Hochzeit und wie viel Bier die auch trinken. Und die aller Zip und Zap ist dabei. Und es sind ein paar Überraschungen dabei. Ja. Gibt's in rund 10 Minuten hier.
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0: Bei dieser Meldung wird's mit dem Rücken doch gleich besser. Wir sind jünger als im Bundesdurchschnitt hier in NRW. Ja, und zwar um 0,4 Jahre. Mhm. Immerhin, Kollegin Natascha Wittmagister, hi.
1: Hallo.
0: Das Statistische Bundesamt hat neue Zahlen veröffentlicht und du hast sie gesehen.
1: Ja, zum Durchschnittsalter der Menschen in Deutschland. Und wenn wir da auf NRW mal speziell gucken, dann sind wir hier im Schnitt 44,6 Jahre alt.
0: Der Bundesdurchschnitt liegt also bei 45 Jahren.
1: Du kannst sehr gut rechnen.
0: Ja, Adam Riese und Eva Klein, ja.
1: Die jüngste Gemeinde in NRW, die liegt übrigens im Kreis Lippe in OWL. Die kleine Gemeinde Augustdorf, da sind die Menschen im Schnitt tatsächlich 39,4 Jahre alt. Mhm. Da steht eine Kaserne, muss man sagen, die zieht das Durchschnittsalter wahrscheinlich ein bisschen runter.
0: Ich wollte gerade schon fragen, wie die Lipper das wohl machen.
1: Beim Statistischen Bundesamt wird übrigens auch der gesamte deutsche Durchschnittsmensch analysiert. Das habe ich mir auch mal angeschaut, also abgesehen vom Alter. Ich habe auch mal so ein paar interessante Facts für dich gesammelt. Zum Beispiel Hausarbeit.
0: Ja. Ja?
1: Wie viel machst du da so am Tag?
0: Boah, es kommt auf meine Schicht an. Also wenn ich so bis abends arbeite, dann steht das Abendessen meistens schon auf dem Tisch.
1: Also du liegst wahrscheinlich ein bisschen drunter. Der Durchschnitt liegt bei 3 Stunden 21 Minuten am Tag.
0: Ach krass.
1: Ganz schön viel.
0: Ja, ja.
1: Ich muss sagen, ich komme da auch nicht hin.
0: Ich auf jeden Fall nicht. Nein.
1: So wenig wie möglich, so viel wie nötig.
0: Ja, ne? Richtig,
1: nein,
0: genau.
1: Naja, jeder von uns hat übrigens 0,2 Aufenthalte im Krankenhaus pro Jahr. Und wenn du da behandelt wirst, dann bleibst du im Schnitt 7,1 Tage da.
0: Da bin ich drunter. In beiden Fällen, auf jeden Fall.
1: Ich auch. Komm da auch nicht hin. Hast du denn schon deine durchschnittlichen 437 Gläser Bier getrunken?
0: Heute Morgen. Na, wie groß?
1: 0,5 Liter.
0: Boah, das klingt viel.
1: Das ist die durchschnittliche Menge an Alkohol pro Jahr, die wir zu uns nehmen.
0: Boah. Oder wie ich sage, Abendessen. Kleiner Witz. Kleiner Witz.
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1: Ich bin Uli Reitinger. Für den Kampf mit unbemannten Systemen stellt die Bundeswehr ein eigenes Drohnenregiment auf. Der Verband soll aus mindestens 600 Männern und Frauen bestehen und Reichweiten bis zu 500 Kilometer abdecken. Dabei gehe es nicht nur um fliegende Systeme, sondern auch um unbemannte Landsysteme, sagte Verteidigungsminister Pistorius. Die Pläne für eine Zuckersteuer sind vorerst gestoppt. Das Bundeskanzleramt hält den Entwurf von Finanzminister Klingbeil in seiner jetzigen Form für nicht mehrheitsfähig.
2: 26 bis 38 Cent Steuer pro Liter, je nach Zuckergehalt, das ist der Plan von Bundesfinanzminister Klingbeil. Zum einen soll das die Haushaltskasse des Bundes füllen, zum anderen die Hersteller dazu bringen, ihre Getränke weniger zu zuckern, sprich gesünder zu machen. Dass so ein Anreiz funktionieren kann, zeigt Großbritannien. Dort gibt es seit 2018 eine Zuckersteuer. Inzwischen ist der durchschnittliche Zuckergehalt von Softdrinks dort um knapp die Hälfte gesunken. Lea Matschulat, Nachrichtenredaktion.
1: Nach der gewaltsamen Auseinandersetzung in einem Cockpit einer Maschine der emiratischen Fluggesellschaft Fly Dubai sind die Hintergründe weiterhin unklar. Die emiratischen Behörden haben Ermittlungen eingeleitet. Motiv und Absichten des mutmaßlichen Angreifers, eines Piloten aus dem Oman, sind noch immer ungeklärt. Die israelische Regierung geht von einem dschihadistischen Terroranschlag aus. Ein spezielles Ermittlungsteam soll das prüfen und ob der Vorfall geplant bzw. angeordnet wurde. Zum Sport. Im dritten Spiel unter Bundestrainer Jürgen Klopp hat die deutsche Fußballnationalmannschaft in der Nations League den ersten Sieg eingefahren. In München schlug die DFB-Elf Serbien mit 2:0 durch Tore von Bischof und Wirtz. Klopp war nach dem Spiel im ZDF komplett zufrieden.
3: Wir wollen jetzt nicht durchdrehen und so weiter, aber wir haben eine sehr gute Anfangsphase gehabt. Wir werden ja mehr Tore schießen können. Zu Beginn gleich aus Ballgewinn heraus. Also gegen den Ball war es herausragend und mit Ball haben wir einfach wundervollen Fußball gespielt. Die Jungs sind dran geblieben. Wenn man das macht und Spaß daran findet, dann kann das so aussehen.
4: Es war ein Traum, mit vorm Spiel reinzukommen und, ja, und Schwarz-Rot-Gold zu sehen. Das Herz aufgegangen.
1: Eine Partie gibt's noch in dieser Länderspielphase am Sonntag in Thessaloniki gegen Griechenland.
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5: Heute bekommen wir bis zu 20 Grad. Dazu wird's wieder trocken und mal sonnig auch, mal bewölkt. Plus morgen und Sonntag auch trocken und immer mal wieder freundlich bei höchstens 22 Grad.
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6: A40 Duisburg-Essen zwischen Essen-Holsterhausen und Essen-Huttrop. Dichter Verkehr, 5 Minuten Zeitverlust. Und A44 Mönchengladbach-Aachen zwischen Kreuz-Aachen und Aachen-Brand. Dichter Verkehr, 10 Minuten Verzögerung. Wir wünschen allen unterwegs gute Fahrt.
5: So, Zwischenfazit, erster Tag Tankrabatt. Manche tanken, geben ihn weiter. Manche sind auch tatsächlich noch teurer als gestern. Was sagt ihr?
7: Man freut sich ja über jeden Cent, der niedriger ist.
8: Weil ich sehr viel Kilometer fahre.
9: Es ist auf jeden Fall erstmal nicht mehr ganz so schlimm zu tanken.
10: Generell zu wenig.
11: Ich hätte gerne ein bisschen mehr gehabt, bin ich ganz ehrlich. Weil wir viel Auto fahren müssen, weil man ist auf Montage. Und das geht richtig ins Geld, ne?
12: Also ich erledige dann schon das ein oder andere auch mal mit dem Fahrrad.
13: Dann muss man gucken, dass wir dann schon irgendwie weniger fahren, ja.
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5: Also ich bin ganz ehrlich, mir ist das Benzin immer noch zu teuer und kann jeden verstehen, der oder die auf Bahn oder Fahrrad umsteigt. Auch da kannst du ja Radio hören, wie hier den neuen Song von Martin Garrix und Ed Sheeran. Repeat it. Einen schönen guten Morgen euch.

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1: Es lockert immer weiter auf und die Sonne zeigt sich heute stellenweise wieder. Der Regen zieht heute also komplett ab bei höchstens 20 Grad. Und auch das Wochenende wird trocken und oft freundlich bei bis zu 22 Grad.
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2: Und Recklinghausen, Wupperkreuz, Recklinghausen und Recklinghark. 1 Kilometer Stau. Wir wünschen allen unterwegs gute Fahrt.
1: Geld ausgeben tut weh, noch mehr tut es weh, Geld für Dinge auszugeben, die sich als sinnlos rausstellen. Damit beschäftigt sich der Bund der Steuerzahler, die bringen jedes Jahr das sogenannte Schwarzbuch raus und...
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1: Überraschung, die heftigsten Verschwendungen des Jahres. Hört ihr nach knapp 10 Minuten Musik.

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0: Es ist wieder soweit. Ja, mindestens einmal im Jahr wird's unangenehm für alle, die mit Steuergeldern hantieren, die ausgeben. Ne? Der Bund der Steuerzahler prüft alle Ausgaben genau mit der Frage, war das nötig oder nur Steuerverschwendung? Der Bund der Steuerzahler hat in seinem Schwarzbuch 100 besonders krasse Fälle von Steuerverschwendung vorgestellt. 17 davon bei uns hier in NRW, José Nasyandi aus dem Landtagsstudio. Es gab ein paar ordentliche Klatschen.
1: Ja, das kann man so sagen. Es werden viele Fälle quer durch NRW genannt, in denen nicht klug mit dem Geld von Steuerzahlern umgegangen wurde. Zum Beispiel in Solingen, Eschweiler, in Herten und in Bielefeld. Und all diese Fälle haben oft gemeinsam, dass eine Stadt Geld für Dinge ausgibt, für die sie eine Förderung vom Land oder Bund bekommt. Und zwar häufig nur, weil es diese Förderung gibt. Das sagte mir Rick Steinheuer, Vorsitzender des Bundes der Steuerzahler.
2: Höhere staatliche Ebenen geben Geld dazu. Und dann leistet man sich das ein oder andere Projekt als Kommune, dass man sich nicht geleistet hätte, wenn man das zu 100% aus dem Stadtsäckel hätte bezahlen müssen.
0: Du hast eben schon einige Städte genannt, José, in denen der Bund der Steuerzahler viel zu hohe und oft unnötige Ausgaben kritisiert. Gib mir mal ein besonders skurriles Beispiel.
1: Ja, das gibt es. Ein Beispiel ist Bielefeld. Die Stadt hatte Müllautos angeschafft, die mit Wasserstoff angetrieben werden. Nur für die nächste nutzbare Wasserstofftankstelle musste man 70 Kilometer hin und zurück fahren. Und das, obwohl es in der eigenen Stadt eine Wasserstofftankstelle gab, die aber durfte nur für Busse genutzt werden, weil es sonst keine Fördergelder für diese Tankstelle gegeben hätte. Am Ende musste das Geld zurückgegeben werden, damit auch die Müllautos dort tanken dürfen. Und das Beste kommt noch, sagt Rick Steinheuer.
2: Und der Clou ist jetzt eigentlich noch der, dass sich die Stadt Bielefeld inzwischen entschieden hat, die nächste Generation der Müllfahrzeuge soll mit Strom betrieben werden.
0: Wahnsinn, Wahnsinn. Gut, meckern. Meckern können wir alle gut. Wir wollen aber auch Lösungen. José, was fordert der Bund der Steuerzahler denn, um diesen völligen Wahnsinn zu stoppen?
1: Im Grunde ganz einfach. Der Bund der Steuerzahler fordert, dass Bund und Länder den Städten das Geld als Pauschale zur Verfügung stellen, ohne irgendwelche Vorgaben über Förderprogramme zu machen. Und das hätte, so heißt es, den Effekt, dass die Städte viel freier und viel sinnvoller entscheiden könnten, wofür sie wirklich Geld ausgeben wollen.
0: Sehr gut. Die verrücktesten Fälle von Steuerverschwendung. Infos und Hintergründe dazu von José Nasyandi.
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1: Ich bin Uli Reitinger. Die Bundeswehr bekommt ein eigenes Drohnenregiment. Dieses werde aus bis zu 600 Männern und Frauen bestehen und Reichweiten bis zu 500 Kilometern abdecken, sagte Verteidigungsminister Pistorius. Wer sich zu Land durchsetzen will, der muss eben den Kampf mit unbemannten Systemen beherrschen, sagte der Minister. Das Drohnenregiment soll auch mit neuen Kamikaze-Drohnen ausgerüstet sein. Bei den Plänen geht es laut Pistorius aber nicht nur um fliegende Systeme, sondern auch um unbemannte Landsysteme. Wo werden öffentliche Gelder verschwendet? Der Bund der Steuerzahler hat 100 Beispiele in seinem neuen Schwarzbuch aufgelistet. Im Fokus hat der Lobbyverband dieses Mal vergiftete Geschenke.
2: Diese Geschenke sind staatliche Förderprogramme, die zum Beispiel Kommunen beantragen, nur weil es dann Geld gibt, ohne wirklichen Nutzen, sagt der Lobbyverband und fordert mehr Transparenz bei solchen Verfahren. Und dann wären da noch die Projekte, wo viele nur sagen, der Hammer, Designermöbel im Jobcenter, einen einzigen Fahrradstellplatz für 16.000 Euro oder Dienstlaptops, die nie eingeschaltet werden. Claudia Wächter, Nachrichtenredaktion.
1: Wieder ist ein Tanker beim Durchfahren der Straße von Hormuz unter Beschuss geraten. Es brach ein Feuer aus, meldet die britische Behörde für Sicherheit in der Schifffahrt. Die Besatzung des Schiffs soll sich demnach in Sicherheit befinden. In der für den weltweiten Energiehandel wichtigen Straße von Hormuz kam es zuletzt regelmäßig zu Beschuss. Der Iran blockiert im Konflikt mit den USA den Verkehr durch die Meerenge weitestgehend. Zum Fußball. Erleichterung bei den deutschen Fußballfans. Im dritten Spiel unter Jürgen Klopp hat es endlich geklappt. Die Nationalmannschaft hat in der Nations League den ersten Sieg eingefahren. In München schlug die DFB-Elf Serbien mit 2:0 durch Tore von Tom Bischoff und Florian Wirtz.
3: Der zweite Klopp-Kader macht richtig Spaß. Mit viel Spielfreude gewinnt das junge Team völlig verdient gegen allerdings auch schwache Serben. Von Beginn an viel Zug nach vorne, eine Menge Torschüsse und Kombinationen. Dazu starke Leistungen von Pavlovic, Bischoff, Wirtz und Neuling Scherhand. Am Ende schickt Klopp 5 Neulinge aufs Feld, darunter der 1000. Debütant der DFB-Geschichte, Mika Bauer von Celtic Glasgow. Thomas Bremser, Sportredaktion.
1: Am Sonntag steht das vierte und letzte Spiel in dieser Länderspielphase an, auswärts gegen Griechenland.
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4: Mit einer kleinen Herbstpause, denn es gibt jetzt erstmal keinen Regen mehr. Heute bekommen wir einen Mix aus Sonne und Wolken und höchstens 20 Grad. Auch Samstag kein Regen bei maximal 22 Grad.
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5: A43 Recklinghausen-Wuppertal zwischen Kreuz Recklinghausen und Recklinghausen-Hochlamark 1 Kilometer Stau. Wir wünschen allen unterwegs gute Fahrt.
4: Ach, Urlaub ist was Feines. Ich würde auch wirklich viel dafür geben, aber so viel? In den USA ist jetzt eine 29-jährige Mutter schön auf Kreuzfahrt gegangen. Problem, sie ließ all ihre 4 Kinder zu Hause. Da waren auch noch kleinere dabei. Die waren allein 3 Tage lang. Mutter und Vater leben getrennt. Als der Vater dann aber merkt, da stimmt was nicht, ruft er die Polizei. Zack, Geldstrafe für die Mutter. $5.000. Nächstes Mal dann vielleicht Familienurlaub. Ist auch günstiger.
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0: Friends. Justin Bieber und Blood Pop mit Friends.
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0: An diesem ganz, ganz frühen Freitagmorgen ist das hier wichtig.

0: Er ist einfach großartig.
1: Ja, hört mal raus, das Ding, ne? Oder brauche ich, glaube ich, nicht sagen. Und wir sagen natürlich herzlichen Glückwunsch.
0: Herzlichen Glückwunsch.
1: Herzlichen Glückwunsch. 75 wird er heute. Den feiern wir natürlich bei uns. Eine musikalische Legende. Die Kollegin Natascha Wittmark, ihr habt sie schon gehört. Sie ist auch da. Guten Morgen.
0: Ja, wir feiern auch eine andere Legende. Ihr könnt nämlich ab heute eine neue Doku streamen. Schumacher 94, Geburt einer Legende, ist jetzt auf Netflix online. Ein Film über Michael Schumachers ersten Weltmeistertitel. Der schauen wir natürlich rein.
1: Absolut. Und wir freuen uns, dass wir so eine schöne Doku gucken können und lächeln, weil heute ist World Smile Day. Und Lächeln ist ja sehr gesund.
0: Ja, soll Stress reduzieren, entspannen und Glückshormone können auch ausgeschüttet werden.
1: So, und alle, die ihr nicht seht, den schickt ihr einfach ganz, ganz, ganz, ganz viele Smileys per Mail. Ne? Vielleicht entlässt euch der Chef ja dann auch früher ans Wochenende.
0: Ja, ne, aber aufpassen, wenn ihr zu viele E-Mails schickt, die könnten auch im Spam-Ordner landen.
1: Oh, dann entlässt euch der Chef vielleicht wirklich.
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1: Mit Christoph Münch. Guten Morgen. In Rekordzeit hat eine US-Raumkapsel die internationale Raumstation erreicht. Nur 7 Stunden und 55 Minuten nach dem Start dockte sie an der ISS an. Die 4 Raumfahrer, 2 US-Amerikaner, ein Kanadier und ein Russe, sollen 6 Monate auf der ISS bleiben. Deutschland hat das Gruppenspiel in der Nations League gegen Serbien gewonnen. Die Partie in München endete mit 2:0. Für das Team unter dem neuen Bundestrainer Jürgen Klopp war es der erste Sieg.
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1: Jetzt ist es traurige Gewissheit, die 46-Jährige aus Euskirchen, die seit Freitag vermisst war, also seit einer Woche, ist tot. Die Bonner Polizei fand ihre Leiche in einem Waldstück bei Zülpich. Die Durchsuchungen auf dem Gelände eines Wertstoffhofs in Weilerswist hatten die Beamten auf die Spur gebracht, heißt es von der Bonner Mordkommission. Der Leichnam ist noch nicht rechtsmedizinisch untersucht, die Ermittler haben aber keinen Zweifel, dass es sich um die vermisste zweifache Mutter handelt. Sie haben jetzt den 51-jährigen Ehemann der Toten verhaftet und ins Bonner Polizeipräsidium gebracht. Er stehe unter dringendem Verdacht, seine Frau getötet zu haben. Heute soll es neue Infos dazu geben. Bonn wird wohl die Bundeshauptstadt des Bahn- und Verkehrschaos. Das befürchten die Grünen im Radio Bonn-Rhein-Siegland. Falls Bund und Bahn tatsächlich die Generalsanierung der linksrheinischen Strecke Köln-Bonn-Remagen 2028 doch nicht durchziehen können. Bestätigt ist das noch nicht, aber die Hinweise verdichten sich, hieß es auch schon aus dem NRW-Verkehrsministerium. Ziel der Generalsanierung war, die Strecke für 5 Monate ganz dicht zu machen und in dieser Zeit alle Arbeiten zu bündeln. Jetzt sagen die Grünen, soll trotzdem gesperrt werden, nur halt öfter. Zusammen mit der Bonner Nordbrücken-Problematik und den ausgefallenen Stadtbahnen sei das fatal. Man habe den Eindruck, Bahn und Bundesregierung wollten auch die letzten Pendler hier nachhaltig aus den Zügen vertreiben. Princeton, Cambridge, Harvard, Yale, sie alle liegen ganz weit vorne im neuen Universitätsranking der Times. Aber Bonn können sich durchaus wieder sehen lassen. Die Bonner Uni hat sich in diesem Ranking verbessert, landete im weltweiten Vergleich auf Platz 89. Das sind 3 Plätze weiter vorne als im vergangenen Jahr. Insgesamt wurden im Times Higher Education Ranking fast 2300 Universitäten aus 118 Ländern gelistet. Im bundesweiten Ranking kletterten die Bonner auf Rang 4. 2 Plätze besser als zuvor. Schon im weltweit beachteten Shanghai-Ranking hatte es die Uni Bonn als eine von nur 4 deutschen Universitäten unter die Top 100 der Welt geschafft. 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
1: Jetzt scheint ja der Herbst den Spätsommer abzulösen. Ich war jedenfalls gestern mit meinem Hund Fluse im Regen spazieren. Unser Wetterexperte Carsten Brandt, bleiben Fluse und ich denn zumindest heute trocken?
2: Hallo, einen schönen guten Morgen. Die Wetterlage bessert sich schon wieder nach dem Regen. Am Donnerstag, jetzt heute am Freitag wieder Wetterbesserung. Aber es ist ein bisschen neblig, Tau. Das braucht ein bisschen, bis sich das fängt. Nachmittag Sonne und Wolkenwechsel. Wir bleiben wahrscheinlich ganz knapp unter der 20-Grad-Marke jetzt. Für Anfang Oktober ja auch nicht so schlecht. Richtung Wochenende dann auch ganz gut. Beide Tage, Samstag, Sonntag, eher so eine Mischung aus Sonne und Wolken. Knapp 20 Grad tagsüber, nachts aber kühl 6 bis 10 Grad.
1: Danke, Carsten Brandt.
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1: Der ausführlichste Verkehrsservice für Bonn und den Rhein-Sieg-Kreis. Aktuell haben wir keine Meldungen von den Straßen, aber passt bitte etwas auf. Gerade im ländlichen Bereich ist es aktuell noch ziemlich nebelig. Denn vor allem gilt, kommt gut an.
3: Wow, was macht künstliche Intelligenz eigentlich? Nicht. Die Fastfood-Kette mit dem goldenen M will jetzt von KI die Preise ihrer Produkte einschätzen lassen. Heißt, was ist die Kundschaft bereit, für so einen Big Mac hinzublättern? Naja, so wenig wie möglich eigentlich, ne? Wenn ich bedenke, dass gefühlt alles andere teurer wird?
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1: Mit Thorsten Adolfs. Guten Morgen. In NRW sind gestern Abend Spezialeinsatzkräfte ausgerückt. Sie haben in Unna und Hagen 3 Männer in Gewahrsam genommen. Bei ihnen besteht der Verdacht, dass sie eine staatsgefährdende Straftat vorbereitet haben könnten. Das hat die Polizei in Dortmund bestätigt. Danny Hopper aus dem News-Team. Ansonsten halten sich die Ermittler ziemlich bedeckt.
2: Ja, sie haben nur gesagt, dass es sich bei den Männern um einen 33-jährigen Deutschen aus Münster, der in Unna wohnt, und um 2 syrische Staatsangehörige, 20 und 24 Jahre alt, aus Hagen handelt. Der Hinweis zu ihnen kam laut Polizei von einem Nachrichtendienst, von welchem genau wurde nicht gesagt. Und auch sonst wurde noch nicht viel mitgeteilt mit Verweis auf die laufenden Ermittlungen. Die Hintergründe und alles weitere würden noch geprüft, heißt es. Die Bild will schon etwas mehr wissen. Demnach sollen sich die 3 Männer im Internet über einen möglichen Anschlag mit Waffen ausgetauscht haben. Ob bei den Durchsuchungen gestern Abend aber auch Waffen gefunden wurden und wie konkret die Anschlagspläne wirklich waren, das sei noch unklar, schreibt die Bild. Im Einsatz war auch das Landeskriminalamt beteiligt. Es dürfte im Laufe des Tages weitere Details bekannt geben.
1: Dankeschön, Danny. Und jetzt weitere Meldungen im Überblick. Seit dem Morgen ist die Bahnstrecke von Hannover nach Berlin für Bauarbeiten 14 Monate lang gesperrt. Das hat Auswirkungen auf den gesamten Fernverkehr in der Region. Die Fernzüge von Berlin Richtung Ruhrgebiet werden über Braunschweig und Magdeburg umgeleitet. Die Fahrt dauert dadurch rund 80 Minuten länger. Die Experten des Preisportals Verivox rechnen damit, dass Strom und Gas deutlich teurer werden, und zwar um bis zu 20%. Eine Familie im Einfamilienhaus muss dann nach Berechnungen des Portals im Schnitt etwa 2.400 Euro im Jahr zahlen. Das sind rund 400 Euro mehr als vor dem Irankrieg. Der Außenhandelsverband BGA ist noch unsicher, ob der Aufschwung in Deutschland nachhaltig ist. Die Unternehmen würden zwar wieder Licht am Ende des Tunnels sehen, aber weiter mit angezogener Handbremse fahren, heißt es. Man sei noch lange nicht über den Berg. Führende Wirtschaftsforschungsinstitute hatten ihre Konjunkturprognose für dieses Jahr erhöht. Sie erwarten beim Bruttoinlandsprodukt einen Anstieg um 1,3%. Endlich hat es geklappt. Jürgen Klopp hat seinen ersten Sieg als Bundestrainer mit der deutschen Fußballnationalmannschaft gefeiert. Beim 2:0 gegen Serbien in München zeigte das rund erneuerte Team endlich wieder Tempo und sorgte für gute Stimmung auf den Rängen. Im Vergleich zur Partie gegen Griechenland hat Klopp sein Team ordentlich durchgemischt und vor allem auf junge Spieler gesetzt. Vor allem das Mittelfeld mit Wirtz, Bischof und Pavlovic funktionierte gut. Sie sorgten gegen schwache Serben für ordentlich Wirbel und Klopps Matchplan konnten sie gut umsetzen. Dazu kam, dass diesmal auch die Abwehr sicher stand. Der Sieg gestern war enorm wichtig, um in der Nations League wieder Anschluss zu finden. Schon am Sonntag steht die Revanche gegen Griechenland an. Da will Klopp unbedingt nachlegen, um den Rückstand von 3 Punkten auf die Griechen aufzuholen.
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4: Mit Christoph Münch, guten Morgen. Glückwunsch an die Bonner Uni. Die hat wieder bei einem weltweiten Ranking sehr gut abgeschnitten. Auf Platz 89 von fast 2300 Unis aus 118 Ländern. Das kann sich doch mehr als sehen lassen. Dieser nächste Erfolg für die Rheinische Friedrich-Wilhelms-Universität gleich in unseren Lokalnachrichten um 12:30.
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5: Ja, dicke Nebelschwaden zum Start in den Freitagmorgen. Der Tag selber wird dann aber meistens trocken und das Wochenende, das sieht auch gut aus vom Wetter. Schauen wir auf eure Aufstehtemperaturen. 12,9 am Bonner Hauptbahnhof, Bad Honnef-Egidienberg auch 12,9. 12,2 oben auf dem Ölberg im Königswinter.
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5: 4:06, Sarah ist da. Guten Morgen.
6: Guten Morgen. Und es ist noch super entspannt bei uns auf den Straßen. Wir haben keine Meldungen, ihr kommt überall gut durch. Wenn sich das aber ändert und ihr seht was, ein Blitzer, Staus, Verkehrsbehinderung, gebt das alles wie immer gerne bei uns durch. Ihr könnt uns anrufen oder ihr schickt eine WhatsApp an die 0228 4007 111. Gute und sichere Fahrt euch.
5: So, dann schauen wir mal rein in diesen nebligen Freitagmorgen, wirklich herbstlich da draußen. Heute ist der 2. Oktober. Hier sind Walli und Sarah.
6: Guten Morgen.
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0: Bedingen und Burnen, euer Freitagmorgen. Hier ist die Radio Bonn Reisig Morning Show. Schön, dass ihr dabei seid. Kinofans warten schon ganz gespannt auf Dezember. Da kommt der dritte Dune-Teil in die Kinos. Aber wusstet ihr, dass es schon in den 80ern eine Dune-Verfilmung gab mit, und jetzt passt auf, Sting. Ja, der Musiker Sting. Und der hat übrigens heute Geburtstag. Er wird 75 Jahre alt.
1: Er trinkt keinen Kaffee, sondern Tee. Sein Brot toastet er nur auf einer Seite und ihr hört es an seinem Akzent, wenn er spricht. Ja, er ist der Englishman in New York, Sting. Gibt Gordon Matthew Thomas Sumner seinen berühmten Spitznamen.
2: It's a nickname I was given at school by someone. I used to wear these pullovers, I think you call them here, with stripes on, like a bumblebee. It was black and yellow. And he called me Sting. And everybody who got to know me after that called me Sting. My mother calls me Sting.
1: Der Bienenstachel, Sting. Selbst seine Mutter nennt ihn so und bald auch die ganze Welt als Frontmann und Bassist von The Police. Sting sieht sich als das Herzstück von The Police. Das merken auch die anderen Bandmitglieder. Ego trifft auf Ego und die Band geht im Konflikt auseinander. Freilauf für Stings Solokarriere und seinem Kopf voller Ideen.

0: Irgendwo zwischen Reggae, Punk und Jazz, da liegt Sting in seiner ganz eigenen Welt ohne Bindung an Stil oder Genre.
1: The essence of all music is surprise. When I listen to a piece of music, if I'm not surprised within the first 8 bars, I've stopped listening.
0: Sting möchte überraschen, egal ob als Schauspieler, Musiker oder Aktivist. Zum 75. Geburtstag ziehe ich, wie es sich für einen Englishman gehört, meinen imaginären Hut vor einem Ausnahmekünstler, dem Legal Alien Sting.

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1: Mit Christoph Münch. Guten Morgen. Bundeswehr stellt ein eigenes Drohnenregiment mit mehreren hundert Soldaten auf. Verteidigungsminister Pistorius sagte auf dem niedersächsischen Truppenübungsplatz Bergen, wer sich zu Lande durchsetzen wolle, müsse den Kampf mit unbemannten Systemen beherrschen. Deutschland hat das Gruppenspiel in der Nations League gegen Serbien gewonnen. Die Partie in München endete mit einem 2:0. Für das Team unter dem neuen Bundestrainer Jürgen Klopp war es der erste Sieg.
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1: Jetzt ist es traurige Gewissheit. Die 46-jährige Frau aus Euskirchen, die seit vergangenem Freitag vermisst wurde, ist tot. Die Bonner Polizei fand ihre Leiche in einem Waldstück bei Zülpich. Die Durchsuchungen auf dem Gelände eines Wertstoffhofs in Weilerswist hatten die Beamten auf die Spur gebracht, heißt es von der Bonner Mordkommission. Der Leichnam der Frau ist noch nicht rechtsmedizinisch untersucht. Die Ermittler haben aber keine Zweifel, dass es sich um die vermisste zweifache Mutter handelt. Sie haben den 51-jährigen Ehemann der Toten verhaftet und ins Bonner Polizeipräsidium gebracht. Er stehe unter dringendem Verdacht, seine Frau getötet zu haben. Heute soll es weitere Infos geben.
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1: 200 Meter Kupfer-Elektrokabel sind weg, verschwunden aus einem Rohbau an der Rosenthalstraße in Niederkassel. Die Diebe müssen irgendwann zwischen Freitagabend und Mittwoch dieser Woche eine Baustellentür aufgebrochen haben, um in den Keller zu kommen. Die Kabel. Es geht um einen Fall von Diebpolizei und sucht nach Zeugen. Spiele in 8 Tagen. Der Saisonstart Bund für die Telekom Baskets Bonn durchaus in sich. Heute geht's nach Würzburg, ein Auswärtsspiel. Tip-off gegen die Würzburger Baskets ist dann um 20 Uhr. Princeton, Cambridge, Harvard oder Yale, die alle liegen ganz weit vorne in dem neuen Universitätsranking der Times. Aber Bonn kann sich durchaus wieder sehen lassen. Denn die Bonner Uni hat sich in diesem Ranking verbessert, landete im weltweiten Vergleich auf Platz 89. Und das sind 3 Plätze weiter vorne als im vergangenen Jahr. Insgesamt wurden in diesem Times Higher Education Ranking fast 2300 Universitäten aus 100 Ländern gelistet. Im bundesweiten Ranking hier in Deutschland kletterte die Bonner Uni auf Rang 4. Das bedeutet auch 2 Plätze besser als zuvor. 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
2: Das ist ein herzlicher Start in den Freitagmorgen. Carsten Brandt, guten Morgen.
3: Walli, einen schönen guten Morgen. Ja, heute im Tagesverlauf dann zögernd Wetterbesserung. Es bleibt trocken, Sonne und Wolkenwechsel, aber der Nebel und Hochnebel, das muss alles erstmal weg. Das dauert. Ja, wir sind jetzt in dieser Herbstsituation. Nachmittag 20 Grad. Am Wochenende dann auch teilweise schön an die 20 Grad.
4: Da schauen wir mal auf eure Aufstehtemperaturen. Nur 11,4 Grad heute Morgen an unserer Wetterstation in Bonn-Bechlinghofen. Bad Honnef-Egidienberg ist bei 12 Grad. 13,3 bei euch im östlichen Rhein-Sieg-Kreis in Windeck-Horst.
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4: 6:35, Sarah hat die Übersicht für euch. Guten Morgen.
5: Guten Morgen. Und das geht nochmal ganz schnell. Wir haben weiter keine Meldungen. Ihr kommt immer noch sehr gut durch. Wenn ihr doch was seht, Staus, Blitzer, Verkehrsbehinderungen, dann könnt ihr das wie immer gerne bei uns durchgeben. Ruft uns an oder schickt eine WhatsApp an die 0228 4007 111. Gute Fahrt euch.
4: Ich bin heute Morgen aufgewacht, gucke aus dem Fenster und habe im Halbschlaf gedacht, oh, es ist alles weiß.
5: Ja, weil alles schon so bedeckt ist, ne?
4: Es war total neblig heute Morgen. Ich bin wirklich durch eine Nebelsuppe gefahren, als wäre ich durch Milchsuppe gefahren heute Morgen.
5: Ganz
4: auf
5: schnell.
4: Der B42. Fahrt ein bisschen vorsichtig heute Morgen. Teilweise wirklich dichter Nebel nach dem ergiebigen und verbreiteten Regen von gestern. Aber das Wochenende wird dann wieder ganz schön. Ganz schön war gestern auch die Premiere im GOP-Varieté-Theater in Bonn. Da ist nämlich eine neue Show gestartet und die heißt wie das, was wir hier sind bei Radio Bonn 30.
5: On Air.
4: Genau. Hört ihr gleich, wir waren nämlich mit dabei. Für euch, Sarah und Walli, am Freitagmorgen.
5: Guten Morgen.
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0: mit Billie Eilish in den Freitagmorgen. Hier ist die Radio Bonn 30 Morning Show. Roter Teppich, alle im feinen Zwirn. Gestern war wieder mal Premiere im Bonner GOP Varieté Theater.
1: On Air, so heißt die neue Show da. Und was für eine. Die Bühne, die wird da zum Setting einer Late-Night-Show. Und ihr im Publikum, ihr seid eben Teil dieser Show.
0: Ja, und wie ihr das vom GOP gewohnt seid, folgt ein Highlight auf das nächste.
2: Vor allen Dingen die Liveband ist super. Das macht auch immer noch mal was aus. Und auch die Mischung aus Akrobatik und auch Show und Fun ist super gelungen heute Abend.
3: Ganz toll. Das Karneval... Duett oder die zwei mit den Keulen. Das ist immer wieder, wenn man sich drauf einlässt, immer wieder super und immer wieder neu.
4: Jetzt hat diese Show ja so einen ganz besonderen Charakter. Wir sind ja nicht im GOP, wir sind in einer Late-Night-Show, live on air. Was sagen Sie zu diesem Konzept?
3: Finde ich erfrischend, weil es einfach dann mal was anderes aufnimmt. Also super.
5: Es ist wunderbar, wie immer. Es ist sehr überraschend, es ist abwechslungsreich, Akrobatik hervorragend, sehr witzig. Fertig.
1: Ja, auch von uns gibt es alle Daumen hoch für die neue Show und mehr Eindrücke von der Premiere von On Air im GOP. So ein bisschen was zum Gucken bekommt ihr auf unseren Social Media Kanälen.
0: Also sichert euch Karten und erlebt die neue Show selbst. Es lohnt sich, Karten gibt's online und wenn ihr da seid, dann nicht nur Augen, sondern auch Ohren auf, denn auch wir von Radio Bonn Rhein-Sieg sind Teil der Show. Das ist nur als kleiner Spoiler. Hier sind die zwei mit den Keulen.
1: Sarah
0: und Fanny am Freitag. Willst du mal von meiner Keule abbeißen hier?

0: Der Freitagmorgen, 6:45. Hier ist die Radio Bonn Rhein-Sieg Morning Show. Na guck mal, im dritten Anlauf hat es endlich geklappt mit dem ersten Klopp-Sieg für Deutschland. Beim 2:0 gegen Serbien zeigte das rund erneuerte Team endlich wieder Tempo und sorgte für gute Stimmung auf den Rängen. Thomas Bremser aus der Radio Bonn Rhein-Sieg Sportredaktion, so darf es doch gerne weitergehen, oder?
1: Ja, es hat wirklich endlich mal wieder Spaß gemacht, diesem jungen Team zuzuschauen. Viele Torschüsse und Kombinationen und wenn der Ball weg war, haben sie ihn schnell wieder erkämpft. Genau das ist ja der Klopp-Fußball und darum war der auch richtig happy.
2: Die waren auf Krawall eingestellt, uns. Die waren, muss man echt sagen. Also es war im Gegenpressing, war es eine Top-Leistung und das nach so kurzer Zeit.
1: Am Ende hätte es auch 5 oder 6-0 stehen können gegen sehr schwache Serben, die vorne kaum gefährlich wurden.
0: Das Klopp-Casting ist ja in die zweite Runde gegangen mit einer komplett neuen Startelf nach dem Spiel gegen Griechenland. Wer konnte denn aus seiner Sicht besonders überzeugen?
1: Also vor allem das junge Mittelfeld mit Pavlovic, Bischoff und Wirtz, die haben richtig gewirbelt und gekämpft. Und auch Debütant Danny Scherhan vom SC Freiburg hat mir vorne sehr gut gefallen. Insgesamt standen am Ende 5 Neulinge auf dem Platz. Der 1000. Debütant der DFB-Geschichte wurde Mika Bauer, der in der schottischen Liga spielt. Der meinte im ZDF:
3: Ich glaube, die Mannschaft war von der ersten bis zur letzten Minute wirklich unglaublich. Nee, es war, glaube ich, heute für alle ein Highlight. Nicht nur für mich wegen dem Debüt.
1: Also der zweite Kader hat mir insgesamt besser gefallen, aber gegen einen sehr schwachen Gegner.
0: Wie hat denn Jürgen Klopp auf seinen ersten Sieg reagiert?
1: Ja, der war ziemlich emotional, hat gestrahlt, umarmte nachher jeden Spieler auf dem Platz. Dem ist schon Stein vom Herzen gefallen.
2: Ich habe mich sehr schlecht gefühlt nach der Niederlage und fühle mich heute überragend.
1: Auf der Pressekonferenz wurde er gefragt, ob er den Sieg auf der Rückfahrt ins Quartier denn feiern würde.
2: Ich weiß gar nicht, haben wir Bier im Bus?
4: Eventuell.
2: Ah, da muss ich keinen Gedanken machen. Wir sind alle müde, wir haben alle noch zu arbeiten. Gefeiert wird nicht, aber... Freund tun uns trotzdem.
1: Ein glücklicher Klopp, der aber auch warnt, es werden auch noch mal Rückschläge kommen.
0: Haben wir wie im Bus. Jürgen Klopp hat seinen ersten Sieg als Bundestrainer mit der deutschen Fußballnationalmannschaft gefeiert. In München schlug die DFB-11 Serbien mit 2:0 durch Tore von Tom Bischoff und Florian Wirtz. Hier ist die Morningshow am Freitag. Guten Morgen.
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1: Mit Thorsten Adolfs. Guten Morgen. Im dritten Anlauf hat es endlich geklappt. Die deutsche Fußballnationalmannschaft hat am Abend in der Nations League ihren ersten Sieg unter Jürgen Klopp geholt. In München gab es einen souveränen 2:0 Erfolg gegen Serbien. Danny Hopper aus der Sportredaktion, man kann es so sagen, der zweite Teil von Klopps XXL-Kader, der hat abgeliefert.
2: Ja, definitiv. Das sah gut aus. Das hat Spaß gemacht, fand auch Klopp.
3: Heute waren die Jungs, die waren auf Krawall eingestellt. Im Gegenpressing war es eine Top-Leistung.
2: Er sprach von wundervollem Fußball. Vor allem der zuletzt oft kritisierte Florian Wirtz drehte wie befreit auf und auch Bayerns Tom Bischoff lieferte eine bärenstarke Leistung ab. Die beiden waren es auch, die beiden deutschen Treffer erzielten. Und es hätten noch mehr sein können, denn das deutsche Team spielte sich viele Großchancen raus. Dazu stand hinten seit 7 Länderspielen endlich mal wieder die Null. Am Ende feierten die Fans in München deshalb die erste Klopp-Party in Schwarz-Rot-Gold.
1: Das heißt, die Anfangseuphorie unter Klopp ist wieder zurück?
2: Ja, bei den Fans auf jeden Fall, denn klar, der Start mit nur einem mickrigen Pünktchen aus den ersten beiden Spielen hatte für einen ersten Dämpfer gesorgt. Klar ist aber auch, am Sonntag in Thessaloniki gegen Griechenland sollte jetzt nachgelegt werden. Zum einen hat man da ja noch eine Rechnung offen und will die Revanche. Zum anderen könnte man mit einem Sieg an den Griechen vorbeiziehen. Die sind durch ihr 2:2 gegen die Niederlande gestern Abend weiter Gruppenerster.
1: Danke, Danny. Und jetzt weitere Meldungen im Überblick. Justizministerin Hubig will dafür sorgen, dass Fluggäste mehr Rechte bekommen. Sie hat dem Kölner Stadtanzeiger gesagt, dass Passagiere bei stornierten oder verspäteten Flügen schneller als bisher eine Entschädigung erhalten sollen. Nicht über Gerichte, sondern über eine außergerichtliche Schlichtung. Das sei genau das richtige Instrument dafür, meint die Justizministerin. In Hagen und Unna hat die Polizei 3 Terrorverdächtige in Gewahrsam genommen. Sie sollen eine staatsgefährdende Straftat vorbereitet haben. Bei den Männern handelt es sich um einen 33-jährigen Deutschen aus Münster und 2 syrische Staatsangehörige. Laut Bild sollen sich die 3 im Internet über einen möglichen Anschlag mit Waffen ausgetauscht haben. Die Bundeswehr baut ihr erstes eigenes Drohnenregiment mit bis zu 600 Soldaten auf. Verteidigungsminister Pistorius sagte bei einem Truppenbesuch in Niedersachsen, wer sich zu Land durchsetzen wolle, der müsse den Kampf mit unbemannten Systemen beherrschen. Der Sommer hat in Europa alle bisherigen Rekorde gebrochen. Laut dem EU-Klimadienst Copernicus war es der heißeste und trockenste Sommer seit Beginn der Wetteraufzeichnungen. Die Temperaturen in Westeuropa lagen im Schnitt bei fast 22 Grad und damit deutlich über dem langjährigen Durchschnitt. Außerdem gab es viele extrem heiße Tage. An 17 Tagen kletterte das Thermometer auf über 30 Grad. Experten des Europäischen Wetterzentrums sagen, wir müssen uns besser auf solche Klimaextreme einstellen. Europa heizte sich im Vergleich zum Rest der Welt am schnellsten auf.
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4: Mit Christoph Münch, guten Morgen. Seit vergangenem Freitag, also seit einer Woche, sucht auch die Bonner Polizei nach einer vermissten Frau aus Euskirchen. Schon früh gab es den Verdacht, dass sie einem Gewaltverbrechen zum Opfer gefallen sein könnte. Jetzt hat sich dieser Verdacht bestätigt. In Zülpich wurde eine Leiche entdeckt. Die Bonner Mordkommission hat den Ehemann der Frau festgenommen. Eins der Themen gleich in unseren Lokalnachrichten um 20:30.
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5: Schwach anfangen und dann stark nachlassen, das ist ja immer mein Motto hier bei Radio Bonn-Rhein-Sieg. Beim Wetter ist es heute schwach anfangen und dann wird's besser, Carsten Brandt.
6: Hallo Walli, im Tagesverlauf Wetterbesserung, Sonne und Wolken im Wechsel, das Regenrisiko geht runter auf nur noch 10%, sogar später noch niedriger. Sonne und Wolken im Wechsel, vielleicht schauen wir nachher die 20 Grad noch.
5: Aktuell närrische 11,1 Grad an unserer Wetterstation in Bonn-Bechlinghofen, 11,7 oben in Bad Honnef-Egidienberg, 13 Grad auf dem Hartberg.
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5: 4:07, Sarah hat die Übersicht für euch.
7: Und da haben wir die ersten Staus für heute. Einmal auf der A4 Köln nach Aachen, zwischen dem Kreuz Köln-Gremberg und Kreuz Köln-Süd, so 3 Kilometer stocken, 5 Minuten für euch da oben drauf. Und es wird auch in der Bonner City schon ein bisschen voller auf der B56. Wenn ihr von Beul Richtung Zentrum unterwegs seid, da stockt es ab Vielich. Ihr müsst so ungefähr 10 Minuten gerade mehr einplanen. Und wenn ihr noch was gesehen habt, vielleicht den ersten Blitzer für heute, dann gebt es gerne durch. Geht wie immer über die 0228 4007 111. Gute Fahrt euch.
5: I'm moving to the sun. Das ist immer noch mein Lieblingssong hier bei Radio Bonn-Rhein-Sieg.
7: Ist auch ein guter Song.
5: Oder? Geht so richtig nach vorne. Damit starten wir jetzt in euren Freitagmorgen. Und gleich laden wir euch nochmal ein zum Betriebsduell. Das startet nämlich am Montag nach diesem Wochenende hier um 7:15. Dann geht's wieder los. Dann quizzen die Chefs und Chefinnen wieder und müssen ganz viele Fragen richtig beantworten, kriegen aber auch ganz tollen Preis dafür, nämlich ein Bringskonzert bei euch auf der Arbeit. Alle Infos dazu gleich in 10 Minuten. Hier sind Walli und Sarah.
7: Guten Morgen.
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0: Auch schon wieder 16 Jahre her. Kesha und TikTok hier bei Radio Bonn Rhein-Sieg. Und damals gab es noch gar keinen TikTok. Also jedenfalls das nicht, was ihr unter TikTok versteht. Aber Carsten Brandt gab es schon und der ist jetzt wieder dran. Hallo.
1: Bongwalli, hallo.
0: Grüß dich. Wie wird's?
1: Ja, die Wetterlage ist jetzt eine andere. Es hat geregnet, das ist sehr gut. Das wird auch dem Rheinpegel ein bisschen helfen. Am Wochenende steigt er jetzt ordentlich an. Das heißt, zumindest 10 bis 20 Zentimeter dauerhaft auch für die nächste Woche. Das war schon mal ein guter Regen. Jetzt müssen wir heute im Tagesverlauf erstmal den Nebel wegkriegen. Da kommt das bessere Wetter wieder zurück. Im Tagesverlauf Sonne und Wolken im Wechsel. Aber deutlich kühler. An die 20 Grad mehr sind nicht drin. Wochenende soll auch noch ein bisschen Ostwind dabei. Ich glaube, da sind auch dann nicht mehr als 20 Grad drin, nachts 6 bis 10 Grad. Dann übrigens war die auch häufig mit Nebel.
0: 3 Zentimeter hat der Rheinpegel übrigens schon geschafft im Vergleich zu gestern. Um die gleiche Zeit, wir sind bei 63 Zentimetern, das ist immer noch ziemlich traurig. Aber schauen wir nochmal auf die Wetteraussichten, wie geht's dann weiter?
1: Ja, die Trockenheit kommt dann auch wieder zurück, weil es bleibt dann übers Wochenende, wahrscheinlich bis Anfang nächster Woche wieder trocken. Deswegen, dauerhaft ist diese Dürre immer noch nicht beendet. Es kann sein, dass wir im Laufe vom Oktober oder Anfang November wieder extrem niedrige Pegelchen am Rhein sehen. Müssen wir mal abwarten. Auf jeden Fall am Wochenende ganz schönes Wetter. Nach Nebel haben wir ganz gute Aussichten am Feiertag, aber auch dann am Sonntag.
0: Carsten B., vielen Dank und ein schönes Wochenende.
1: Habt ein schönes Wochenende. Alles Liebe. Ciao.
0: Und von Carsten B. jetzt zu Johnny B. Hier sind die Hooters aus den 80ern.

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1: Mit Christoph Mönch, guten Morgen. Nach dem vorläufigen Stopp der Einführung einer Steuer auf zuckerhaltige Getränke hat Bundesfinanzminister Klingbeil angekündigt, an den Plänen festhalten zu wollen. Es sei in der Koalition verabredet worden, eine Zuckersteuer einzuführen und dies werde auch geschehen, sagte der SPD-Vorsitzende. In Frankreich sind bei den Protesten von Schülerinnen und Schülern inzwischen fast 2000 Menschen festgenommen worden. Den meisten wird laut des Innenministeriums Gewalt etwa gegen Einsatzkräfte vorgeworfen. Mehr als 300 Polizisten wurden demnach verletzt.
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1: Jetzt ist es traurige Gewissheit. Die 46-Jährige aus Euskirchen, die seit vergangener Woche Freitag vermisst wurde, ist tot. Die Bonner Polizei fand ihre Leiche in einem Waldstück bei Zülpich. Die Durchsuchungen auf dem Gelände eines Wertstoffhofes in Weilerswist gestern und vorgestern hatten die Beamten auf die Spur gebracht, heißt es von der Bonner Mordkommission. Der Leichnam der Frau ist noch nicht rechtsmedizinisch untersucht worden. Die Ermittler haben aber keine Zweifel, dass es sich um die vermisste zweifache Mutter handelt. Sie haben nun den 51-jährigen Ehemann der Toten verhaftet und ins Bonner Polizeipräsidium gebracht. Er stehe unter dringendem Verdacht, seine Frau getötet zu haben. Heute soll es weitere Infos zu dem Fall geben.
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1: Bonn könnte die Bundeshauptstadt des Bahn- und Verkehrschaos werden, fürchten die Bonner Grünen. Falls Bund und Bahn tatsächlich die Generalsanierung der linksrheinischen Strecke Köln-Bonn-Remagen doch nicht durchziehen wollen. Eigentlich war das ja geplant, alle notwendigen Arbeiten in einem Rutsch zu erledigen. Und jetzt scheint es so, als wolle die Bahn die Generalsanierung aufteilen. Die Folge wären viele einzelne Gleissperrungen über eine lange Zeit. 50 Hilfskonvois hat die Initiative St. Augustin and Friends Hilft schon in die Ukraine geschickt und heute Morgen bricht Konvoi Nummer 51 auf. Unter anderem dabei 7 Pkw, ein Rettungswagen, ein 40-Tonner Sattelzug und ein Tanklöschfahrzeug. Die Bonner Grünen ärgern sich darüber, dass der Stadtrat kostenlosem ÖPNV an den Adventswochenenden eine Absage erteilt hat. Denn der Stadtrat sah keine Möglichkeit, das angesichts der klammen Bonner Kassen zu finanzieren. Die Grünen wollen aber auch noch nicht aufgeben. Sie halten einen kostenlosen Advents-ÖPNV zumindest an ein bis zwei Wochenenden angesichts der Nordbrückensituation für einen echten Anreiz, in der Bonner City shoppen zu gehen. Die FDP sucht nach einer finanziellen Lösung und will dafür mit dem Einzelhandel, den Verbänden und der Industrie- und Handelskammer über das Thema sprechen. Und wenn das klappen sollte, dann könnte das Thema doch wieder auf der Liste der Bonner Ratssitzung im November landen. 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
2: Ja, nach dem vielen Regen von gestern ist es jetzt erstmal so neblig-dunstig da draußen. Es muss jetzt erstmal alles von der Sonne wieder weggebrutzelt werden. Die haben wir auch heute. 5 Stunden lang Sonnenschein bei uns an Rhein-Sieg und Agger. Temperaturen bis 20 Grad das Wochenende. Heute bleibt es trocken, das Wochenende bleibt auch trocken. Temperaturen morgen bis 22, am Sonntag bis 20 Grad. Schauen wir auf die aktuellen Temperaturen. Unsere Wetterstation in Bonn-Bolbechlinghofen ist bei 10,9 Grad. 11,4 oben auf dem Ölberg in Königswinter, 13,2 im östlichen Rhein-Sieg-Kreis in Windeck-Hochst.
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2: Ja, und Wiemer Wissen hat Sarah die Übersicht für euch.
3: Ganz genau. Und ihr habt wieder Stau auf der A4 Köln nach Aachen zwischen dem Dreikolmer und dem Kreuz Köln Süd, gerade 2 Kilometer stockend. Und ein bisschen mehr los ist auch in der Bonner Innenstadt auf der B56 von Bonn-Boll Richtung Bonner Zentrum. Es stockt da wieder ab, fiel ich so ungefähr 10 Minuten verliert ihr aktuell. Außerdem habt ihr uns 2 Blitzer gemeldet. Gerhard sagt, in Bonn-Tannenbusch auf der Schlesienstraße wird geblitzt. Danke dir für die Info. Und Henry hat einen Blitzer in Zwister-Dünstekofen gesehen. Da wird auf der L163 geblitzt. Und wenn ihr auch noch was gesehen habt, auch einen Blitzer, mehr Staus, gebt das ebenfalls gerne durch. Die Nummer dafür ist wie immer die 0228 4007 111. Gute und sichere Fahrt euch.
2: Hallo ihr Lieben, guten Morgen. Auf in den Freitagmorgen. Hier sind Walli und Sarah.
3: Guten Morgen.
2: Ich sagte, auf in den Freitagmorgen. Hallo.
3: Hallo.
2: Auf in den Freitag. Ah! Ja, was steht denn da vor der Tür?
4: Das Wochenende.
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0: Die Sarah Marx, der Walli Marx, Richard Marx, right here waiting am Freitagmorgen. Na, ist denn fast schon wieder Wochenende? Ja, und das machen wir uns richtig schön. Vielleicht geht's ja für euch eine Runde auf den Herbst- oder Erntedankmarkt auf Burg Wissem in Troisdorf. Morgen und Sonntag könnt ihr da ganz viel stöbern. Außerdem gibt es ganz viele Aktionen für Kinder.
1: Los geht's jeweils um 11 Uhr. Außerdem ist ja auch noch Oktoberfestzeit, auch hier bei uns im Radio Bonn-Rhein-Siegland. O-Zapft heißt es morgen in Meckenheim auf dem Kirchplatz. Samstag wird beim Bayerischen Abend gefeiert. Sonntag geht's dann weiter mit Früh- und auch mit Spätshoppen.
0: Und nicht nur in Meckenheim ist Oktoberfest.
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3: Obacht, ihr Bazis. Hier ist der Gießler Thorsten. Ihr wollt da ordentliche Gaudi erleben mit bohrischer Blasmusik, Brezen und einem leckeren Bier? Im Zeughaus der Beuler Stadtsoldaten unter der Kennedy-Brücke geht's heute Abend rund. Da spult die Musi und das erste Beuler-Herre-Komitee freut sich auf euren Besuch. Um 18 Uhr geht's los und der Eintritt kostet 14 Euro. Desi sagt Madewiesen. Pfiat euch!
4: Hi, Xenia hier. An der Burg Wissem in Troisdorf findet dieses Wochenende das traditionelle Erntedankfest statt. An über 50 Ständen könnt ihr den Flair der Burg genießen und auf dem herbstlich dekorierten Markt gibt es regionale Spezialitäten, verschiedenste Produkte und Dekorationsideen zu entdecken. Für die Kinder ist auch gesorgt, denn es gibt eine nostalgische Puppenbühne mit Kasperle-Theater, eine Hüpfburg, eine Kindereisenbahn und verschiedene Bastelaktionen. Das Fest geht morgen von 11 bis 20 Uhr und am Sonntag von 11 bis 19 Uhr.

0: Viertel vor acht. Hier ist die Radio Bonn Rhein-Sieg Morning Show am Freitag. Guten Morgen.
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0: Wir freuen uns ja, wenn ihr euch freut. Und darum erfüllen wir jetzt wieder direkt den nächsten Wunsch. Jürgen Bangert aus dem Wunscherfüller-Team ruft mit ein bisschen Glück bei euch an. Wenn ihr uns euren Wunsch über radiobonnrheinsieg.de schickt oder euch da einen aus unserer Wunschliste raussucht.
2: Hallo Patrick, Jürgen Bangert vom Wunscherfüller. Grüß dich.
3: Guten Tag.
2: Du hast uns einen Wunsch geschickt.
3: Ja, das ist richtig. Ich bin schon seit Kindheitstagen sehr Feuerwerk fasziniert, möchte über keine Budgets reden, aber jährlich ist es schon in einem sehr hohen Budget.
2: Also du bist leidenschaftlicher Pyromane?
3: So ungefähr, ja.
2: Und deine Nachbarn, wie stehen die so zu dir? Oder verteilst du vorher irgendwelche Oropax?
3: Ein Haus drüber bei uns wohnt eine ältere Dame. Die, ich will nicht sagen, die hört das nicht mehr, aber die kommt dann immer schon raus zum Gucken. Und auch die restlichen 4, 5 anderen Nachbarn gucken sich das immer an und fragen mich dann die nächsten Tage, was ich denn da wieder in die Luft gejagt hätte.
2: Jetzt geht's aber gar nicht um dein Silvesterfeuerwerk bei deinem Wunsch, sondern du möchtest einfach mal einen Schritt weitergehen.
3: Ja, ich möchte mir das gerne mal von den professionellen Leuten, von denen, die größere Feuerwerke machen dürfen, gerne mal angucken.
2: Habe ich vollstes Verständnis für. Weil wer so viel Leidenschaft in ein Thema legt, der soll und der muss sich auch mal von einem Profi richtig ausbilden lassen. Herzlichen Glückwunsch, wir erfüllen deinen Wunsch.
3: Dankeschön, sehr nett, da freue ich mich sehr drüber. Das ist sehr nett, dankeschön.
2: Das heißt, du wirst Pyrotechniker für einen Tag.
3: Das freut mich sehr.
2: Wir schicken dich zu einem professionellen Pyrotechniker, der dir vielleicht das ein oder andere Mal zeigt, was du jetzt noch nicht weißt über alles, was man da so in die Luft schießt. Und ich wünsche dir dafür ganz, ganz viel Spaß. Lass es krachen.
3: Mach ich.
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1: Und weiter geht's.

0: Unsere Nachrichten nach nur einem Spot.
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4: Mit Thorsten Adolfs. Guten Morgen. Zuletzt gab es noch ein paar schöne warme Tage, aber so langsam merken wir dann doch, dass es kühler wird, vor allem nachts. Und das heißt, der ein oder andere dürfte bald wieder die Heizung anmachen. Und genau da kommen vom Vergleichsportal Verivox jetzt nicht so gute Nachrichten. Danny Hopper aus dem News-Team, Strom und Gas sollen nämlich deutlich teurer werden.
5: Ja, Verivox-Chef Puschmann geht davon aus, dass die Preise anziehen. Das hat er der RP gesagt. Bundesweit liege der Strompreis momentan für Neukunden bei knapp 31 Cent je Kilowattstunde. Das seien 20% mehr als noch Anfang März. Und ähnliche Preissteigerungen erwartet er auch beim Gas. Bis jetzt hätten zwar erst wenige Versorger bundesweit Preiserhöhungen beim Gas angekündigt. Spätestens zum Jahreswechsel dürften sie das aber nachholen, sagt Puschmann. Als Gründe dafür nennt er natürlich den Iran-Krieg und auch die historisch niedrigen Füllstände der Gasspeicher. Eine Mangellage erwartet er allerdings nicht. Man werde nicht frieren, aber es werde teurer, so sein Fazit.
4: Lass uns noch aufs Heizöl schauen. Auch da sind die Preise im Moment so hoch wie zuletzt in der Energiekrise zu Beginn des Ukraine-Krieges.
5: Ja, bei einer Abnahmemenge von 3000 Litern sind aktuell im bundesweiten Schnitt mehr als 168 Euro pro 100 Liter fällig. Das hat das Vergleichsportal Heizöl24 mitgeteilt. Wegen der hohen Preise seien viele in diesem Jahr eher zurückhaltend geblieben. Das werde aber aktuell nachgeholt. Es habe diese Woche überdurchschnittlich viele Bestellungen gegeben, heißt es. Die Verbraucherzentrale NRW rät aber davon ab, sich den Tank jetzt komplett voll zu machen. Stattdessen solle man schauen, dass man genug habe, um durch den Winter zu kommen.
4: Danke, Danny. Und jetzt weitere Meldungen im Überblick. Deutschland hat den ersten Sieg in der Fußball Nations League gefeiert. In München gab es gestern Abend gegen Serbien einen 2:0 Erfolg. Es war auch der erste Sieg für Bundestrainer Klopp. Die beiden Tore erzielten Tom Bischoff und Florian Wirtz. Am Sonntag steht für die DFBF das nächste Spiel an. Dann geht's gegen Griechenland. Nach einem Hinweis von einem Nachrichtendienst sind in Unna und Hagen drei Männer unter Terrorverdacht in Gewahrsam genommen worden. Laut Bild sollen sie sich im Internet über einen möglichen Anschlag mit Waffen ausgetauscht haben. Ermittelt wird wegen des Verdachts einer staatsgefährdenden Straftat. Die Frau, deren Hinrichtung mit zwei Giftspritzen in den USA gescheitert ist, befindet sich in kritischem Zustand. Das haben ihre Anwälte mitgeteilt. Alle weiteren geplanten Hinrichtungen wurden für den Rest des Jahres ausgesetzt. Von den Behörden heißt es, man werde den Fall der 50-Jährigen zunächst umfassend untersuchen. Rund um den ChatGPT-Macher OpenAI gibt es aktuell mächtig Ärger hinter den Kulissen. Drei Mitarbeiter mussten jetzt ihren Hut nehmen, weil sie interne Regeln gebrochen haben sollen. Nachdem die KI des Unternehmens ungeplant aus einer Testumgebung ausgebrochen war und sich in fremde Systeme gehackt hatte, waren die drei mit dieser Info an die Öffentlichkeit gegangen. Das Wall Street Journal hatte zuerst darüber berichtet. Nach Angaben von OpenAI ist es okay, Sicherheitsbedenken zu äußern, allerdings nur intern.
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6: Mit Christoph Münch, guten Morgen. Droht in der Region ein heilloses Bahnchaos? Offenbar will die Bahn jetzt die Strecke Köln-Bonn-Remagen nicht mehr in einer Generalsanierung in einem Rutsch neu machen, sondern in vielen, vielen einzelnen Maßnahmen, die dann auch viele, viele einzelne Sperrungen bedeuten, statt einer langen. Die Politik ist in Aufruhr, mehr gleich in unseren Radio Bonn-Rhein-Sieg-Lokalnachrichten um halb.
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8: Radio Bonn-Rhein-Sieg-Wettermann Carsten Brandt, guten Morgen.
9: Walli, hallo, schauen wir auf heute schnell. 20 Grad, Sonne und Wolken im Wechsel am Nachmittag. Feiertag dann mit Temperaturen um die 20 Grad am Nachmittag. Nach einer kühlen Nacht könnt ihr ausschlafen. Sonntag ebenfalls um die 20 Grad tagsüber als Spitzenwert. Vorher 10 Grad. Für Bonn 6 bis 8 Grad nachts.
8: Die aktuellen Temperaturen 11,2 an unserer Wetterstation in Bonn-Bobechlinghofen, bei Tonneff-Gidienberg 11,7. 11,8 Grad misst unsere Wetterstation in Troisdorf am Rottersee.
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8: 4 nach 8, Sarah, die Übersicht für euch.
10: Und es gibt eine Warnmeldung. Fahrt bitte vorsichtig auf der A59, wenn ihr von Köln nach Bonn unterwegs seid. Zwischen dem Dreieck Heumer und Köln-Warn in beiden Richtungen. Da liegen Fahrzeugteile auf der Fahrbahn. Außerdem habt ihr Stau auf der A4 Köln nach Aachen zwischen dem Dreikolmer und dem Kreuz Köln Süd. 4 Kilometer stockend, mittlerweile 10 Minuten plus für euch. Dann die A59 Köln nach Bonn zwischen dem Dreikolmer und dem Flughafen. 2 Kilometer stockend, auch da verliert ihr gut 10 Minuten. Genau wie in der Bonner Innenstadt. Wenn ihr auf der B56 von Bonn-Beul Richtung Bonner Zentrum unterwegs seid, da habt ihr wieder stockenden Verkehr. Ab Bonn-Vielich auch da ungefähr 10 Minuten Zeitverlust für euch. Außerdem habt ihr uns noch ein paar Blitzer gemeldet. Und zwar einmal in Bonn-Tannenbusch, da wird auf der Schlesienstraße geblitzt. Dann in Zwistal-Dünstekofen auf der L183. Und das war's auch schon. Wenn ihr allerdings noch was gesehen habt, vielleicht noch einen Blitzer, mehr Staus, Verkehrsbehinderungen, gebt das alles gerne durch. Die Nummer dafür ist die 0228 4007 111. Gute Fahrt euch.
8: Mögt ihr Geschenke? Klar, wer mag keine Geschenke, oder? Wir schenken euch gleich wieder eine Minute Sendezeit hier bei Radio Bonn Rhein-Sieg, um etwas zu tun oder zu bewerben oder zu erzählen, was ihr wollt. Wollt ihr auch mal? Dann bewerbt euch über radiobonnrheinsieg.de. Und gleich, Tag der Deutschen Weinheit ist ja am Samstag.
10: Ja.
8: Ja, heißt auch so, oder?
10: Tag genau,
8: der Deutschen Weinheit. Ja, da passt das ja auch mit den Weinfesten ganz gut an diesem Wochenende. Gleich bewerben wir ein Weinfest in 10 Minuten. Walli und Sarah hier.
10: Guten Morgen.
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0: Das Guru Josh Project Infinity 2008. Guten Morgen am Freitagmorgen hier in der Radio Bonn Rhein-Sieg Morning Show. Wir teilen ja sehr gerne hier bei Radio Bonn Rhein-Sieg und jetzt teilen wir auch unseren Radiosender mit euch und schenken euch eine Minute Sendezeit. 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Für 60 Sekunden übernimmt jetzt heute Morgen Guido Hoffmann, der Präsident der großen Königswinterer KG.
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0: Freitagmorgen, die Radio Bonn-Radsieg Morning Show. An diesem Wochenende, Freitag, Samstag, Sonntag, beginnt die neue Spielzeit an der Bonner Oper. Premiere feiert eins der bestbesuchtesten und meistgespielten Stücke überhaupt: Die Zauberflöte.
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2: Der Vogelfänger bin ich ja. Das hört ihr gerade. Und was sehe ich? Auf den ersten Blick ein ganz normales Schlafzimmer. Hölzerne Möbel, Bett, Schrank, Komödchen. Die Bühne der Bonner Oper ist blau beleuchtet und fertig für den ersten Akt der Zauberflöte. Eine der beiden Regisseure, Cécile Roussat, beschreibt die Vorstellung so.
3: Unsere Zauberflöte ist voller Poesie, Humor und Überraschungen.
2: Voller Überraschungen steckt es definitiv. Denn staunen kann man nicht nur über die Akrobaten, sondern auch über Figuren, die auf magische Weise auf der Bühne landen. Die Königin der Nacht zum Beispiel singt plötzlich aus einem Gemälde heraus. Und ganz besonders ist die Vorstellung auch für den 12-jährigen Maxim, der den zweiten Knaben singen darf. Nach ihm ist die Zauberflöte etwas für die ganze Familie.
4: Es ist eine einfachere Oper als viele andere. Man kommt gut mit. Der Text ist vielleicht auch manchmal verständlicher als in anderen Opern, wo es einfach nur lalala ist.
2: Ganz besonders mag er eine bestimmte Rolle.
4: Ich finde den Papageno toll, weil er ist witzig. Und ja, der Schauspieler von Papageno, er macht auch gerne Witze. Deshalb, wenn er zum Beispiel am Set ist, dann ist die Stimmung immer sehr aufgelockert.
2: Also mit so einer Stimmung am Set kann ja nichts mehr schiefgehen. Die Premiere findet diesen Samstag um 18 Uhr statt. Tickets findet ihr auf theater-bonn.de.
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1: Mit Christoph Münch. Guten Morgen. Die Bundeswehr stellt ein eigenes Drohnenregiment mit mehreren hundert Soldaten auf. Verteidigungsminister Pistorius sagte auf dem niedersächsischen Truppenübungsplatz Bergen, wer sich zu Lande durchsetzen wolle, müsse den Kampf mit unbemannten Systemen beherrschen. In Rekordzeit hat eine US-Raumkapsel die internationale Raumstation erreicht. Nur 7 Stunden und 55 Minuten nach dem Start dockte sie an der ISS an. Die 4 Raumfahrer darin, 2 US-Amerikaner, ein Kanadier und ein Russe, sollen 6 Monate auf der ISS bleiben.
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1: Wird Bonn die Bundeshauptstadt des Bahn- und Verkehrschaos? Fürchten zumindest die Grünen im Radio Bonn-Rhein-Siegland, falls Bund und Bahn tatsächlich die Generalsanierung der linksrheinischen Strecke Köln-Bonn-Remagen 2028 doch nicht durchziehen wollen. Bestätigt ist das noch nicht, aber die Hinweise verdichten sich, hieß es auch schon aus dem NRW-Verkehrsministerium. Katrin Meyer-Sebastian aus unseren Radio Bonn-Rhein-Sieg-Nachrichten. Was würde das denn bedeuten für unsere Region?
2: Also Sinn dieser Generalsanierung war ja, die Strecke für 5 Monate ganz dicht zu machen und in dieser Zeit alle anfallenden Arbeiten zu bündeln. Jetzt sagen die Grünen, soll trotzdem gesperrt werden, nur halt öfter. Es gäbe dann Sperrungen nach und nach und damit insgesamt viel mehr Probleme für die Bahnkunden. Allein für das Stellwerk Godesberg müsste die Strecke monatelang dicht bleiben. Also zusammen mit der Bonner Nordbrücken-Problematik und den ausgefallenen Stadtbahnen sei das ein fatales Zeichen. Ziel von Bahn und Bundesregierung scheine es zu sein, so die Grünen, auch die letzten Pendler zwischen Dom und Bundesstadt nachhaltig aus den Zügen zu vertreiben.
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1: 50 Hilfskonvois hat die Initiative St. Augustin and Friends hilft e.V. schon in die Ukraine geschickt und heute Morgen bricht Konvoi Nummer 51 auf. Unter anderem sind dabei 7 Pkw, ein Rettungswagen, ein 40-Tonnen-Sattelzug und ein Tanklöschfahrzeug. 3 Spiele in 8 Tagen. Der Saisonstart in die Basketball-Bundesliga hat es für die Telekom Baskets Bonn durchaus in sich. Heute geht's nach Würzburg zu einem Auswärtsspiel. Los geht's in Würzburg gegen die Baskets dort am Abend um 20 Uhr. In Bonn steht jetzt die 50. orangefarbene Bank. Sie wurde auf dem Möhneplatz, dem Rathausvorplatz in Beuel, aufgestellt. Die orangefarbenen Sitzbänke sind ein Zeichen gegen Gewalt an Frauen und Mädchen. Die Stadt spricht bei der 50. Bank von einem Meilenstein. Sie wurde in der JVA in Rheinbach hergestellt und erweitert das bestehende Netz um einen durchaus prominenten Ort. 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
3: Uli, unsere Wettermeldin aus Altdorf sagt, vom goldenen Oktober sind wir gerade aber sehr weit entfernt. Das ist eher so ein silberner. Wir starten neblig und feucht in den Freitag. Aktuell bei ihr an der Wetterstation in Altdorf Harmonie 12,2 Grad. Es wird aber noch besser im Laufe des Tages. Die Aussichten hat Carsten Brandt. Wie wird denn das Wochenende?
4: Hallo Walli, Tag der Deutschen Einheit und dann der Sonntag, Sonne und Wolken im Wechsel. Beide Tage um die 20 Grad, nachts 6 bis 10 Grad. Die typische Oktoberlage, Walli, nachts Nebel und Dunst und Tau, das Übliche, und dann wird es tagsüber freundlicher.
3: Aktuell 12 Grad an unserer Wetterstation in Bonn-Bechlinghofen, 12,2 in Bad Honnef-Egidienberg, 11,6 oben auf dem Ölberg in Königswinter.
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3: 3:30, Sarah hat die Übersicht für euch.
5: Und da starten wir mit einer Info für alle Bahnpendlerinnen und Bahnpendler, die heute von Bonn mit dem Zug fahren wollen. Die Polizei, die hat uns gerade angerufen. Es hat am Bonner Bahnhof einen Unfall gegeben. Deshalb wurde gerade der gesamte Zugverkehr eingestellt. Es fahren aktuell keine Bahnen. Außerdem habt ihr eine Warnmeldung auf der A3 Frankfurt nach Köln zwischen Bad Honnef-Linz und dem Rastplatz Logebachtal. Da liegen Spanngurte auf der mittleren Fahrspur. Da bitte besonders aufpassen. Dann Stau auf der A4 Köln nach Aachen zwischen dem Dreikolmer und dem Kreuz Köln Süd. 4 Kilometer stockend, immer noch 10 Minuten plus. Auf der A59 von Köln nach Bonn zwischen dem Dreikolmer und dem Flughafen 2 Kilometer stockend, auch da 10 Minuten on top. Und ihr steht auf der A555 von Bonn nach Köln zwischen Rodenkirchen und dem Kreuz Köln Süd. Da habt ihr gerade 1 Kilometer Stau. Dann schauen wir auf den Bonner Stadtverkehr. Da stockt es wieder auf der B56 von Bonn-Beul Richtung Bonner Zentrum. Abfällig stockender Verkehr, gut 10 Minuten obendrauf für euch. Dann in der Bonner Südstadt auf der Reuterstraße Richtung B9. Auch da Stop and Go 10 Minuten plus. Und auf der B9 Richtung Zentrum Zentrum bis auf die Reuterstraße, da auch immer wieder stockender Verkehr. Ihr müsst auch da ungefähr 10 Minuten mehr einplanen. Dann habt ihr uns einige Blitzer gemeldet, und zwar einmal in Windeck-Leuscheid. Da wird auf der L312 geblitzt. Danke an Ute für die Info. In Swister-Dünstekoven blitzt es auf der L163 und dann noch in Bonn-Tannenbusch. Da steht ein Blitzer auf der Schlesienstraße. Und wenn ihr auch noch was gesehen habt, noch mehr Blitzer, mehr Staus, gebt das gerne durch. Die Nummer dafür ist die 0228-4007-111. Gute und sichere Fahrt.
3: Ja, wir starten nicht nur in den Freitagmorgen und in das Wochenende mit dem Tag der Deutschen Einheit. Morgen, ja, Feiertag. Ich sag das nur nochmal, dann müsst ihr wahrscheinlich heute schon einkaufen gehen, denn morgen werden die Geschäfte zu haben. Wir starten außerdem auch noch in den Herbst. Und das Schöne am Herbst sind ja die Farben. Mhm. Alle Farben.
5: Alle Farben.
3: Ja. Ja, ja, es kommt jetzt Musik von Alle Farben. Das war die Überleitung, die ich mir gerade hier überlegt habe. Nicht schlecht, oder? Ich bin Walli.
5: Ich bin Sarah.
3: Ist Sarah, genau. Guten Morgen.
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0: Die Radio Bonn Radsieg Morning Show am Freitagmorgen. Und ihr wisst ja, dass ich ein Eisenbahn-Fan bin. Nicht nur Modelleisenbahn, ich mag auch Dampfloks. Ja, und da haben wir ja bei uns im Radio Bonn Rhein-Siegland die Brohltalbahn. Die wird jetzt 125 Jahre alt und dieses Jubiläum wird gefeiert. Geht schon heute los um 16 Uhr mit einer großen Fahrzeugparade in den Rheinanlagen. Und morgen und am Sonntag sind dann drei Dampflokomotiven unterwegs. Der Vulkanexpress rollt an beiden Tagen an diesem Wochenende im Stundentakt durch das Brohltal. Und fast an allen Bahnhöfen gibt es kleine Veranstaltungen. 125 Jahre Brohltalbahn. Und das ist noch nicht alles an diesem Wochenende.
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2: Knapp über 20 Grad. Sonne gibt's am Wochenende auch. Das sind doch die optimalen Bedingungen für den Herbstmarkt. Lara hier und ich empfehle euch, nach Bonn-Kessinich zu pilgern und es euch auf eben diesem Herbstmarkt gut gehen zu lassen. Da gibt's verschiedene Stände mit Deko, Blumen, Holzarbeiten und. Und selbstverständlich gibt es auch jede Menge zu snacken und zu trinken. Morgen Abend um 18 Uhr geht es mit dem großen Opening los. Sonntag startet es dann schon um 7 Uhr mit einem Flohmarkt, sowohl für die Kinder als auch die Erwachsenen. Ab 11 kommt dann der normale Marktbetrieb dazu. Ich wünsche euch viel Spaß und vor allem ein schönes Wochenende.
3: Sven Jaworek hier mit einem Tipp für Sonntag. Wissenschaft kann ja unter Umständen sehr trocken sein, nicht aber beim Science Slam im Schauspielhaus Bad Godesberg. Da bekommt ihr Forschung auf unterhaltsame Art. Nachwuchswissenschaftlerinnen und Nachwuchswissenschaftler stellen sich für euch auf die Bühne. Jeder hat 10 Minuten Zeit, sein Thema für alle verständlich und natürlich möglichst kreativ zu präsentieren. Und am Ende entscheidet ihr im Publikum, wer am

0: Viertel vor neun am Freitagmorgen. 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
2: Unsere Bundesinnenministerin wird nicht Ministerpräsidentin von Hessen. Wie heißt sie denn?
3: Caesar.
2: Richtig. Wie heißt der bislang erfolgreichste Kinofilm des Jahres in deutschen Kinos?
3: Barbie.
2: Richtig. Auf welchem Tabellenplatz steht der erste FC Köln nach diesem Bundesligaspieltag?
3: Leider auf dem letzten.
2: Richtig. Wie hieß die Währung in Frankreich vor dem Euro?
3: Franc.
2: Richtig.
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1: Mit Thorsten Adolfs. Guten Morgen. Während sich einige noch über die Wiedereröffnung der Bahnstrecke Hagen-Wuppertal-Köln freuen, gibt es ab heute die nächste Bahnsperrung. Die ist zwar vor allem in Niedersachsen und Sachsen-Anhalt, betrifft aber auch alle, die von NRW aus nach Berlin wollen. Marc Weiß hat die Infos.
2: Wer von NRW mit der Bahn nach Berlin fährt, der fährt üblicherweise und auch weiterhin bis Hannover ohne Probleme oder zumindest nur mit den üblichen Problemen der Bahn. Ab Hannover ist die direkte Strecke in die Hauptstadt aber gesperrt. Bis Dezember geht es über eine Umleitung über Braunschweig und Magdeburg nach Berlin. Laut Bahn dauert die Fahrt dadurch bis zu 1,5 Stunden länger. Was macht die Bahn? Sie richtet zwischen Hannover und Berlin eine Großbaustelle ein, nach dem Prinzip der sogenannten Korridorsanierung. Bedeutet, man erneuert alles auf einmal, das dauert dann lange, dafür soll danach aber erstmal Ruhe sein. Laut Bahn werden Gleise, Weichen, Betonfahrbahn, Oberleitungen und Stellwerke erneuert und außerdem Bahnhöfe renoviert. So sollen bis Ende 2027, wenn dann alles fertig ist, rund 360 Kilometer Gleise und 25 Bahnhöfe zwischen Hannover und Berlin in beiden Richtungen erneuert sein.
1: Und jetzt weitere Nachrichten, kurz und kompakt. Die IG Metall wirft der VW-Führung vor, respekt- und verantwortungslos gegenüber den Beschäftigten zu handeln. Mit der Kündigung vieler Tarifverträge werde ein Konflikt vom Zaun gebrochen, den VW nicht gebrauchen könne, sagte Bezirksleiter Gröger dem Deutschlandfunk. Das sei ein einmaliger Vorgang in der VW-Geschichte, man sei aber auf eine Auseinandersetzung vorbereitet, so die Gewerkschaft. Finanzminister Klingbeil will an der Zuckersteuer festhalten, obwohl das Kanzleramt seinen Entwurf für die Steuer auf zuckerhaltige Getränke erst einmal gestoppt hat. Klingbeil möchte mit der Steuer nicht nur Geld für den Bundeshaushalt kassieren, sondern den Getränkeherstellern einen Anreiz geben, den Zuckergehalt zu senken und ihre Produkte gesünder zu machen. Die sind von den Plänen des Finanzministers aber wenig begeistert. In Deutschland haben im vergangenen Jahr fast 528.000 Studentinnen und Studenten einen Hochschulabschluss gemacht. Das waren mehr als im Jahr davor, sagen die Bundesstatistiker. In knapp der Hälfte der Fälle gab es einen Bachelorabschluss. Jeder 10. Abschluss entfiel auf das Lehramt und 5% waren Promotionen. Endlich hat es geklappt. Jürgen Klopp hat seinen ersten Sieg als Bundestrainer mit der deutschen Fußballnationalmannschaft gefeiert. Beim 2:0 gegen Serbien in München zeigte das rund erneuerte Team wieder Tempo auf dem Platz und sorgte für gute Stimmung auf den Rängen. Im Vergleich zur Partie gegen Griechenland mischte Klopp sein Team ordentlich durch und setzte wieder auf viele junge Spieler. Besonders gut funktioniert hat das Mittelfeld mit Wirtz, Bischof und Pavlovic. Dazu kam, dass diesmal auch die Abwehr sicher stand. Der Sieg gestern war enorm wichtig, um in der Nations League wieder Anschluss zu finden. Deutschland liegt aktuell hinter den Griechen und den Niederländern auf Platz 3.
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3: Mit Christoph Mündig, guten Morgen. Schon seit Jahren kommt Hilfe aus St. Augustin zu den Menschen in der Ukraine, um sie gegen den russischen Angriffskrieg zu unterstützen. Und heute hat sich der 51. Konvoi von St. Augustin and Friends hilft auf den Weg gemacht. Mit mehreren Fahrzeugen, beladen mit Hilfsgütern. Wir sprechen gleich drüber in unseren Lokalnachrichten um 5:30.
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4: Ja, der Frühnebel dürfte sich so langsam verziehen. Inzwischen ist auch die Sonne rausgekommen bei uns im Radio Bonn-Rhein-Sieg-Land. Trotzdem, Carsten Brandt, ein bisschen herbstlich ist es ja wirklich inzwischen.
5: Na, das hat jetzt schon ganz schön abgekühlt, Walli. Nachts kühl, mit Tau, Nebel. Tagsüber wird es dann freundlicher. Heute 20 Grad, morgen, übermorgen auch an die 20 Grad. Aber 25 Grad und mehr, die sind vorbei.
4: Ja, die aktuellen Temperaturen 13,3 an unserer Wetterstation in Bonn-Wolbechlinghofen, Bad Honnef-Egidienberg 14,1, 12,1 oben auf dem Ölberg in Königswinter.
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4: 3:09, Sarah hat die Übersicht für euch.
6: Und wir starten nochmal mit der Info für alle Bahnpendler heute Morgen. Für alle, die vom Bahnhof in Bonn fahren wollen, das geht gerade nicht. Dort fährt gerade kein Zug. Die Polizei, die hat uns eben angerufen, es hat da einen Unfall gegeben. Außerdem habt ihr noch Stau auf der A4 Köln nach Aachen, zwischen dem Dreikolmer und dem Kreuz Köln Süd. Da noch 2 Kilometer stockend und noch ein bisschen was los in der Bonner City auf der B56 von Beul Richtung Bonner Zentrum. Da stockt es noch so ein bisschen ab. Fiel ich gut 5 Minuten für euch obendrauf. Dann in der Südstadt auf der Reuterstraße Richtung B9. Da müsst ihr auch 5 Minuten mehr einplanen. Dann ein bisschen was los rund um den Godesberger Straßentunnel. Da kommen ungefähr so 10 Minuten für euch obendrauf. Und ihr steht noch auf der B9 Richtung Zentrum bis auf die Reuterstraße. Straße. Auch da müsst ihr ungefähr 5 Minuten mehr einplanen. Dann habt ihr uns noch einige Blitzer gemeldet. Der neueste, der kommt von Ralle und der sagt, in Hennef-Wasserhess wird auf der B8 geblitzt. Dann steht ein Blitzer in Windeck-Leuscheid auf der L312, in Swisttal-Dünstekofen auf der L163 und auch noch in Bonn-Tannenbusch, da wird geblitzt auf der Schlesienstraße. Und wenn ihr tatsächlich noch mehr gesehen habt, noch mehr Blitzer, mehr Staus, gebt das alles gerne durch. Die Nummer dafür ist wie immer die 0228 4007 111. Eine gute und sichere Fahrt.
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6: Guten Morgen.
7: Ich bin Walli. Christoph ist auch da.
8: Hallo.
7: Ja, und Moment mal, eins fehlt noch.
9: Ach, das steht vor der Tür. Steht vor der Tür.
7: Oh Mann. Kommt jetzt, kommt jetzt. Was steht denn da vor der Tür? Ist es etwa
10: das Wochenende?
7: Yeah!
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0: Viertel nach neun bei Radio Bonn-Rhein-Sieg. 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
3: Wow, ich weiß nicht, ihr seid doch verrückt. Sie ist auch zu Hause, aber sie ist in der Küche. Ich habe die Tür zu und ich bin auf dem Balkon.
2: Ah, okay. Ja. Dann geh doch mal rein.
3: Einen Moment. Schatz, wir fahren nach Berlin.
2: Du darfst dich freuen, du und der Dirk, ihr fahrt nach Berlin und wir bezahlen das.
4: Oh my God, really?
2: Yeah, really.
4: Oh, oh, vielen Dank.
2: Bitteschön.
0: Hätte ich das gewonnen und wärst du meine Frau gewesen, wäre ich natürlich reingekommen und hätte gesagt, Berlin,
5: wir fahren nach Berlin. Das ist genau. Der Vibe.
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1: Mit Christoph Münch. Guten Morgen. Drei Viertel der Bevölkerung in Deutschland halten die Maßnahmen der Bundesregierung gegen die hohen Energiepreise für unzureichend. Das zeigt eine repräsentative Umfrage von Infratest DIMAP. Darin geben 74% der Menschen an, dass die schwarz-rote Koalition zu wenig gegen die hohen Kosten tue. Die Verbraucherorganisation Foodwatch kritisiert die gestoppten Pläne für eine Zuckersteuer. Während die Koalition streite, freue sich die Zuckerlobby, sagte eine Sprecherin. Der aktuelle Gesetzentwurf wäre ein Meilenstein im Kampf gegen ernährungsbedingte Erkrankungen. Auch die Bundesärztekammer forderte, die Abgabe zügig umzusetzen und die Gesetzgebung nicht zu verzögern.
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1: 50 Hilfskonvois hat die Initiative St. Augustin and Friends Hilft schon in die Ukraine geschickt. Und heute Morgen hat sich Konvoi Nummer 51 auf den Weg gemacht. Unter anderem dabei 7 Pkw, ein RTW, ein 40-Tonnen-Sattelzug und ein Tanklöschfahrzeug. Das ist gleichzeitig auch das 100. Fahrzeug, das der Verein nach Osteuropa schickt. Seit Beginn des russischen Angriffskriegs organisieren die Helfer aus St. Augustin regelmäßig Transporte in die Ukraine. Beladen sind diese mit Hilfsgütern wie medizinischen Produkten, Lebensmitteln und Kleidung. Die Fahrzeuge selbst bleiben auch vor Ort und helfen unter anderem beim Zivilschutz.
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1: Ein großes Chaos befürchten die Grünen im Radio Bonn-Rhein-Siegland, falls Bund und Bahn tatsächlich die geplante Generalsanierung der linksrheinischen Strecke Köln-Bonn-Remagen doch nicht wie geplant durchziehen. Eigentlich war geplant, alle notwendigen Arbeiten in einem Rutsch zu erledigen. Aber jetzt scheint es so, als wolle die Bahn die Generalsanierung aufteilen. Die Folge wären jede Menge einzelner Gleissperrungen über eine lange Zeit. Am Bonner Hauptbahnhof ist heute Morgen eine Frau von einem Güterzug erfasst und schwer verletzt worden. Sie befand sich wohl im Gleisbett und wollte sich noch in Sicherheit bringen, aber zu spät. Sie ist jetzt im Uniklinikum. Das hat auch Auswirkungen auf die Bahnverbindungen, den RE5, die RB26, die RB48 und die S23. Princeton, Cambridge, Harvard oder Yale, sie alle liegen ganz weit vorne im neuen Uni-Ranking der Times. Aber Bonn kann sich auch durchaus wieder sehen lassen. Denn die Bonner Uni hat sich in diesem Ranking nochmal verbessert, landete im weltweiten Vergleich auf Platz 89, drei Plätze weiter vorne als im vergangenen Jahr. Insgesamt wurden im Times Higher Education Ranking fast 2300 Universitäten aus 118 Ländern gelistet. Im bundesweiten Ranking, also für Deutschland, kletterten die Bonner auf Rang 4, zwei Plätze besser als vorher. Damit zählt die Uni Bonn weiterhin zu den führenden Hochschulen Deutschlands. 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
2: Tja, das mit den 30 Grad ist jetzt wirklich vorbei, Carsten Brandt, hallo.
3: Ja, die große Wärme ist durch, jetzt an die 20 Grad, heute, morgen, übermorgen, Feiertag, Sonntag, bei Sonne und Wolken im Wechsel und trockenem Wetter und nachts dann ziemlich frisch und kühl. Also eigentlich gar nicht so schlechtes Wetter für das erste Oktoberwochenende.
2: Da schauen wir noch auf die aktuellen Temperaturen. Bonn bei Bechlinghofen 13,6 aktuell, Bad Honnef-Giedenberg 14,6, 12,2 oben auf dem Ölberg in Königswinter.
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2: 4:15, Sarah hat noch einen Stau auf den Autobahnen.
4: Und zwar auf der A4 Köln nach Aachen zwischen dem Dreieckhäumer und dem Kreuz Köln Süd. Da habt ihr noch 2 Kilometer stockend. Außerdem ist in der Bonner Südstadt noch ein bisschen was los. Einmal auf der Reuterstraße, wenn ihr Richtung B9 unterwegs seid, da verliert ihr noch so gut 5 Minuten. Dann rund um den Godesberger Straßentunnel auch immer noch viel stockend. Der Verkehr auch 5 Minuten plus und auf der B9 Richtung Bonner Zentrum bis auf die Reuterstraße, da auch immer wieder Stop and Go, auch da ungefähr 5 Minuten Zeitverlust. Außerdem habt ihr uns noch ein paar Blitzer gemeldet. Einmal in Hennef-Wasserhesse auf der B8, dann wird in Zwister-Dünstekofen geblitzt auf der L163, in Windeck-Leuscheid auf der L312 und auch in Bonn-Tannenbusch, da steht ein Blitzer auf der Schlesienstraße. Danke euch für die ganzen Meldungen und wenn ihr auch noch was gesehen habt, mehr Blitzer, mehr Staus, gebt das alles wie immer gerne durch. Ihr könnt uns anrufen oder ihr schickt eine WhatsApp an die 0228 4007 111. Gute Fahrt euch.
2: Es wird in Königswinter nicht davor und nicht dahinter, sondern mittendrin. Winzerfest an diesem Wochenende, haben wir schon erwähnt, haben wir schon gehört in der geschenkten Minute hier bei Radio Bonn-Rhein-Sieg.
4: Ganz genau.
2: Im Ahrtal in Maischoss ist auch Weinfest an diesem Wochenende. Es ist so viel los, dass wir, glaube ich, nochmal auf ein paar Veranstaltungshinweise gucken. Gleich in einer Viertelstunde hier bei Radio Bonn-Rhein-Sieg. Sarah und Walli hier am Freitag.
4: Guten Morgen.
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0: 80er. Leute, so viel los am Wochenende. Hier kommen ein paar Tipps für euch.
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2: Obacht, ihr Bazis, hier ist der Gießler Thorsten. Ihr wollt eine ordentliche Gaudi erleben mit bohrischer Blasmusik, Brezen und einem leckeren Bier? Im Zeughaus der Beuler Stadtsoldaten unter der Kennedy-Brücke geht's heute Abend rund. Da spult die Musi und das erste Beuler-Herre-Komitee freut sich auf euren Besuch. Um 18 Uhr geht's los und der Eintritt kostet 14 Euro. Desi sagt Madewiesen. Pferd euch!
3: Hi, Xenia hier. An der Burg Wissem in Troisdorf findet dieses Wochenende das traditionelle Erntedankfest statt. An über 50 Ständen könnt ihr den Flair der Burg genießen und auf dem herbstlich dekorierten Markt gibt es regionale Spezialitäten, verschiedenste Produkte und Dekorationsideen zu entdecken. Für die Kinder ist auch gesorgt, denn es gibt eine nostalgische Puppenbühne mit Kasperle-Theater, eine Hüpfburg, eine Kindereisenbahn und verschiedene Bastelaktionen. Das Fest geht morgen von 11 bis 20 Uhr und am Sonntag von 11 bis 19 Uhr. Ganz viel Spaß!
0: Und das war's von uns beiden für diese Woche.
4: Ganz genau, es war eine schöne Woche mit euch.
0: Ja, Susanne Szymanowski-Wagner bringt euch hier gleich durch den Vormittag und wir sind am Montag wieder für euch da.
4: Bis Montag.

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1: Mit Thorsten Adolfs. Guten Morgen. Es war ein heftiger Sommer in Europa. Er war so heiß und trocken wie noch nie. Das zeigen jetzt abschließende Daten, die der EU-Klimawandeldienst Copernicus vorgelegt hat. Vor allem Westeuropa war demnach betroffen. Danny Hopper aus dem News-Team. Wie heiß der Sommer war, das sieht man ganz gut an den extremen Hitzetagen.
2: Genau, das sind Tage, an denen die Temperaturen auf mehr als 30 Grad klettern. In diesem Sommer hat Copernicus 17 solcher Tage gezählt. Zum Vergleich, im Vorjahr waren es nur 7 extreme Hitzetage. Außerdem war mehr als die Hälfte des Kontinents sehr starkem Hitzestress ausgesetzt. Damit sind gefühlte Temperaturen von 38 Grad oder mehr gemeint, die eine extreme Belastung für den Körper bedeuten. Die Durchschnittstemperatur in Westeuropa lag im Sommer bei 21,7 Grad. Auch das ist ein neuer Rekord. Dazu kamen natürlich noch viele heftige Waldbrände durch die große Trockenheit. Hier waren vor allem Spanien und Frankreich betroffen. Millionen von Menschen waren dadurch einer gefährlichen Luftverschmutzung ausgesetzt.
1: Du hast die Trockenheit angesprochen, die hat sich auch auf die Wasserstände ausgewirkt.
2: Ja, die Flüsse in Europa haben so viel Wasser verloren wie noch nie seit Beginn der Aufzeichnungen vor mehr als 30 Jahren. Die Folgen davon spüren wir ja auch immer noch, zum Beispiel am Rhein, wo die Schifffahrt weiter eingeschränkt ist und deshalb Lkw sonntags fahren dürfen. Aber auch andere große Flüsse wie Donau, Po oder Seine haben Rekorde bei den Abflüssen registriert. Und das bringt natürlich Probleme bei der Bewässerung, der Kühlung von Kernreaktoren oder der Wasserkraft mit sich. Und deshalb sagt auch Copernicus, das zeige den engen Zusammenhang zwischen Klimawandel und geopolitischen Herausforderungen wie der Energiesicherheit. Und die Hitze hat sich ja nicht nur auf die Flüsse ausgewirkt, auch die europäischen Meere waren außergewöhnlich warm.
1: Danke, Danny. Und jetzt weitere Meldungen im Überblick. Die Streitigkeiten in der Bundesregierung sorgen offenbar auch beim Bundespräsidenten für Bauchschmerzen. Laut Spiegel soll sich Frank-Walter Steinmeier in den Konflikt zwischen Union und SPD eingeschaltet haben, aus Sorge um die Stabilität des Landes, wie es heißt. Normalerweise hält sich das Staatsoberhaupt aus den Regierungsgeschäften strikt heraus. Die Bahnstrecke zwischen Berlin und Hannover ist ab heute für 14 Monate gesperrt, weil dort gebaut wird. Die Fernzüge werden nach Angaben der Deutschen Bahn über Magdeburg und Braunschweig umgeleitet. Das hat auch Auswirkungen auf uns in NRW. Wer mit dem Zug nach Berlin oder wieder zurück will, sollte bis zu anderthalb Stunden mehr Fahrzeit einplanen. Auch den Chemieunternehmen in Deutschland geht es langsam wieder besser. Die Aussichten auf gute Geschäfte haben sich den zweiten Monat in Folge verbessert, allerdings auf insgesamt niedrigem Niveau. Das hat das Münchner IFO-Institut ermittelt. Ermittlern ist ein großer Schlag gegen die Rechtsrock-Szene gelungen. In mehreren Bundesländern und im EU-Ausland wurden tonnenweise verbotenes Material und hohe Vermögenswerte sichergestellt. Rund 400 Beamte waren im Einsatz. Sie zogen mehr als 30.000 Tonträger wie CDs, LPs und Kassetten mit menschenverachtender Musik aus dem Verkehr. Es heißt, die Tatverdächtigen hätten jahrelang gezielt nationalsozialistische und rassistische Ideologien verbreitet. Festnahmen gab es zwar nicht, weil es in erster Linie darum ging, Beweise zu sichern, aber die Ermittlungen gegen die vier Hauptbeschuldigten laufen auf Hochtouren.
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4: Mit Christoph Münch, guten Tag. Der Stadtrat in Bonn hat sich gegen kostenlosen ÖPNV an den Adventswochenende gestellt. Die Bonner Grünen ärgern sich darüber. Sie halten das angesichts der Nord gute Chance, die City mit Shoppern zu füllen. Aber noch ist das Thema nicht vom Tisch. Mehr gleich in unseren Lokalnachrichten um halb.
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5: Der Freitag zeigt sich von seiner freundlichen Seite. Nach einem etwas trüben Start kommt jetzt zunehmend die Sonne raus. Überall hier im Radio Bonn-Rhein-Siegland maximal 20 Grad werden es heute noch. Und auch das Wochenende sieht ziemlich ordentlich aus. Samstag mit bis zu 23 Grad sogar noch ein bisschen wärmer, bevor es Sonntag dann wieder etwas wolkiger wird. Die aktuelle Temperatur an der Wetterstation in Bonn-Beuel-Bechlinghofen 13,2 Grad.
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5: Die A4 Köln-Aachen zwischen Kreuz Köln-Gremberg und Kreuz Köln-Süd 3 Kilometer stockender Verkehr. Ansonsten sieht es soweit gut aus aktuell auf den Straßen. Blitze habe ich aber noch für euch. Einer steht in Hennef-Wasserhess auf der B8, einer in Swistal-Dünstekurven auf der L163 und geblitzt wird auch in Bonn-Tannenbusch auf der Schlesienstraße. Mehr Staus, mehr Blitzer könnt ihr uns jederzeit melden. 0228 4007 111. Allen unterwegs eine gute Fahrt. Heute Morgen hat mich über die anderen Tage wirklich ein bisschen hinweggetröstet. Das Fahren zur Arbeit war ja heute wirklich angenehm. Kein geisteskranker Stau wie die letzten Tage auf dem Hin- und Rückweg. Also vielleicht schaffe ich es ja heute sogar mal pünktlich nach Hause am Nachmittag. Wäre doch ein Träumchen. Wir drücken uns alle zusammen die Daumen und legen ein bisschen Musik auf. Runterkommen und relaxen mit meiner langen Musikstrecke nach 10. Rein geht's mit Sigma. Ich bin Susanne Szymanowski-Wagner. Schönen Freitag mit uns.
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1: Mit Christoph Münch. Guten Tag. Nach dem vorläufigen Stopp der Einführung einer Steuer auf zuckerhaltige Getränke hat Bundesfinanzminister Klingbeil angekündigt, an den Plänen festhalten zu wollen. Es sei in der Koalition verabredet worden, eine Zuckersteuer einzuführen, und dies werde auch geschehen, sagte der SPD-Vorsitzende. Die IG Metall hat dem VW-Konzern nach Tarifverträgen Respektlosigkeit gegenüber den eigenen Beschäftigten vorgeworfen. Es werde ein Konflikt vom Zaun gebrochen, den Volkswagen nicht gebrauchen könne.
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1: Mitte September war eine 28-jährige E-Scooter-Fahrerin auf der Ernst-Abbe-Straße in Bonn-Venusberg verunglückt. Sie war wohl gestürzt, hatte sich verletzt und mittlerweile ist die Frau im Krankenhaus gestorben, berichtet die Bonner Polizei. Die Beamten haben erst nach dem Tod der Frau von dem Unfall erfahren und ermitteln jetzt. Offenbar hatten sich am 16. September gegen 13 Uhr zwei Ersthelfer um die Frau gekümmert und den Rettungswagen gerufen. Jetzt sucht die Bonner Polizei nach Zeugen, die sich bitte bei den Beamten melden sollen. Auch die beiden Ersthelfer werden dringend als Zeugen gesucht. Die Bonner Grünen ärgern sich darüber, dass der Stadtrat kostenlosem ÖPNV an den Adventswochenenden eine Absage erteilt hat. Denn der Stadtrat sei keine Möglichkeit, das angesichts der klammen Kassen in Bonn zu finanzieren. Die Grünen wollen aber nicht aufgeben. Sie halten einen kostenlosen Advents-ÖPNV zumindest an ein bis zwei Wochenenden angesichts der Nordbrückensituation für einen echten Anreiz, in der Bonner City shoppen zu gehen. Die Bonner FDP sucht nur nach einer finanziellen Lösung und will dafür mit dem Einzelhandel, den Verbänden und der Industrie- und Handelskammer über das Thema sprechen. Wenn das klappt, dann könnte das Thema wieder auf der Liste der Ratssitzung im November landen. In Bonn steht jetzt die 50. orangefarbene Bank. Sie wurde auf dem Möhneplatz, also dem Rathausvorplatz in Beuel, aufgestellt. Die orangefarbenen Sitzbänke sind ein sichtbares Zeichen gegen Gewalt an Frauen und Mädchen. Die Stadt spricht bei dieser 50. Bank von einem Meilenstein. Sie wurde in der JVA in Rheinbach hergestellt und erweitert damit das bestehende Netz um einen prominenten Ort. Gewalt gegen Frauen und Mädchen sei keine Privatsache und dürfe nicht unsichtbar bleiben, sagte Bonns Oberbürgermeister Guido Deus dazu. 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
2: In Bonn und im Rhein-Sieg Montag sind auch milde 20 Grad drin. Der Samstag legt dann noch eine Schippe drauf mit bis zu 23 Grad. Am Sonntag mischen sich dann wieder mehr Wolken ein. Die aktuelle Temperatur an der Wetterstation auf dem Bonner Hartberg 15 Grad.
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2: Schauen wir zunächst zur A61 Richtung Koblenz. Die ist nämlich bis 13 Uhr in Höhe Dreieck Bad Neuenahr Ahrweiler gesperrt. Am besten umfahren so lange über die Abfahrt Bad Neuenahr Ahrweiler. Und die B266 zur A571 Dreieck Sinzig und wieder auf die A61. Aktuell haben wir hier bereits Stau ab Kreuz Meckenheim 5 Kilometer, mindestens 15 Minuten plus. Dann schauen wir auf die A4 Köln-Aachen zwischen Kreuz Köln-Gremberg und Köln-Eifeltor. Auch hier 4 Kilometer Stau und mindestens 10 Minuten Zeitverlust. In der City in Bonn staut es sich aktuell auf der Reuterstraße noch in Richtung B9. Hier müsst ihr 10 Minuten mehr einplanen. Und einen Blitzer habe ich auf der B8 in Hennef-Wasserhess. Wenn ihr noch was habt, Staus oder Blitzer, dann her damit 0228 4007 111 anrufen oder WhatsAppen. Allen unterwegs eine gute und sichere Fahrt. Ich finde, es riecht auch schon so ein bisschen nach Herbst draußen jetzt, oder? Nach diesem feuchten, nebligen heute Morgen und den nassen Blättern von gestern noch. Und er wird ja golden, dieser Freitag. Kommt gut durch mit uns. Ich bin Susanne Szymanowski-Wagner.
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2: Ja, Oberamtsrat Alfred Klausen?
3: Oh, ich bin so aufgeregt.
2: Was denn los?
3: Morgen geht's in Flieger.
2: Wow.
3: Ja, ich freu mich so.
2: Fliegst du raus?
3: Hä?
2: Na, ob du rausfliegst?
3: Alfred, sehr komisch. Nein, ich flieg nach Kreta.
2: Oh, Spanien, schön.
3: Kreta ist nicht Spanien.
2: Ah, stimmt. Frankreich, ne? Nee, stimmt nicht. Italien, ne?
3: Griechenland.
2: Ha, das passt ja. Sind die nicht auch pleite?
3: Oh, Alfred, das ist gefühlt Jahrzehnte her.
2: Okay.
3: Und ich hab mir heute extra weiße Socken gekauft.
2: Wieso das denn?
3: Für einen Flieger.
2: Hä?
3: Ja, man darf doch im Flugzeug keine schwarzen Socken tragen.
2: Wieso das denn nicht?
3: Hast du noch nie gehört?
2: Nee.
3: Rate doch mal.
2: Weiß nicht, weil die mehr stinken als weiße?
3: Nein, das ist wegen des Getränkewagens.
2: Wie bitte?
3: Die Stewardessen sehen schwarze Socken am Boden so schlecht. Und dann fahren sie den Leuten, die ihre Schuhe ausgezogen haben.

0: haben über die Füße.
1: Das ist jetzt ein Witz, oder?
0: Nein, Alfred. Nur das Käffchen darf schwarz sein.
2: Bingo. Könnt ihr jeden Tag hören. Und zwar nur hier und täglich um 10:45.

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3: Mit Thorsten Adolfs. Guten Tag. Volkswagen steckt tief in der Krise und kommt weiter nicht zur Ruhe. Für die Beschäftigten jagt zurzeit eine Hiobsbotschaft die nächste. Zuletzt hatte die VW-Führung viele Tarifverträge gekündigt. Und das sorgt für scharfe Kritik der IG Metall. Danny Hopper aus dem News-Team IG Metall-Bezirksleiter Gröger hat im Deutschlandfunk geschimpft, die VW-Führung handle respekt- und verantwortungslos.
4: Ja, die IG Metall ärgert sich auch darüber, wie das Ganze abgelaufen ist. Gröger führt ein Beispiel an. Man habe sich einen 50 Minuten langen Vortrag vom Unternehmen über den Zukunftstarifvertrag von 2024 angehört. Dabei sei kein Wort dazu gefallen, dass Tarifverträge gekündigt würden. Aber noch während dieses Gesprächs habe die Presse schon über die Pläne berichtet. Das sei absolut respektlos gegenüber den eigenen Beschäftigten. Gerade auch die Kündigung des wichtigen Manteltarifvertrags sorgt gerade für riesigen Ärger. Der regelt zum Beispiel die Arbeitszeit und auch Urlaubstage. Das sei ein einmaliger Vorgang in der Geschichte von VW, sagt die IG Metall. Sie hat Widerstand angekündigt und droht, man sei vorbereitet.
3: VW-Chef Blume hatte zuletzt ja auch schon längere Arbeitszeiten für die rund 130.000 Beschäftigten ins Spiel gebracht.
4: Ja, gegenüber dem Portal The Pioneer hatte er das mit den hohen Arbeitskosten in Deutschland begründet. Die seien in etwa doppelt so hoch wie in anderen europäischen Ländern, in denen VW aktiv sei. Eine konkrete Vorstellung, wie diese höhere Arbeitszeit aussehen soll, soll es noch nicht geben. Blume hat aber zum Beispiel schon von weniger Urlaubstagen oder einer höheren Wochenarbeitszeit ohne Lohnausgleich gesprochen. Ja, und solche Aussagen sorgen in der aktuellen Lage natürlich für noch mehr Unruhe und Verunsicherung. Denn in den nächsten Jahren sollen ja zusätzlich nochmal 50.000 Stellen gestrichen werden. Dazu ist es weiter unklar, wie es mit den VW-Werken in Emden, Hannover und Zwickau und dem Audi-Standort Neckarsulm langfristig weitergeht.
3: Danke, Danny. Und jetzt weitere Meldungen im Überblick. Die Warenhauskette Galeria hat nochmal einen Insolvenzantrag gestellt. Er ist beim Amtsgericht Düsseldorf eingegangen. Der Betrieb soll aber erstmal weiterlaufen, heißt es. Zu Galeria gehören aktuell noch 83 Filialen. Laut Handelsblatt sind die Umsätze in den vergangenen Monaten massiv eingebrochen. Außerdem soll ein Millionenkredit fast komplett aufgebraucht sein. Polen führt eine Übergewinnsteuer für Mineralölkonzerne ein, für den Zeitraum von März diesen Jahres bis März nächsten Jahres. Die Einnahmen daraus sollen direkt in den Staatshaushalt fließen und dann an den Tankstellen an die Bürger weitergegeben werden. Auch die Mehrwertsteuer auf Sprit wird deutlich gesenkt. Der Liter soll insgesamt um bis zu 30 Cent günstiger werden. Kunden von Amazon Prime, die schon länger dabei sind, müssen vorübergehend wieder weniger zahlen. Hintergrund ist die Entscheidung des Bundesgerichtshofs, dass die Preiserhöhung vor 4 Jahren unwirksam war, weil die Regeln für die Kunden damals nicht klar genug waren. Wer sein Prime-Abo vor dem 15. September 2022 abgeschlossen hat und seitdem durchgehend dabei ist, muss deshalb jetzt wieder 69 € statt 89,90 € pro Jahr zahlen. Es geht bei der Entscheidung erstmal nur um die laufenden Kosten. Was mit dem Geld passiert, das in den letzten 4 Jahren zu viel gezahlt wurde, ist noch offen. Dazu läuft aktuell noch ein anderes Verfahren vor dem Oberlandesgericht Hamm. Wann dort entschieden wird, ist nicht bekannt.
0: Und jetzt das Wichtigste von hier.
5: Mit Christoph Münch, guten Tag. Die Bonner Polizei bittet um Mithilfe. Es geht um eine 28-Jährige, die Mitte September auf dem Venusberg mit ihrem E-Scooter gestürzt war. Die junge Frau ist jetzt im Krankenhaus gestorben. Die Bonner Beamten suchen nun nach Zeugen, insbesondere 2 Ersthelfer. Mehr gleich in unseren Lokalnachrichten um 13:30.
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6: Die Region startet ganz entspannt ins Wochenende. Die Sonne hat sich durchgekämpft, dazu angenehme 20 Grad. Morgen wird sogar noch eine Ecke wärmer, bis zu 23 Grad sind am Samstag drin. Der Sonntag bringt etwas mehr Wolken, aber kein Grund, die gute Laune einzupacken. Die aktuelle Temperatur an der Wetterstation in Wachberg-Niederbachem 14,4 Grad.
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6: Die A61 Richtung Koblenz ist bis 13 Uhr heute in Höhe 3 Bad Neuner-Ahrweiler gesperrt. Am besten umfahren so lang über die Abfahrt Bad Neuner-Ahrweiler die B266, die A571 Dreieck Sinzig und wieder auf die A61. Aktuell haben wir bereits einen langen Stau ab Kreuz Meckenheim, 6 Kilometer, mindestens 30 Minuten plus. Das Beste allerdings ist die Empfehlung von Straßen NRW für den Schwerlastverkehr, ab Kreuz Meckenheim über die A565 zur A3 zu umfahren. Leute mit den Lastern, tut's nicht. Fahrt besser zurück nach Köln, dort über die A3 und bitte nicht durch Bonn. Die A4 Köln-Aachen zwischen Kreuz Köln-Gremberg und Köln-Eiffeltor. 4 Kilometer Stau, mindestens 10 Minuten plus. Und es staut sich in der Stadt auf der Reuterstraße in Richtung B9. Hier braucht ihr gut 10 Minuten länger. Ein Blitzer steht immer noch in Hennef-Wasserhess auf der B8. Und wenn ihr mehr seht, Staus oder Blitzer, gerne melden 0228 4007 111. Der Vormittag geht schon wieder so schnell rum. Die 11 Uhr sind durch, gleich schon wieder Mittagspause und dann geht's ja schon in den Feierabend. Und ein gute Laune Musikmix bringt uns ganz schleunigst dahin. Wir gehen los mit Michiko. Ich bin Susanne Szymanowski-Wagner. Hallo.
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Radio Bonn, Rhein-Sieg, Verkehr, Vorsicht auf der A560 Hennef, St. Augustin. Zwischen Hennef West und Kreuz Bonn-Siegburg, Gefahr durch eine ungesicherte Unfallstelle, Gefahr durch Gegenstände auf der Fahrbahn.

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1: Mit Christoph Münch. Guten Tag. Die niederländische Werft Damen fordert einem Medienbericht zufolge Schadensersatz von der Bundesrepublik Deutschland. Dabei geht es um das gestoppte Fregattenprojekt F-126. Der Rechtsanwalt der Werft sagte, wegen Vertragsbruchs mache er Ansprüche von rund 4,7 Milliarden Euro geltend. Laut des EU-Klimadienstes Copernicus ist in diesem Sommer mehr als die Hälfte des europäischen Kontinents sehr starken, sogenanntem Hitzestress ausgesetzt gewesen. Und damit waren so viele Regionen betroffen wie noch nie.
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1: Mitte September war eine 28-jährige E-Scooter-Fahrerin auf der Ernst-Abbe-Straße in Bonn-Venusberg verunglückt. Sie war wohl gestürzt, hatte sich dabei verletzt. Mittlerweile ist die Frau im Krankenhaus gestorben, berichtet die Bonner Polizei. Die Beamten haben erst nach dem Tod der Frau von diesem Unfall erfahren und ermitteln jetzt. Offenbar hatten sich am 16. September gegen 13 Uhr auch zwei Ersthelfer um die Frau gekümmert und auch den Rettungswagen gerufen. Jetzt suchen die Bonner Beamten nach Zeugen, die den Unfall beobachtet haben, vor allem natürlich nach den beiden Ersthelfern. Wer etwas gesehen hat, meldet sich also bitte bei der Bonner Polizei. Die Bonner Grünen ärgern sich darüber, dass der Stadtrat kostenlosem ÖPNV an den Adventswochenenden eine Absage erteilt hat. Denn der Stadtrat sah keine Möglichkeit, das angesichts der klammen Bonner Kassen zu finanzieren. Die Grünen wollen aber noch nicht aufgeben. Sie halten einen kostenlosen Advents-ÖPNV zumindest an 1 bis 2 Wochenenden angesichts der Nordbrückensituation für einen echten Anreiz, in der Bonner City shoppen zu gehen. Gerade in einer außergewöhnlichen Verkehrssituation wären unbürokratische und kreative Lösungen gefragt, meint die Grünen-Fraktion. Die FDP sucht nun nach einer finanziellen Lösung dafür und will mit dem Einzelhandel, den Verbänden und der Industrie- und Handelskammer über das Thema sprechen. Wenn das klappt, könnte das Thema dann wieder auf der Liste der Ratssitzung in Bonn im November landen. In Bonn steht jetzt die 50. orangefarbene Bank. Sie wurde auf dem Möhneplatz, dem Rathausvorplatz in Beuel, aufgestellt. Diese orangefarbenen Sitzbänke sind ein sichtbares Zeichen gegen Gewalt an Frauen und Mädchen. In Bonn sind die Bänke Teil eines Projektes mit dem Namen Stop, Sit, Speak. Die Stadt spricht bei dieser 50. Bank von einem Meilenstein. Sie wurde in der JVA in Rheinbach hergestellt und erweitert das bestehende Netz nun um einen prominenten Ort. 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
2: Heute in Bonn und der Region Jacke kann, muss aber nicht. Bei rund 20 Grad ist es ja recht kuschelig und freundlich später. Samstag legt der Sommer dann nochmal nach und schickt bis zu 23 Grad vorbei zu uns. Sonntag wird's wolkiger, aber weiterhin mild. Das Wochenende darf also kommen. Die aktuelle Temperatur an der Wetterstation in Niederkassel-Ranzel 14,8 Grad.
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2: Vorsicht auf der A560 Hennef St. Augustin zwischen Hennef West und Kreuz Bonn-Siegburg hat es einen Unfall gegeben. Die Unfallstelle ist noch ungesichert und hier fliegen auch Gegenstände über die Fahrbahn. Bitte immer eine Rettungsgasse freihalten. Dann haben wir die A61 Richtung Koblenz. Die ist bis 13 Uhr in Höhe Dreieck Bad 9a gesperrt. Am besten umfahren solange über die B266 und A571. Übers Dreieck sind sich also und wieder auf die A61 auffahren. Aktuell haben wir Stau ab Kreuz Meckenheim, 9 Kilometer. Ihr braucht hier über eine halbe Stunde länger. Die A61 in Richtung Mönchengladbach zwischen Miel und Weilerswist, 2 Kilometer Stau. Die A4 Köln-Aachen zwischen Kreuz Köln-Gremberg und Kreuz Köln-Süd, 2 Kilometer. Und die A555 Bonn-Köln zwischen Köln-Godorf und Kreuz Köln-Süd, 1 Kilometer Stau. Dann habe ich noch einen Blitzer für euch. Auf der A3 Frankfurt-Köln, kurz vor der Ausfahrt Siebengebirge, steht der bei der Baustelle. Wenn ihr mehr seht, Staus oder Blitzer, bitte melden. 0228 4007 111. Der Oktober geht ja immer mit statistischen Auswertungen los vom Statistischen Bundesamt. Und das hört sich ja staubtrocken an, ist aber durchaus spannend. Um 15:45 beweisen wir es euch. Vorher gibt's noch einen Ausgeh-Tipp von uns. Ich bin Susanne Szymanowski-Wagner.
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0: Es ist Freitag und wir haben heute immer wieder Tipps für euch dabei. Hier kommt wieder einer.
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2: Knapp über 20 Grad, Sonne gibt's am Wochenende auch. Das sind doch die optimalen Bedingungen für den Herbstmarkt. Lara hier und ich empfehle euch, nach Bonn-Kessenich zu pilgern und es euch auf eben diesem Herbstmarkt gut gehen zu lassen. Da gibt's verschiedene Stände mit Deko, Blumen, Holzarbeiten und. Und selbstverständlich gibt's auch jede Menge zu snacken und zu trinken. Morgen Abend um 18 Uhr geht's mit dem großen Opening los. Sonntag startet's dann schon um 7 Uhr mit einem Flohmarkt, sowohl für die Kinder als auch die Erwachsenen. Ab 11 kommt dann der normale Marktbetrieb dazu. Ich wünsche euch viel Spaß und vor allem ein schönes Wochenende.
0: Danke dir, Lara. Und den nächsten Tipp gibt's in genau einer Stunde hier bei mir.

Radio Bonn Rhein-Sieg hier. Es ist der Freitag und es geht schon auf den Mittag zu. Und bei dieser Meldung hier wird es mit unserem Rücken und unseren Knien doch gleich viel, viel besser. Wir sind nämlich viel jünger als im Bundesdurchschnitt. Wir hier in NRW. Und zwar um 0,4 Jahre, immerhin. Natascha Wittmark

0: aus dem Radio Bonn-Rhein-Sieg-Team. Das Statistische Bundesamt hat ja gestern die neuen Zahlen veröffentlicht und du hast sie dir genauer angeschaut.
1: Ja, zum Durchschnittsalter der Menschen in Deutschland. Und wenn wir da auf NRW mal speziell gucken, dann sind wir hier im Schnitt 44,6 Jahre alt. Die jüngste Gemeinde in NRW liegt übrigens im Kreis Lippe. Die kleine Gemeinde Augustdorf, da sind die Menschen im Schnitt 39,4. Also man muss sagen, da steht eine Kaserne, die zieht das Durchschnittsalter wahrscheinlich so ein bisschen nach unten.
0: Wollte gerade fragen, wie die Lipper das machen. Was wird denn noch analysiert?
1: Beim Statistischen Bundesamt wird übrigens auch der gesamte deutsche Durchschnittsmensch analysiert, also abgesehen vom Alter. Ich habe auch mal ein paar interessante Facts für dich, zum Beispiel Hausarbeit. 3 Stunden und 21 Minuten macht da jeder täglich von uns.
0: Okay, da habe ich noch ein bisschen was vor mir heute. Übrigens, man sollte bei der Hausarbeit immer aufpassen, dass nichts passiert.
1: Jeder von uns hat übrigens pro Jahr 0,2 Aufenthalte im Krankenhaus. Und wenn du da einmal behandelt wirst, bleibst du im Schnitt für 7,1 Tage da.
0: Und es wird ja wirklich alles analysiert dort, oder?
1: Es ist auf jeden Fall interessant, was sie da so analysieren. Hast du denn schon deine 437 Gläser Bier getrunken, a 0,5 Liter? Das entspricht der durchschnittlichen Menge Alkohol, die wir im Jahr trinken.
0: Zum Frühstück, Scherzchen, das war Kaffee mit der Schaumkrone. Schönen Freitag mit uns.
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1: Mit Thorsten Adolfs. Guten Tag. Die letzten drei Landtagswahlen haben Spuren in der schwarz-roten Koalition hinterlassen. In den letzten Wochen haben Union und SPD über viele Themen des geplanten Reformpakets nochmal neu diskutiert und zum Teil auch heftig darüber gestritten. Und das hatte offenbar auch Bundespräsident Steinmeier auf den Plan gerufen. Das meldet der Spiegel. Danny Hoppe aus dem News-Team Steinmeier soll sich demnach diese Woche in den Streit eingeschaltet haben, weil er befürchtet hatte, dass die Koalition zerbrechen könnte.
2: Ja, laut Spiegel soll Steinmeier am Dienstag mit Finanzminister Klingbeil und Innenminister Dobrindt telefoniert haben. Was genau er mit ihnen besprochen hat, ist unklar. Dazu wollte sich keiner aus der Regierung äußern. Aber Steinmeiers Sorgen müssen schon groß gewesen sein, nachdem sich der Streit über die Pflegereform zwischenzeitlich bedrohlich zugespitzt hatte. Denn normalerweise hält sich der Bundespräsident aus den Regierungsgeschäften strikt heraus. Der Spiegel schreibt, Steinmeier habe allerdings befürchtet, Deutschland könne in eine Staatskrise schlittern, wenn er sich nicht einschalte. Das hatte offenbar Erfolg, denn die erste Stufe der Pflegereform wurde vorgestern dann ja doch vom Kabinett verabschiedet, nachdem die SPD vorher mit einer Blockade gedroht hatte. Ob jetzt aber wirklich Ruhe einkehrt in der Koalition, darf bezweifelt werden, denn es gibt ja immer noch genug andere Streitthemen, die nicht abgeräumt sind, wie die Rente mit 63, die Zuckersteuer oder auch der weitere Umgang mit den hohen Spritpreisen. Bleiben wir bei denen nochmal, dass der Tankrabatt alleine nicht ausreicht, da sind sich die meisten einig. Was noch kommen soll, da schon nicht mehr. Stichwort Übergewinnsteuer für die Mineralölkonzerne. Polen hat die jetzt übrigens beschlossen.
1: Danke dir, Danny. Und jetzt weitere Meldungen im Überblick. Die Experten des Vergleichsportals Verivox rechnen damit, dass Strom und Gas deutlich teurer werden, und zwar um bis zu 20%. Eine Familie im Einfamilienhaus muss dann nach Berechnungen des Portals im Schnitt etwa 2.400 Euro im Jahr zahlen. Das sind rund 400 Euro mehr als zur Zeit vor dem Iran-Krieg. Auch nach dem Start des Tankrabatts legen die Spritpreise weiter zu. Der Liter Super E10 ist laut ADAC im Schnitt rund 3,5 Cent teurer als gestern. Bei Diesel sind es knapp 4 Cent. Der Automobilclub sagt, es gebe weiterhin Spielräume für niedrigere Kraftstoffpreise. Am Ölmarkt haben die Preise zuletzt nicht deutlich zugelegt. Die NASA hat Astronauten so schnell wie noch nie zur Raumstation ISS gebracht. Der Flug der Dragon-Raumkapsel dauerte vom Start bis zum Andocken 7 Stunden und 55 Minuten. Russland ist in diesem Bereich aber deutlich schneller. Der bisherige Rekordflug einer bemannten Soyuz-Rakete vor 6 Jahren dauerte nur 3 Stunden und 3 Minuten. Die Warenhauskette Galeria hat wieder Insolvenz angemeldet. Der Betrieb in allen 83 Filialen läuft aber ganz normal weiter. Das Unternehmen will mit diesem Schritt Ordnung in seine Finanzen bringen und die Zukunft der Kette sichern. Für die rund 12.000 Beschäftigten ist das aber eine schwierige Situation, denn sie müssen jetzt wieder um ihre Arbeitsplätze bangen. Ob und welche Standorte am Ende schließen müssen, ist noch völlig offen. Auch ob die Angestellten Insolvenzgeld erhalten können, ist noch unklar, weil das Unternehmen schon öfter in dieser Lage war und deshalb erst die rechtlichen Voraussetzungen geprüft werden müssen.
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3: Mit Christoph Münch. Guten Tag. So in Sachen Sonnenkraft ist der Rhein-Sieg-Kreis gar nicht so schlecht aufgestellt, insbesondere Königswinter und Swistal. Denn die haben im Kreis sozusagen die Sonnennase vorn, berichtet zumindest Solarcheck.io. Wir schauen da gleich mal drauf in unseren Lokalnachrichten um halb.
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4: Die Sonne lacht heute wieder wie schön bei rund 20 Grad in der Spitze. Und morgen, der Samstag, der hat sogar noch ein paar Grad mehr im Gepäck, bis zu 23 Grad dann. Sonntag wird es etwas wechselhafter, aber ungemütlich geht anders. Die aktuelle Temperatur an der Wetterstation in Bonn-Beuel-Bechlinghofen 16 Grad.
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4: Schauen wir zunächst zur 61 Richtung Koblenz. Bis 13 Uhr ist hier Höhe Dreieck Bad 9a die Autobahn gesperrt. Also am besten so lange umfahren über die B266 und die A571 Dreieck Sinzig und wieder auf die 61 drauffahren. Aktuell haben wir nämlich Stau ab Kreuz Meckenheim 6 Kilometer. Mindestens eine halbe Stunde müsst ihr hier schon mehr einplanen. In der Gegenrichtung, Richtung Mönchengladbach auf der 61, zwischen Rheinbach und Weilerswist, jetzt 8 Kilometer stockender Verkehr. Die A4 Köln-Aachen zwischen Kreuz Köln-Gremberg und Kreuz Köln-Süd 2 Kilometer und die A555 Bonn-Köln zwischen Köln-Godorf und Kreuz Köln-Süd 1 Kilometer Stau. Schauen wir in die Bonner City. Stop and Go haben wir über die Kennedy-Brücke in beide Richtungen und auch auf der Reuterstraße läuft es ein bisschen schleppend im Moment, aber kein Vergleich zu den letzten Tagen. Und ein Blitzer habe ich noch für euch auf der R3 Frankfurt-Köln, kurz vor der Ausfahrt Siebengebirge. Bei der Baustelle wird geblitzt. Wenn ihr jetzt noch was seht, Staus oder Blitzer, dann her damit 0228 4007 111. Gute Fahrt. Mittag. Weihnachtspause, kommt gut durch diesen Freitag noch mit uns und dann geht's schon Richtung Wochenende. Ich bin die Wagner. Hallo zusammen.
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0: 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Wusstet ihr, dass mehr als 2000 Kinder und Jugendliche leben bei uns hier in der Region, also im Köln-Bonner Raum, im Heim? Aus den unterschiedlichsten Gründen. Und während manche Kinder auch Besuch von Angehörigen bekommen oder manchmal sogar abgeholt werden, gibt es auch Kinder, bei denen das nicht so ist. Und da setzt sich der Kölner Kreidekreis in Bewegung, ein Verein der Freien Jugendhilfe mit Sitz hier bei uns in Niederkassel. Und mit Ute Wiedemeier, der Geschäftsführerin, habe ich schon das ein oder andere Mal hier in der Sendung ja ausführlich drüber gesprochen. Sie findet sogenannte Wegbegleiterpaten. Und das bereits seit 2006. Eine ganz wichtige Sache für die Kinder.
1: Das ist also keine Patenschaft, die nur über kurze Zeit angelegt ist, sondern über einen wirklich sehr, sehr langen Zeitraum. Das ist für die Kinder ein Anker außerhalb der Einrichtung.
0: Und Ute Wiedemeier hat mir jetzt ganz aktuell freudig mitgeteilt: Wir sind nominiert für den Publikumspreis des Deutschen Engagementpreises 2026. Wow, super. Ich finde, den hätten sie sich wirklich verdient. Und jetzt kommt ihr ins Spiel. Ihr könnt nämlich für den Kölner Kreidekreis eure Stimme abgeben. Und zwar den ganzen Oktober lang. Jetzt bis zum 29. noch. Aktuell heute am zweiten Tag liegt der Kölner Kreidekreis noch auf Platz 74. Das wollen wir aber hinbiegen und hinkriegen, dass das ganz weit nach oben schnellt, oder? Macht mit, gebt eure Stimme ab auf der deutscher-engagementpreis.de Seite. Und wenn ihr noch mehr wissen wollt über die Paten von Heimkindern, dann schaut euch alles an auf kölnerkreidekreis.de. Meine Stimme habe ich bereits abgegeben für euch, lieber Kölner Kreidekreis, und ich hoffe, das machen ganz, ganz viele andere hier aus dem Radio Bonn Rhein-Sieg-Land auch noch für euch.

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1: Mit Christoph Münch. Guten Tag. Die Warenhauskette Galeria hat beim Amtsgericht Düsseldorf erneut die Eröffnung eines Insolvenzverfahrens beantragt. Der Geschäftsbetrieb in den 83 Filialen soll vorerst weitergehen, wie der Konzern der Nachrichtenagentur dpa mitteilte. Die rund 12.000 verbliebenen Beschäftigten müssen also wieder um ihre Arbeitsplätze bangen. Angesichts der weltweit hohen Treibstoffpreise hat das US-amerikanische Finanzministerium die europäischen Staaten aufgerufen, umgehend ihre strategischen Dieselreserven freizugeben. US-Präsident Trump ist daran gelegen, die Preise an den amerikanischen Tankstellen noch vor den Zwischenwahlen im November zu stabilisieren. Die EU-Kommission will heute darüber beraten.
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1: Mitte September war eine 28-jährige E-Scooter-Fahrerin auf der Ernst-AB-Straße in Bonn-Venusberg verunglückt. Sie war wohl gestürzt, hatte sich dabei verletzt. Und mittlerweile ist die Frau im Krankenhaus gestorben, berichtet nun die Bonner Polizei. Sie hat erst nach dem Tod der Frau von diesem Unfall erfahren und ermittelt jetzt. Offenbar hatten sich am 16. September gegen 13 Uhr auch zwei Ersthelfer um die Frau gekümmert und den Rettungswagen gerufen. Weitere Zeugen, die den Unfall beobachtet haben, sollen sich bei der Bonner Polizei melden. Und natürlich auch die beiden Ersthelfer, die ebenfalls als Zeugen gesucht werden. Die Stadt Bonn will die Parteiwerbung vor Wahlen vereinfachen. Sie hat für großflächige Wahlwerbung 60 geeignete Standorte festgelegt. Für diese Fläche reicht es dann künftig, wenn Parteien sich einfach anmelden. Die Stadt muss dann nichts mehr prüfen. Es geht dabei um Aspekte wie die Verkehrssicherheit, auch um Eigentumsverhältnisse oder den Schutz von Grünflächen. Auf den ausgewiesenen Zonen sei all das geklärt. Grundsätzlich gilt hier in Bonn, die Wahlplakate dürfen ab 3 Monate vor einer Wahl aufgehängt werden und nach dem Wahltag müssen sie dann aber auch innerhalb von 14 Tagen wieder verschwinden. Die Stadt Königswinter und die Gemeinde Swistal haben im Rhein-Sieg-Kreis die Nase vorn, zumindest beim Solarausbau. Beide belegen in ihrer Kategorie Platz 1. Das zeigt eine Auswertung von Solarcheck.io. Diese Plattform hat die Marktstammdaten der Bonner Bundesnetzagentur dafür ausgewertet. In Königswinter sind über 1250 Balkonkraftwerke registriert. Das bedeutet fast 31 pro 1000 Einwohner, heißt es. Das ist der Spitzenwert unter den mittelgroßen Städten hier im Rhein-Sieg-Kreis. Siegkreis. 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
2: Dieser Freitag zeigt sich wirklich noch von seiner freundlichen Seite heute, nach dem doch ziemlich trüben und auch teils nebligen Start heute. Ist ja die Sonne rausgekommen, rund 20 Grad erreichen wir heute und auch das Wochenende sieht ziemlich ordentlich aus. Samstag wird es mit bis zu 23 Grad sogar noch ein bisschen wärmer als heute. Der Sonntag wird dann wieder etwas wolkiger. Aktuelle Temperatur an der Wetterstation in Bonn-Beuel-Bechlinghofen 16 Grad.
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2: Schauen wir zunächst auf die A61 Richtung Koblenz. Die ist noch bis 13 Uhr Höhe Dreieckbad 9 A Ahrweiler gesperrt. Aktuell haben wir Stau ab Kreuz Meckenheim 5 Kilometer 30 Minuten plus. Die A61 jetzt in Richtung Mönchengladbach zwischen Rheinbach und Erftstadt 4 Kilometer Stau. Die A3 Köln-Frankfurt zwischen Lohmar und Siebengebirge 6 Kilometer. Auch hier braucht ihr gut 20 Minuten länger. Die A4 Köln-Aachen zwischen Kreuz Köln-Gremberg und Kreuz Köln-Süd 2 Kilometer und 10 Minuten plus. Und die A555 Bonn-Köln zwischen Köln-Godorf und Kreuz Köln-Süd auch 2 Kilometer und 10 Minuten drauf. Schauen wir in die Bonner City zur Kennedy-Brücke. Stop and go über die Kennedy-Brücke in beide Richtungen. Hier müsst ihr 15 Minuten mindestens mehr einplanen. Auch auf der Reuterstraße stadteinwärts steht ihr. Hier 15 Minuten mehr rechnen. Einen Blitz habe ich noch für euch auf der A3 Richtung Köln, kurz vor der Ausfahrt Siebengebirge bei der Baustelle. Wenn ihr noch was ergänzen wollt, dann meldet es uns 0228 4007 111. Kommt gut und sicher ans Ziel. Einen schönen Freitag mit uns. Ich bin Susanne Szymanowski-Wagner.
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0: Es ist Freitag und wir haben heute immer wieder Tipps für euch dabei.
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2: Ihr mögt Bier und Essen? Hi, hier ist Xenia und ich habe das perfekte Angebot für euch für dieses Wochenende. Denn in Siegburg auf dem Marktplatz beginnt heute das Hopfenfest zum allerersten Mal. Es gibt über 30 Stände und Trucks, die Spezialitäten aus aller Welt anbieten. Und dazu könnt ihr richtig feiern. Denn neben Craftbeer gibt es Musik und Festivalstimmung. Und am Sonntag sind sogar die Geschäfte in der Innenstadt von 13 bis 18 Uhr geöffnet. Los geht's heute Nachmittag um 15 Uhr.
0: Das hört sich doch mega an. Danke, Xenia. Und einen weiteren Tipp gibt's in genau einer Stunde hier bei mir.

0: nicht überall ernst genommen. Schauspielerin und Moderatorin Colleen Fernandes hat gestern als Sachverständige im NRW-Landtag über ihre Erfahrungen gesprochen. Sie war nicht die einzige Expertin, die befragt wurde, aber bestimmt die prominenteste. Alleine ja schon wegen der Anschuldigungen gegen ihren Ex-Mann. José Nasyandi aus unserem Landtagsstudio war für uns bei dieser Anhörung dabei und hat selbst auch mit ihr darüber gesprochen. José, was waren denn die wichtigsten Punkte, die Colleen Fernandes den Abgeordneten mitgegeben hat?
1: Ja, für Colleen Fernandes geht es nicht nur um neue Gesetze gegen Deepfakes oder digitale Gewalt. Sie fordert vor allem mehr Aufklärung und Schulungen. Vor allem für Eltern, für Lehrerinnen und Lehrer, auch bei Menschen, die Anzeigen aufnehmen. Sie sagt im Interview mit mir, digitale Gewalt werde noch immer unterschätzt.
2: Ich habe nämlich das Gefühl, dass es da draußen verdammt viele Menschen gibt, die nicht verstehen, dass digitale Gewalt Gewalt ist. Und deshalb denke ich, sollte man beim Thema Aufklärung ansetzen.
1: Und zwar bevor solche Fälle passieren, aber auch, damit die Opfer in guten Händen sind.
0: Und wenn die Gewalt durch Deepfake-Bilder oder üble Beschimpfungen bereits passiert ist, was muss sich dann aus Ihrer Sicht ändern?
1: Ja, da, so sagte mir Colleen Fernandes, müsse vor allem den Betroffenen geglaubt und ihr Leid ernst genommen werden. Fernandes berichtete mir von Schülerinnen aus NRW, die ihr berichtet haben, dass sie bei der Anzeige später bei der Polizei ja fast zum zweiten Mal zum Opfer wurden.
2: Während sie die Anzeige aufgegeben haben, sagte der Polizist, wenn ihr ins Internet geht, müsst ihr euch nicht wundern, was eine absolute Täter-Opfer-Umkehr ist. Und damit sowas nicht passiert, denke ich, ist es total wichtig, dass man die Menschen schult.
1: Menschen, die digitale Gewalt erleben, würden sehr lange überlegen, ob sie eine Anzeige aufgeben, sagt Fernandes. Und da sei ein sensibler Umgang sehr wichtig.
0: Danke, José, für die Infos. Colleen Fernandes war gestern im Landtag, hat mit den Abgeordneten des Medien- und Kulturausschusses von ihren Erfahrungen mit Deepfake und digitaler Gewalt berichtet.

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4: Mit Lena Bauer, guten Tag. Diese Woche konnten die Heizungen durch die sommerlichen Temperaturen noch oft ausbleiben. Lange dauert es aber nicht mehr und die Heizsaison startet. Vor allem die frühen und späten Stunden des Tages sind langsam deutlich kühler. Und genau da kommen jetzt vom Vergleichsportal Verivox keine so guten Nachrichten. Danny Hopper aus dem News-Team, bei den Preisen für Strom und Gas geht es wohl deutlich nach oben.
5: Ja, Verivox-Chef Puschmann geht davon aus, dass die Preise anziehen. Das hat er der RP gesagt. Bundesweit liege der Strompreis momentan für Neukunden bei knapp 31 Cent je Kilowattstunde. Das seien 20% mehr als noch Anfang März. Und ähnliche Preissteigerungen erwartet er auch beim Gas. Bis jetzt hätten zwar erst wenige Versorger bundesweit Preiserhöhungen beim Gas angekündigt. Spätestens zum Jahreswechsel dürften sie das aber nachholen, sagt Puschmann. Als Gründe dafür nennt er natürlich den Iran-Krieg und auch die historisch niedrigen Füllstände der Gasspeicher. Eine Mangellage erwartet er allerdings nicht. Man werde nicht frieren, aber es werde teurer, so sein Fazit.
4: Wenn man mit Gas heizt, wie sieht es denn beim Heizöl aus? Auch da sind die Preise aktuell so hoch wie während der Energiekrise zu Beginn des Ukraine-Kriegs.
5: Ja, bei einer Abnahmemenge von 3000 Litern sind aktuell im bundesweiten Schnitt mehr als 168 Euro pro 100 Liter fällig. Das hat das Vergleichsportal Heizöl24 mitgeteilt. Wegen der hohen Preise seien viele in diesem Jahr eher zurückhaltend geblieben. Das werde aber aktuell nachgeholt. Es habe diese Woche überdurchschnittlich viele Bestellungen gegeben, heißt es. Die Verbraucherzentrale NRW rät aber davon ab, sich den Tank jetzt komplett voll zu machen. Stattdessen solle man schauen, dass man genug habe, um durch den Winter zu kommen. Gleichzeitig warnt sie vor Fake-Shops im Internet, die hätten gerade wieder Hochsaison. Bei Vorauskasse, sehr niedrigen Preisen und einem fehlenden Impressum sollte man skeptisch werden, sagt die Verbraucherzentrale.
4: Gerade in Sachen Ölpreise gibt es einen ganz leichten Lichtblick. In Brüssel hat die EU-Kommission zu einem außerordentlichen Treffen eingeladen. Laut Medienberichten könnte es auch um die Freigabe der strategischen Ölreserven gehen. Das hätte dann vorrangig auch Auswirkungen auf die Spritpreise. Und damit zu weiteren Meldungen im Überblick. Bundesfinanzminister Klingbeil rechnet mit einer schnellen Einigung über die geplante Zuckersteuer. Das Kanzleramt hatte seinen Entwurf zunächst gestoppt, weil er laut Regierungskreisen so nicht mehrheitsfähig sei. Die Warenhauskette Galeria hat erneut Insolvenz beantragt. Der Betrieb in den über 80 Geschäften soll laut Unternehmen vorerst weiterlaufen. Ob Standorte schließen müssen, sei noch offen. Können Tiere trauern? Ganz eindeutig beantworten lässt sich das bisher nicht. Die Forschung beobachtet aber immer wieder Verhaltensweisen, die stark an Trauer erinnern. Ein aktueller Fall kommt von der australischen Gold Coast. Dort blieb eine Buckelwalmutter über Stunden bei ihrem toten Kalb. Das hat eine Forschungsgruppe der Meeresbiologie dort eigenen Angaben nach beobachtet. Die Walkuh tauchte demnach immer wieder zu dem Kalb hinab, berührte es mit dem Kopf und Brustflosse und legte sich daneben. Ähnliche Beobachtungen gab es auch schon bei Orcas, Elefanten oder Schimpansen. Ob Tiere dabei tatsächlich Trauer wie Menschen empfinden, bleibt aber offen.
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6: Mit Katrin Meyer-Sebastian. Rückmarsch, Marsch, es ist doch alles anders. Die Autobahn GmbH musste zurückrudern. Eigentlich sollte die Bonner Südbrücke gestern schon wieder sechsspurig sein, also mit drei Spuren in jeder Fahrtrichtung befahrbar. War aber nix und schuld war der Regen. Hören wir uns gleich an in den nächsten News von hier um halb.
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7: Heute ist es in Bonn und im ganzen Rhein-Sieg-Kreis doch wirklich freundlich. Ist ein richtiger goldener Oktobertag, oder? Der Nachmittag wird mild bei 20 Grad. Der Samstag legt noch eine Schippe drauf mit bis zu 23 Grad. Am Sonntag mischen sich dann wieder ein paar mehr Wolken ein. Die aktuelle Temperatur an der Wetterstation auf dem Bonner Hartberg 16 Grad.
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7: Noch ist sie gesperrt, die A61 Richtung Koblenz. Bis 13 Uhr sollte es sein, dauert aber im Moment noch an. Höhe Dreieck Bad 9a gesperrt, also am besten immer noch umfahren über die B266 und A571 Dreieck Sinzig und dann wieder auf die A61. Aktuell haben wir Stau ab Kreuz Meckenheim, 5 Kilometer, 30 Minuten plus. Die A61 Richtung Mönchengladbach zwischen Rheinbach und Erftstadt, 6 Kilometer. Die A3 Köln-Frankfurt zwischen Lohmar und Siebengebirge, langer Stau, 9 Kilometer, mindestens 40 Minuten dauert es hier länger. Dann haben wir die A4 Köln-Aachen zwischen Kreuz Köln-Gremberg und Kreuz Köln-Süd, 2 Kilometer. Die A555 Bonn-Köln zwischen Köln-Godorf und Kreuz Köln-Süd, 2 Kilometer. Auf der B42 vor Königswinter steht ihr im Stau, 2 Kilometer. Schauen wir in die Bonner City zur Kennedy-Brücke, Stop and Go über die Kennedy-Brücke in beide Richtungen, mindestens 15 Minuten mehr einplanen. Auch auf der Reuterstraße vor allem stadteinwärts gerade ein längerer Stau, auch hier mindestens 15 Minuten draufrechnen. Auch noch auf der A3 Frankfurt-Köln, kurz vor der Ausfahrt Siebengebirge bei der Baustelle. Wenn ihr noch was ergänzen wollt, Staus oder Blitzer, bitte melden 0228 4007 111. Kommt gut und sicher ans Ziel. Schaut ihn euch an und dann überlegt mal, wie alt könnte der Mann denn eigentlich sein. Ich rede von Sting. Der sieht total fresh aus. Heute wird der 75. Und wir gratulieren gleich hier bei mir. Ich bin Susanne Szymanowski-Wagner.
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0: 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Kinofans warten ja schon ganz gespannt auf Dezember. Dann kommt nämlich der dritte Teil von Dune in die Kinos. Aber wusstet ihr eigentlich, dass es in den 80ern schon mal eine Dune-Verfilmung gab? Und zwar mit, und jetzt passt auf, mit Sting. Ja, mit Musiker Sting. Und ihm gratulieren wir heute, denn Sting wird unglaubliche 75 Jahre alt. Die sieht man ihm überhaupt nicht an. Jonas Mikulajczyk weiß auch, wieso.
1: Er trinkt keinen Kaffee, sondern Tee. Sein Brot toastet er nur auf einer Seite und ihr hört es an seinem Akzent, wenn er spricht. Ja, er ist der Englishman in New York, Sting. Ein Pullover gibt Gordon Matthew Thomas Sumner seinen berühmten Spitznamen.
2: It's a nickname I was given at school by someone. I used to wear these pullovers, I think you call them here, with stripes on, like a bumblebee. It was black and yellow, and he called me Sting. And everybody who got to know me after that called me Sting. My mother calls me Sting.
1: Der Bienenstachel, Sting. Man nennt ihn so und bald auch die ganze Welt als Frontmann und Bassist von The Police. Als das hängen auch die anderen Band mit Ego trifft auf Ego und die Band geht im Konflikt auseinander. Sting Solo-Karriere und voller Ideen.

0: Irgendwo zwischen Reggae, Punk und Jazz, da liegt Sting in seiner ganz eigenen Welt ohne Bindung an Stil oder Genre.
1: The essence of all music is surprise. When I listen to a piece of music, if I'm not surprised within the first 8 bars, I've stopped listening.
0: Sting möchte überraschen, egal ob als Schauspieler, Musiker oder Aktivist. Zum 75. Geburtstag ziehe ich, wie es sich für einen Englishman gehört, meinen imaginären Hut vor einem Ausnahmekünstler, dem Legal Alien Sting.
2: Dem schließe ich mich an. Happy Birthday, Sting. Hier kommt er jetzt für euch. 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
7: Mit Katrin Meyer-Sebastian. Schönen guten Tag. Die Warenhauskette Galeria hat beim Amtsgericht Düsseldorf wieder Insolvenz beantragt. Der Geschäftsbetrieb in den derzeit 83 Filialen läuft zunächst weiter. Das Unternehmen spricht von einem notwendigen Schritt, um die finanzielle Lage zu ordnen und die Zukunft des Konzerns zu sichern. In Frankreich sind wegen eskalierender Schülerproteste heute hunderte Schulen geschlossen geblieben. Seit mehreren Tagen demonstrieren Schüler landesweit wegen Lehrermangels und maroden Schulgebäuden. Dabei kam es immer wieder zu Ausschreitungen.
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7: Die Autobahn GmbH muss korrigieren. Schon vielen unserer Hörer ist es aufgefallen, dass die Bonner Südbrücke immer noch nicht wieder durchgehend dreispurig ist. Das hatte die Autobahn GmbH anders angekündigt und jetzt musste sie doch wieder zurückrudern. Immerhin, lange soll es nicht mehr dauern. Zwischen heute Abend 21 Uhr und morgen früh um 5 Uhr sollen die letzten dafür notwendigen Arbeiten umgesetzt werden, heißt es. Es geht um die Markierungen der Fahrbahn, sagt die Autobahn GmbH, und das habe wegen des Regens bislang nicht geklappt, denn solche Markierungsarbeiten seien grundsätzlich stark witterungsabhängig. Die Stadt Bonn will die Parteiwerbung vor Wahlen vereinfachen. Sie hat für großflächige Wahlwerbung für sogenannte Wesselmänner 60 geeignete Standorte festgelegt. Für diese Flächen reicht es künftig, wenn Parteien sich anmelden. Die Stadt muss nichts mehr prüfen. Es geht um Aspekte wie Verkehrssicherheit, um Eigentumsverhältnisse oder den Schutz von Grünflächen. Auf den ausgewiesenen Zonen sei all das geklärt. Sie hätten sich nämlich schon in den vergangenen Europa-, Bundestags- und Kommunalwahlen bewährt und es hat keine Beschwerden gegeben, sagt die Stadt. Grundsätzlich gilt in Bonn, dürfen Wahlplakate ab 3 Monaten vor einer Wahl aufgehängt werden. Nach dem Wahltag müssen sie aber auch innerhalb von 14 Tagen wieder verschwinden. Die Stadt Königswinter und die Gemeinde Swisttal haben im Rhein-Sieg-Kreis die Nase vorn, zumindest beim Solarausbau. Beide belegen in der eigenen Größenklasse Platz 1. Das zeigt eine Auswertung von Solarcheck.io. Die Plattform hat die Marktstammdaten der Bonner Bundesnetzagentur dafür ausgewertet. In Königswinter sind über 1250 Balkonkraftwerke registriert. Fast 31 je 1000 Einwohner, heißt es. Das ist der Spitzenwert unter den mittelgroßen Städten im Rhein-Sieg-Kreis. Auf den privaten Dächern in Swisttal sind pro Einwohner gut 740 Watt Solarleistung installiert. Das ist der Spitzenwert unter den Gemeinden und Kleinstädten im Rhein-Sieg-Kreis. 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
8: Wir starten ganz entspannt ins Wochenende. Die Sonne hat sich ja Gott sei Dank durchgekämpft. Dazu angenehme 20 Grad heute am Nachmittag. Morgen wird es dann noch ein Ticken wärmer, bis zu 23 Grad und freundlich Sonne-Wolken-Mix. Sonntag haben wir dann etwas mehr Wolken. Die aktuelle Temperatur an der Wetterstation am Rottersee in Troisdorf 18,6 Grad. Für kleine und auch größere Leseratten gibt es was ganz, ganz Tolles an diesem Wochenende. Mehr verraten wir gleich nach einem Song. Ich bin Susanne Szymanowski-Wagner.
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3: Hallo zusammen, hier ist Lara und ich habe einen Tipp für alle kleinen Leseratten und Bücherwürmer unter euch. Denn am Sonntag steht das große Captain Book Familienfest an. Da könnt ihr lesen, ihr könnt spielen, euch mit den anderen über euer Lieblingsbuch austauschen. Es gibt auch eine Bastelstation, es gibt eine Quiz-Arena, also wirklich ein richtig tolles Sonntagsprogramm. Also schnappt euch Mama und Papa, vielleicht wollen Oma und Opa ja auch mit. Und dann könnt ihr da den ganzen Tag verbringen. Von 10 Uhr in der Früh bis 5:30 abends geht das Ganze im Adenauerhaus in Bad Honnef-Rhöndorf. Viel Spaß!

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2: Unsere Bundesinnenministerin wird nicht Ministerpräsidentin von Hessen. Wie heißt sie denn?
3: Feser.
2: Richtig. Wie heißt der bislang erfolgreichste Kinofilm des Jahres in deutschen Kinos?
3: Barbie.
2: Richtig. Auf welchem Tabellenplatz steht der erste FC Köln nach diesem Bundesligaspieltag?
3: Leider auf dem letzten.
2: Richtig. Wie hieß die Währung in Frankreich vor dem Euro?
3: Franc.
2: Richtig.
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3: Mit Lena Bauer, guten Tag. Verspätete Flüge, gestrichene Verbindungen. Wer nach dem Urlaub von der Airline Geld zurückfordert, braucht oft viel Geduld. Das soll sich jetzt ändern. Bundesjustizministerin Hubich will, dass wir schneller entschädigt werden. Dazu wurde jetzt ein entsprechender Entwurf auf den Weg gebracht. Malte Albrecht aus dem News-Team, warum dauert das denn bisher alles so lange?
4: Fluggäste, die Ärger mit der Airline haben, können sich an die Schlichtungsstelle Luftverkehr wenden. Und das machen immer mehr. Die Zahl der Anträge hat sich in den letzten 10 Jahren auf über 5.500 mehr als verdreifacht. Bisher muss die Schlichtungsstelle in jedem Fall einen ausführlichen Schlichtungsvorschlag ausarbeiten, auch dann, wenn die Airline gar nicht reagiert. Künftig soll die Schlichtungsstelle deshalb selbst entscheiden können, ob ein Vorschlag sinnvoll ist. So können dann andere Fälle schneller bearbeitet werden. Für die Airlines wird das allerdings nicht billiger. Sie sollen trotzdem die volle Verfahrensgebühr zahlen. Für die betroffenen Fluggäste bleibt die Schlichtung also weiterhin kostenlos. Justizministerin Hubich sagte dem Kölner Stadtanzeiger, die außergerichtliche Schlichtung sei genau das richtige Instrument, damit Verbraucher schnell und unkompliziert zu ihrem Recht kommen. Gleichzeitig würden dadurch die Gerichte entlastet. Der Entwurf geht jetzt an die Länder und Verbände. Sie können bis Ende des Monats Stellung nehmen.
3: Danke Malte und damit zu weiteren Meldungen in Kürze. 3 Männer aus Hagen und Unna sollen laut Sicherheitskreisen möglicherweise der Terrormiliz IS nahestehen. Der Verfassungsschutz hatte sie demnach bereits seit Jahresanfang im Visier. Zuletzt wurden ihre Anschlagspläne offenbar konkreter. Daraufhin nahm die Polizei die 3 gestern Abend in Gewahrsam. Die Warenhauskette Galeria hat die 4. Insolvenz beantragt und das innerhalb von 6 Jahren. Der Betrieb in den über 80 Geschäften soll laut Unternehmen vorerst weiterlaufen. Ob Standorte schließen müssen, sei noch offen. Eine US-Raumkapsel hat die internationale Raumstation ISS in Rekordzeit erreicht. Laut NASA dockte die Dragon von SpaceX nur 7 Stunden und 55 Minuten nach dem Start an. An Bord waren 4 Besatzungsmitglieder aus den USA, Kanada und Russland. In Deutschland machen immer mehr Studierende einen Abschluss. Das sagt das Statistische Bundesamt mit Blick auf eine aktuelle Auswertung. So waren es im vergangenen Jahr über 500.000 Studienabschlüsse und Promotionen, so die Auswertung. Das seien 3% mehr als im Vorjahr. Fast jeder 2. Abschluss war demnach ein Bachelor, fast 30% ein Master. Bei den Fächergruppen lagen Rechts-, Wirtschafts- und Sozialwissenschaften vorne. Auffällig ist außerdem, einen besonders deutlichen Anstieg gab es im Lehramt, so das Statistische Bundesamt, um 6% sei die Zahl der Abschlüsse gestiegen, die fürs Lehramt qualifizieren.
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5: Mit Katrin Meyer-Sebastian. 3 Spuren wieder in jede Richtung auf der Bonner Südbrücke. Das hatten wir gestern schon gemeldet, weil auch die Autobahn GmbH uns das so gemeldet hatte. Hat leider nicht geklappt. Der Regen ist dazwischen gekommen. Die Autobahn GmbH musste zurückrudern und richtigstellen. Erst ab der kommenden Nacht. Irgendwann wird es hier wieder 3-spurig. Die Infos gibt's gleich in den nächsten News von hier um 9:30.
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6: Heute in Bonn und im Rhein-Sieg-Kreis, ja, Jacke kann, muss aber nicht unbedingt. Also ich finde es jetzt nicht mehr so wirklich frisch draußen wie heute Morgen noch. Morgen kommt der Sommer noch ein bisschen mehr zu uns und schickt uns bis zu 23 Grad. Oder sagen wir mal, es wird vielleicht der goldene Oktober. Sonntag dann wolkiger, aber weiterhin mild. Das Wochenende darf also jetzt kommen. Die aktuelle Temperatur an der Wetterstation in Niederkassel-Ranzel 16,5 Grad.
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6: Schauen wir zunächst zur 61 Richtung Koblenz. Hier ist die Sperrung bis 17 Uhr Höhe Dreieck Bad Neuenahr-Ahrweiler verlängert worden. Deshalb am besten außen rumfahren. Aktuell staut es sich ab Kreuz Meckenheim 5 Kilometer 30 Minuten plus. Die A61 Richtung Mönchengladbach zwischen Rheinmacht und Erftstadt, 6 Kilometer Stau. A3 Frankfurt-Köln zwischen Siebengebirge und Kreuzborn-Siegburg, 7 Kilometer. Die A3 Köln-Frankfurt zwischen Lohmar und Siebengebirge, 10 Kilometer Stau. Die A4 Köln-Aachen zwischen Kreuz-Köln-Gremberg und Kreuz-Köln-Süd, 2 Kilometer. A59 Köln-Bonn zwischen Dreieck-Köln-Heumar und Köln-Wahn, 4 Kilometer. Die A555 Bonn-Köln zwischen Köln-Godorf und Kreuz-Köln-Süd 3 Kilometer und auf der B42 in Richtung Bad Honnef vor Königswinter 2 Kilometer Stau. Geht's in die Bonner City zur Kennedy-Brücke, auch hier in beide Richtungen mindestens 15 Minuten, wahrscheinlich aber mehr Zeit einplanen. Auch auf der Reuterstraße stadteinwärts stockt es sich ordentlich, hier 10 Minuten mehr rechnen. Die Südbrücke, hier staut es sich rüber nach Ramersdorf 1 Kilometer und auch auf den Zufahrtsstraßen steht ihr im Stau. Und rund um den Godesberger Tunnel stockt der Verkehr ebenfalls ordentlich, hier überall 15 Minuten plus rechnen. Auch an der Mondorfer Fähre ist viel los, hier fährt ja nur eine Fähre wegen des Niedrigwassers aktuell. Ansonsten haben wir noch die Fähren in Linz und Königswinter, auch da müsst ihr Wartezeiten einplanen natürlich. Wenn ihr noch was seht, Staus oder Blitzer, dann gerne melden 0228 4007 111. Und Nerven behalten. Kommt gut durch den Nachmittag und ins Wochenende. Es ist der Freitag. Manowski Wagner.
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0: 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Falk zum Beispiel, der ist in Bonn aufgewachsen, lebt jetzt in Köln und startet gerade so richtig als DJ durch. Das ist jetzt Falks Minute.
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2: Hi, ich bin Falk und ich bin Techno-DJ aus Köln und ich wollte die Plattform hier einfach mal nutzen, um euch meinen eigenen Song, den ich jetzt rausgebracht habe, meinen ersten Song, zu zeigen. Isle of Muscles. Es geht darum, dass ich Typen hot finde, die einen Mullet, Muscles und Mustaches haben. Vielleicht können da ein paar Leute mit relaten. Anyway, so klingt der Song.

0: falls ihr mich live sehen wollt, auf Instagram unter falk.mp3 könnt ihr immer meine Gigs in der Bio sehen. Ich freue mich auf euch.
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1: Mit Katrin Meyer-Sebastian. Schönen guten Tag. Die Warenhauskette Galeria hat beim Amtsgericht Düsseldorf wieder Insolvenz beantragt. Zum vierten Mal. Der Geschäftsbetrieb in den noch 83 Filialen läuft zunächst weiter. Das Unternehmen spricht von einem notwendigen Schritt, um die finanzielle Lage zu ordnen und die Zukunft des Konzerns zu sichern. In Frankreich sind wegen eskalierender Schülerproteste heute hunderte Schulen geschlossen geblieben. Seit mehreren Tagen demonstrieren Schüler landesweit wegen Lehrermangels und wegen maroder Schulgebäude. Dabei kam es immer wieder zu Ausschreitungen.
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1: Die Autobahn GmbH muss da etwas richtigstellen. Auch vielen unserer Hörer war es ja schon aufgefallen, dass die Bonner Südbrücke immer noch nicht wieder durchgehend dreispurig ist. Das hatte die Autobahn GmbH anders angekündigt. Und jetzt muss sie doch wieder zurückrudern. Immerhin, lange soll es nicht mehr dauern. Zwischen heute Abend 21 Uhr und morgen früh um 5 Uhr sollen die letzten dafür notwendigen Arbeiten umgesetzt werden. Es geht um die Markierungen der Fahrbahnen, sagt die Autobahn GmbH. Und das habe wegen des Regens bislang nicht geklappt, denn solche Markierungsarbeiten seien grundsätzlich stark witterungsabhängig, heißt es. In der St. Augustiner Innenstadt gab es heute etwas Besonderes zu sehen. Da wurde nämlich die Grantham Bridge am Karl-Gatzweiler-Platz ausgehoben und abtransportiert. Und zwar am Stück. Erst wurden Geländer, Glasscheiben, Lampen und Blumenkübel abmontiert. Dann wurde das Grundgerüst in einen Spezialbetrieb gebracht. Hier werden kaputte Bauteile ausgetauscht und Rost entfernt. Und auch die Fahrbahnplatte wird dort erneuert. Wann die reparierte Brücke wieder eingebaut wird, ist noch nicht bekannt. Die Bonner Grünen ärgern sich darüber, dass der Stadtrat kostenlosem ÖPNV an den Adventswochenenden eine Absage erteilt hat. Denn der Stadtrat sah keine Möglichkeit, das angesichts der klammen Bonner Kassen zu finanzieren. Die Grünen wollen aber noch nicht aufgeben. Sie halten einen kostenlosen Advents-ÖPNV zumindest an ein bis zwei Wochenenden für einen echten Anreiz, in der Bonner City shoppen zu gehen. Die FDP sucht selber nach einer finanziellen Lösung und will dafür mit dem Einzelhandel, den Verbänden und der Industrie- und Handelskammer über das Thema sprechen. Wenn das klappt, könnte das Thema wieder auf der Liste der Ratssitzung im November landen. 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
2: Da sieht man wieder, Wetter macht schon was mit uns. Ne? Wenn ich an gestern denke, boah, war das ein scheußlicher Tag. Heute lacht die Sonne wieder, da ist die Laune gleich besser. Rund 20 Grad erreichen wir am Nachmittag. Morgen, der Samstag, hat sogar noch ein paar mehr Grad im Gepäck. Bis zu 23 Grad werden erwartet. Morgen wird es also ein richtig goldener Oktobertag. Sonntag dann wieder etwas wechselhafter, aber ungemütlich, geht anders. Die aktuelle Temperatur an der Wetterstation in Bonn-Beuel-Bechlinghofen, 18 Grad.
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2: Vorsicht auf der A3 Köln Richtung Frankfurt. In der Ausfahrt Siebengebirge besteht Gefahr durch ein defektes Fahrzeug. Das ist eine gefährliche Situation hier in der Ausfahrt. Bitte vorsichtig fahren. Dann viel los auf den Autobahnen, denn die 61 Richtung Koblenz ist Höhe Dreieck Bad Neuenahr-Ahrweiler immer noch gesperrt. Das Ganze ist verlängert bis ca. 17 Uhr. Es staut sich aktuell ab Kreuz Meckenheim weiterhin auf 5 Kilometer mindestens 30 Minuten plus. Die A61 in Richtung Mönchengladbach zwischen Rheinbach und Erftstadt 6 Kilometer stockend. Die A3 Frankfurt-Köln zwischen Siebengebirge und Kreuzborn-Siegburg 7 Kilometer Stau. Die A3 jetzt in Richtung Frankfurt zwischen Loma und Siebengebirge 10 Kilometer Stau. Hier braucht ihr gut 40 Minuten länger. Die A4 Köln-Aachen zwischen Kreuz Köln-Ost und Kreuz Köln-Süd 4 Kilometer, Viertelstunde drauf. Die A59 Köln-Bonn zwischen Dreieck Köln-Heumer und Köln-Wahn 4 Kilometer und im weiteren Verlauf zwischen Troisdorf und Dreieck St. Augustin-West nochmal 2 Kilometer. Die A555 Richtung Köln zwischen Köln-Godorf und Kreuz Köln-Süd 3 Kilometer, Viertelstunde drauf. Dann staut es sich aktuell auf der B42 Richtung Bad Honne vor Königswinter auf 2 Kilometer. Schauen wir in die Bonner City, auf die Kennedy-Brücke. Stop and go über die Kennedy-Brücke in beide Richtungen. Nach Bonn rüber müsst ihr mindestens 15 Minuten mehr einplanen. Nach Beuel rüber deutlich mehr Zeit, 30 Minuten aktuell. Auch die Kölnstraße und die Römerstraße sind wieder sehr, sehr voll. Die Zeit dort nochmal draufrechnen. Und auch auf der Reuterstraße stadteinwärts stockt es, hier 10 Minuten mehr rechnen. Schauen wir auf die Südbrücke. Hier staut es sich auf 1 Kilometer rüber nach Ramersdorf und auch Stau rund um den Godesberger Tunnel. Hier stockt der Verkehr in alle Richtungen, da 15 Minuten plus rechnen. Auch an der Mondorfer Fähre ist viel los. Hier fährt ja nur eine Fähre wegen des Niedrigwassers aktuell. Ansonsten haben wir noch die Fähren in Linz und Königswinter im Einsatz. Die fahren aber überall bitte Wartezeiten einplanen. Wenn ihr noch was seht, Staus oder Blitzer, dann gerne melden über die 0228 4007 111. Kommt gut und vor allem sicher ans Ziel. Ja, kommt mal gut rein in dieses Wochenende und nicht vergessen, heute einkaufen zu gehen, weil morgen ist ja der 3. Oktober und der ist ja Feiertag. Ich bin Susanne Szymanowski-Wagner. Hallo zusammen.
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0: Es ist der Freitag im Radio Bonn Rhein-Sieg-Land. Die neue Ausgabe der Raus ins Rheinland Freizeitshow ist wie immer mit einer Mischung aus Leidenschaft und Handwerk zusammengestellt worden von meinem lieben Kollegen Sven Jaworek. Und man kann sagen, ein großer Teil, Sven, deiner Freizeitshow jetzt, morgen gleich, besteht aus persönlichen Wochenenderlebnissen, oder?
1: Das stimmt. Und wo du das jetzt so sagst, überlege ich, ob ich mir dafür Überstunden aufschreiben darf. Also ich war tatsächlich letztes Wochenende erstmal am Samstag im Ahrtal zum Weinwandern. Das ist der absolute Wahnsinn, was da los war, wer da alles unterwegs war, Familie mit kleinen Kindern, Senioren, ich habe das zum ersten Mal gemacht. Alle hoch in die Weinberge, alle paar hundert Meter eine neue Station mit Flüssigversorgung, abends noch Party im Tal. Dazu wird es was geben und ich war dann auch noch in Düsseldorf auf der Card Madness. Das ist Europas größte Messe für Pokémon-Karten. Ich bin gar kein Sammler, bin ich nie gewesen, aber ich wollte mal wissen, was das für Leute sind, die Pokémon-Karten tauschen und übrigens auch für teils sehr viel Geld kaufen. Ich habe da Karten gesehen für zigtausende von Euro. Also ich bin einen Tag lang mal abgetaucht in diese Welt und dazu gesellt sich dann noch der Generalintendant des Bonner Theaters. Mit dem habe ich über die neue Bonner Theaterspielzeit gesprochen.
0: Ich muss jetzt erstmal schauen, ob bei uns am Dachboden noch irgendwo Pokémon-Karten von meinen Kindern rumfliegen. Die Raus ins Rheinland Freizeitshow, die neue Ausgabe mit Sven, hört ihr morgen am Feiertag von 12 bis 15 Uhr. Ich mache mich jetzt auf in den Feierabend. Freue mich auf ein gemütliches Wochenende. Ich bin Susanne Szymanowski-Wagner. Macht's gut. Ciao, ciao.

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1: Mit Lena Bauer, guten Tag. Seit gestern gibt es ihn wieder, den Tankrabatt. Um alle, die mit dem Auto unterwegs sind, zu entlasten, wurde die Steuer auf Benzin und Diesel um 17 Cent pro Liter gesenkt. Unter den Folgen des Iran-Kriegs leiden aber nicht nur wir hier in Deutschland. Auch in anderen Ländern sind die Energiepreise gestiegen. Frankreich schlägt deshalb jetzt vor, stärker international gegenzusteuern. Malte Albrecht aus dem News-Team, Frankreichs Präsident Macron hat mit US-Präsident Trump über die Energieversorgung gesprochen.
2: Genau, und dabei hat er ihm laut Élysée-Palast klargemacht, dass die G7-Staaten, also die 7 führenden Industrienationen, ein gemeinsames Interesse an einem koordinierten Vorgehen hätten. Erst gestern hatte US-Finanzminister Bessent die Europäer aufgefordert, umgehend ihre strategischen Dieselreserven freizugeben, um die hohen Preise zu senken. Druckmittel ist offenbar ein möglicher Exportstopp für US-Diesel, für den sich US-Präsident Trump vorher ausgesprochen hatte. Solche Beschränkungen lehnt Macron aber ab. Sie würden nämlich auch Europa treffen. Nach EU-Angaben kommt rund die Hälfte der europäischen Dieselimporte aus den USA. Ein Exportstopp würde die Preise somit auch in Deutschland wieder weiter in die Höhe treiben.
1: Und wie soll es jetzt weitergehen?
2: Frankreich hat in diesem Jahr den Vorsitz der G7 und Präsident Macron will jetzt so schnell wie möglich eine Videokonferenz der G7-Staaten einberufen, kündigte sein Büro an. Dabei soll es darum gehen, die Versorgung mit Rohöl und raffinierten Erdölprodukten sicherzustellen, um den Preisdruck zu begrenzen. Nach Angaben aus dem Élysée-Palast laufen dazu auch schon Gespräche auf europäischer Ebene. Außerdem stimmt sich Frankreich mit Kanada und der Internationalen Energieagentur ab.
1: Danke sehr, Malte. Und damit zu weiteren Meldungen in Kürze. Fluggäste sollen bei Streit mit Airlines in Zukunft schneller eine Entschädigung bekommen. Bundesjustizministerin Hubich will das erreichen und hat dafür einen Gesetzentwurf auf den Weg gebracht. Die Schlichtungsstelle Luftverkehr soll demnach dadurch entlastet werden. Im Berliner Wahlkreis Spandau 1 geht das Direktmandat nach einer Überprüfung des Ergebnisses an den AfD-Kandidaten statt an die CDU-Kandidatin. Laut Landeswahlleiter lag der AfD-Kandidat mit 34 Stimmen vorn. Zuvor war das Ergebnis telefonisch falsch übermittelt worden. Dadurch dürfte sich auch das Berliner Abgeordnetenhaus verkleinern. Nach der aufwendigen Bergung eines gestrandeten Buckelwals an der Ostsee gibt es jetzt Streit um die Kosten. Ein beteiligter Unternehmer verlangt laut Landgericht Schwerin rund 1,35 Millionen Euro von einer Geldgeberin und hat Klage eingereicht. Er sagt, er habe Technik organisiert, Personal eingesetzt und weitere Firmen beauftragt und sitze noch immer auf den Kosten. Die Geldgeberin kritisiert dagegen den Ablauf der Bergung und fordert vor allem weitere Aufklärung dazu, wie der Wal anschließend ausgesetzt wurde. Auch mit anderen Beteiligten gibt es Streit ums Geld. Der von Fachleuten als schwer krank eingestufte Buckelwal war von einer privaten Initiative in die Nordsee gebracht und dort ins Wasser gelassen worden. Kurz darauf wurde er tot vor einer dänischen Insel angespült.
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3: Mit Katrin Meyer-Sebastian. Die vermisste 46-Jährige aus Euskirchen war gestern tot aufgefunden worden in einem Waldstück. Kurz darauf hatte die Bonner Polizei ihren Mann festgenommen und jetzt wird ein Haftbefehl gegen ihn geprüft. Der Verdächtige soll gestern in Interviews schon seine Unschuld beteuert haben. Die Infos gibt's bei uns in den nächsten News von hier um halb.
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4: Ach komm, nach dem gestrigen Donnerstag wird's doch heute ein richtig schöner Freitag. Viel Sonne im Radio Bonn-Rhein-Siegland, das Ganze bei Temperaturen um 20 Grad. Morgen und übermorgen ähnliches Bild. Ja, dann haben wir sogar richtig Sonnensonntag vorhergesagt. Also genießt das Wochenende, was immer ihr macht. Wir feiern morgen mit Radio Bonn-Rhein-Sieg mal den Tag der deutschen Weinheit. Oder? Ja, machen wir. Katrin nickt aus den Nachrichten. Jetzt schauen wir auf die Straßen.
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4: Ist einiges los auf den Straßen. Wir fangen an auf der A3 Richtung Köln. Zwischen Siebengebirge und Kreuzborn-Siegburg 5 Kilometer stockend. Die A3 Richtung Oberhausen. Zwischen Königsforst und Leverkusen 13 Kilometer stockend. Die A3 Richtung Frankfurt zwischen Lohmar Nord und Siebengebirge 11 Kilometer stockend. Die A59 Richtung Köln zwischen Köln-Porz und Heumar 2 Kilometer Stau. In der Gegenrichtung auf gleicher Höhe zwischen Heumar und Wahn 4 Kilometer. Die A61 Richtung Mönchengladbach zwischen Rheinbach und Miel 1 Kilometer stockend und die Gegenrichtung A61 Richtung Koblenz zwischen Kreuz Meckenheim und Dreigesinzig hier 5 Kilometer Stau, 30 Minuten plus. A555 Richtung Köln, hier zwischen Godorf und Kreuzköln Süd 3 Kilometer Stau. Dann die A559 in beide Richtungen zwischen Dreiköln-Porz und Köln-Gremberg 3 Kilometer Stau. in beide Richtungen. Jetzt schauen wir auf die Straßen rund um die Brücken in Bonn. Die Bonner Kennedy-Brücke im Moment in beide Richtungen dicht auf 2 Kilometer. Stau und stockender Verkehr, einmal aus Beul Richtung Bonner City, aber auch vom alten Friedhof aus Richtung Beul. 2 Kilometer Stau und auch die Zufahrtsstraßen, das heißt die Römerstraße, die Kölnstraße oder auch die B9, dicht 30 Minuten hier mindestens plus, wie die letzten Tage auch. Der Blick noch auf die Südbrücke. Hier hat es auch noch einen Unfall gegeben von der Bonner Seite aus fahrend Richtung Ramersdorf. Also hier ganz, ganz viel Geduld auf der Südbrücke. Rund 2 Kilometer Stau. Auch auf den Zufahrtsstraßen geht im Moment nichts. Also wenn möglich, vielleicht nicht über die Südbrücke fahren, wobei im Moment die Alternative nur die Kennedy-Brücke ist oder eben die Mondorfer Fähre. Falls ihr jetzt noch was seht, Staus oder Blitzer, gerne anrufen oder WhatsAppen. Die Nummer dafür ist die 0228 4007 111. Trotz der jetzt schon so vielen Staus eine gute und vor allem eine sichere Fahrt. Wir fahren ja Richtung Wochenende und auf das bereiten wir uns jetzt vor. 5 Stunden Sendung bis 20 Uhr mit mir. Ich bin Nico Jansen. Hallo zusammen.
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4: Und komm, gute Laune macht jetzt Shakira. Das ist Die Die.

0: Die ganz neue von Katy Perry war das hier bei Radio Bonn Rhein-Sieg. Watch It Burn. Euch einen schönen Freitagnachmittag. Wir starten rein ins Wochenende, an dem es wieder viel zu erleben gibt. Das Wetter wird perfekt, haben wir ja auch schon gehört in der Wettervorhersage hier bei Radio Bonn Rhein-Sieg. Insofern genießt das Wochenende mit unseren Freizeittipps.
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2: Knapp über 20 Grad, Sonne gibt's am Wochenende auch. Das sind doch die optimalen Bedingungen für den Herbstmarkt. Lara hier und ich empfehle euch, nach Bonn-Kessinich zu pilgern und es euch auf eben diesem Herbstmarkt gut gehen zu lassen. Da gibt's verschiedene Stände mit Deko, Blumen, Holzarbeiten und. Und selbstverständlich gibt es auch jede Menge zu snacken und zu trinken. Morgen Abend um 18 Uhr geht es mit dem großen Opening los. Sonntag startet es dann schon um 7 Uhr mit einem Flohmarkt, sowohl für die Kinder als auch die Erwachsenen. Ab 11 kommt dann der normale Marktbetrieb dazu. Ich wünsche euch viel Spaß und vor allem ein schönes Wochenende.
3: Sven Jaworek hier mit einem Tipp für Sonntag. Wissenschaft kann ja unter Umständen sehr trocken sein, nicht aber beim Science Slam im Schauspielhaus Bad Godesberg. Da bekommt ihr Forschung auf unterhaltsame Art. Nachwuchswissenschaftlerinnen und Nachwuchswissenschaftler stellen sich für euch auf die Bühne. Jeder hat 10 Minuten Zeit, sein Thema für alle verständlich und natürlich möglichst kreativ zu präsentieren. Und am Ende entscheidet ihr im Publikum, wer am meisten überzeugt hat. 18 Uhr geht's los am Sonntag. Karten kosten rund 30 €.

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1: Mit Katrin Meyer-Sebastian. Schönen guten Tag. Die Warenhauskette Galeria hat wieder einen Insolvenzantrag gestellt, den vierten. Wie das Unternehmen mitteilte, soll der Betrieb in den noch 83 Filialen vorerst weitergehen. Unklar ist, was das für die rund 12.000 Beschäftigten heißt. Ein Insolvenzverfahren soll laut Galeria jetzt den Rahmen schaffen, um das Unternehmen zu stabilisieren.
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1: Die Ermittler der Bonner Polizei hatten erst gestern eine Frauenleiche in einem Waldstück bei Zülpich gefunden. Wir hatten darüber berichtet. Die Polizei geht weiter davon aus, dass es sich um die vermisste 46-Jährige aus Euskirchen handelt. Gegen den Ehemann wird jetzt ein Haftbefehl geprüft. Der 51-Jährige war gestern unter dringendem Tatverdacht festgenommen worden. Vorher hatte er offenbar noch Interviews gegeben, meldet die deutsche Presseagentur. Demnach habe er einem Reporter der Bild-Zeitung gesagt, dass er mit dem Tod seiner Frau nichts zu tun habe. Zu diesem Zeitpunkt galt sie noch als vermisst. Die Suche nach der zweifachen Mutter lief also noch. Bei der Polizei in Bonn wollte der Mann bislang nicht aussagen. Die Autobahn GmbH muss sich korrigieren. Schon vielen unserer Hörer war es ja aufgefallen, dass die Südbrücke noch immer nicht durchgehend dreispurig ist. Das hatte die Autobahn GmbH anders angekündigt und musste jetzt zurückrudern. Allzu lange soll es aber nicht mehr dauern. Zwischen heute Abend um 21 Uhr und morgen früh um 5 sollen die letzten dafür notwendigen Arbeiten umgesetzt werden. Es geht da um Markierungen der Fahrbahnen, sagt die Autobahn GmbH. Und das habe wegen des Regens bislang nicht geklappt, denn solche Markierungsarbeiten seien grundsätzlich stark witterungsbedingt. In der St. Augustiner Innenstadt gab es heute etwas Besonderes zu sehen. Da wurde nämlich die Grantham Bridge am Karl-Gatzweiler Platz ausgehoben und abtransportiert, und zwar am Stück. Erst wurden Geländer, Glasscheiben, Lampen und Blumenkübel abmontiert und dann wurde das Grundgerüst zu einem Spezialbetrieb gebracht. Hier werden jetzt kaputte Bauteile ausgetauscht und Rost entfernt. Auch die Fahrbahnplatte wird erneuert. Wann die reparierte Brücke dann wieder eingebaut wird, ist noch nicht bekannt. 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
2: Und das gibt's hier immer.
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2: Das wollten wir jetzt nicht eigentlich. Wir machen das hier nochmal gerade. Oder wir machen das Wetter einfach so mit Wettermann Carsten Brandt. Wie wird's?
4: Hallo, einen schönen guten Tag. Freuen wir uns auf ein wunderschönes Wochenende. Morgen schon nach Nebel. Dann sehr schön, Temperaturen am Nachmittag um die 20 Grad und auch der Sonntag mit 20 bis 22 Grad nach Nebel und einem herbstlichen Beginn dann ganz schön hinten raus.
2: So, wir arbeiten jetzt einfach trocken hier weiter, also ihr hört nur mich, ich hoffe, das ist okay, und schauen kurz auf die Straßen. Da haben wir aktuell eine Gefahrenmeldung von der A61 Richtung Koblenz, Höhe Dreieckbad 9a Ahrweiler. Hier ist die Fahrbahn auf einen Fahrstreifen verengt, die Bergungsarbeiten dort laufen nämlich nach einem Unfall. Die A3 Richtung Köln zwischen Siebengebirge und Kreuzborn-Siegburg. 5 Kilometer stocken 10 Minuten plus. Die A3 Richtung Frankfurt zwischen Rösrath und Siebengebirge 11 Kilometer stockender Verkehr 20 Minuten plus. Die A4 Richtung Aachen zwischen Kreuzköln-Ost und Kreuzköln-Süd 4 Kilometer Stau 15 Minuten plus. A59 Richtung Köln zwischen Dreikölln-Porz und Heumer hier 2 Kilometer Stau. In die Gegenrichtung A59 Richtung Bonn zwischen Dreikheumer und Köln-Wahn. Hier haben wir aktuell 4 Kilometer Stau, auch 15 Minuten plus. Weiter geht es auf der A61 Richtung Koblenz zwischen Kreuz Meckenheim und Dreieck Sinzig. 5 Kilometer Stau, 30 Minuten plus. Die A555 haben wir jetzt hier. Und da sieht es aktuell so aus, dass wir auf der A555 3 Kilometer Stau haben und 15 Minuten mehr, die wir einplanen müssen. Weiter geht es auf der A559 in beide Richtungen zwischen Köln-Gremberg und Dreikölln-Porz hier 3 Kilometer Stau aktuell. So, jetzt haben wir noch die Bonner City. Da haben wir Stau auf der Bonner Kennedy-Brücke in beide Richtungen 2 Kilometer, als auch die Zufahrtsstraßen. Einmal die Kölnstraße 20 Minuten plus, die Römerstraße und DB9 mit 15 Minuten plus. Ebenfalls Stau auf der Bonner Südbrücke Richtung Ramersdorf hier 10 Minuten plus. Dann die Zufahrtsstraßen zur Südbrücke, die Petra-Kelly-Allee, die Friedrich-Ebert-Allee und die Ludwig-Erhard-Allee und die Bad Godesberger Allee, jeweils 15 Minuten plus. Weiter geht's auf der Reuterstraße, hier 1 Kilometer Stau und stockender Verkehr, 10 Minuten mehr einplanen, und der Godesberger Tunnel, wie jeden Tag auch hier, mit 1 Kilometer stockend und 10 Minuten plus. Auch an der Mondorfer Fähre ist viel los, es fährt nämlich nur eine Fähre wegen des Niedrigwassers, dementsprechend überall Wartezeiten bitte hier einplanen und ein bisschen mehr Zeit auf dem Weg nach Hause. So, falls ihr jetzt noch was seht, Staus oder Blitze, einfach anrufen. anrufen oder WhatsAppen über die 0228 4007 111. Allen unterwegs eine gute und sichere Fahrt. Und mal sehen, ob hier das Mischpult jetzt wieder was angibt. Guck mal! Ah! Da sind wir zurück mit Musik. Einen wunderschönen Freitagnachmittag. Nico Jansen ist hier. Jetzt auch wieder mit ein bisschen mehr Sound im Hintergrund. Ja, so ist das, wenn man umzieht. Na, dann bleibt mal hier ein Kistchen liegen und da etwas. Wir sind wieder am Start. Und das Tollste ist, einen Wunsch erfüllen wir noch vor dem Wochenende. Gleich um 15:45.
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2: Euer Freitag. Hallo.

0: So, es wird Zeit für den letzten Wunsch des heutigen Tages und der Woche. Maria wünscht sich einen Dyson Airwrap.
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0: Was ist das denn? Das muss jetzt Jürgen Bangert vom Wunscherfüller-Team rauskriegen.
1: Es ist
0: nee, wir müssen nochmal zu ihm rüber. Also, Moment. Das wollten wir nicht. Wir wollten Jürgen Bangert hören. Ist er da? Jürgen, dieser Dyson Airwrap, was ist das?
2: Hallo Maria, Jürgen Bangert vom Wunscherfüller, grüß dich.
3: Hallo.
2: Ich habe hier einen Wunsch von dir vorliegen und da muss ich mit dir drüber reden.
3: Okay.
2: Ich weiß nur, Dyson, weiß ich, Staubsauger. Meine Frau wollte auch irgendwann mal so ein Ding. Und
3: ja. Hier
2: geht's aber, du schreibst hin, Dyson Airwrap. Was ist das?
3: Genau, also ich persönlich kann da auch gar nichts mit anfangen. Ich habe kurze Haare, aber meine Tochter, die hat schon immer lange Haare bis zur Hüfte. Und das ist halt ein Föhn, ein Lockenstab, ein Glätteisen, alles so in einem.
2: Und Staubsauger.
3: Kein Staubsauger.
2: Ich stelle mir gerade vor, wie die so mit so einem Dyson-Staubsauger sich die Haare so irgendwie so schön aufwickelt. Ich habe keine Ahnung, was sowas kostet. Und das ist ziemlich teuer, ja?
3: Ja, zwischen 400 und 500 Euro.
2: Okay, 500 Euro. Ja. Für den Dyson Airwrap. Wir erfüllen dir den Wunsch für deine Tochter.
3: Super, total toll. Oh mein Gott, die flippt aus.
2: So einer 12-jährigen, modebewussten kleinen Dame machen wir damit eine große Freude.
3: Vielen, vielen Dank.
2: Bitte schön.
3: Das hat uns gerettet.
2: Ja, dafür sind wir doch da. Dafür machen wir es hier beim Wunscherfüller. Maria,
3: Super. Alles
2: Liebe und grüß deine Tochter schön.
3: Mache ich, ganz vielen Dank. Tschüss.
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3: Mit Lena Bauer, guten Tag. Gestern Abend gab es einen SEK-Einsatz in Hagen und Unna. Jetzt sind neue Details bekannt dazu. Die drei Verdächtigen sollen der Terrormiliz Islamischer Staat nahestehen. Das ist aus Sicherheitskreisen durchgesickert. Der NRW-Verfassungsschutz hatte sie demnach schon seit Anfang des Jahres im Visier. Malte Albrecht aus der Nachrichtenredaktion. Zuletzt wurden die Anschlagspläne aber wohl konkreter.
4: Laut den Sicherheitskreisen wurden die Männer immer intensiver überwacht, weil sie sich weiter radikalisiert hätten. Immer wieder hatten sie demnach auch Anschlagsgedanken und Planungen untereinander ausgetauscht. Gestern Abend kam es dann schließlich laut Polizei in enger Abstimmung mit dem Landeskriminalamt und weiteren beteiligten Sicherheitsbehörden zum Zugriff. Ein Spezialeinsatzkommando nahm die drei Männer in Gewahrsam. Es sind zwei Syrer, 20 und 24 Jahre alt, und ein 33-jähriger Deutscher, der zum Islam konvertiert sein soll. NRW-Innenminister Reul hat heute gesagt, die Männer hätten sich in Anschlagsfantasien verloren, aber die Sicherheitsbehörden hätten rechtzeitig reagiert. Der Hinweis zu ihnen war laut Polizei von einem Nachrichtendienst gekommen, von welchem genau wurde nicht gesagt. Und auch was für einen Anschlag die Verdächtigen offenbar konkret geplant hatten, ist bisher nicht bekannt. Laut Bild hatten sich die Männer im Internet über einen möglichen Anschlag mit Waffen ausgetauscht. Offiziell bestätigt ist das aber bisher nicht. Die Ermittler halten sich dazu weiter bedeckt.
3: Die beiden Syrer sind inzwischen wieder auf freiem Fuß. Das hat die Polizei bestätigt. Was mit dem Deutschen ist, ist noch unklar. Im Laufe des Tages sollen weitere Infos folgen. Und damit zu weiteren Meldungen in der Zusammenfassung. Frankreich drängt wegen der hohen Energiepreise auf ein gemeinsames Vorgehen der G7. Präsident Macron will dafür eigenen Angaben nach möglichst schnell eine Videokonferenz einberufen. Mögliche US-Exportbeschränkungen für Diesel lehnt er demnach ab, weil sie auch die Preise in Europa erhöhen könnten. Bei der Deutschen Bahn war auch im September fast jeder zweite Fernzug unpünktlich. Nach vorläufigen Zahlen damit noch etwas unpünktlicher als im August. Als Hauptgründe nennt die Bahn viele Baustellen auf wichtigen Strecken und weiterhin zahlreiche Störungen an der Infrastruktur. In Bremen starten heute die Feierlichkeiten zum Tag der Deutschen Einheit. Der ist morgen. Bis Sonntag sind über 700 Veranstaltungen geplant. Bremen ist dieses Jahr der zentrale Austragungsort der bundesweiten Feierlichkeiten. Die weltweite Lebenserwartung ist fast wieder auf dem Stand von vor Corona. Das sagt die Weltgesundheitsorganisation mit Blick auf eine aktuelle Auswertung. Demnach leben Menschen im Schnitt inzwischen wieder rund 73 Jahre. Während der Pandemie waren es zeitweise knapp 2 Jahre weniger. Aber bei den Lebensjahren, in denen wir fit und gesund sind, sieht es laut WHO weltweit anders aus. Dort sind wir noch nicht wieder auf dem Niveau. Im Schnitt verbringen Menschen rund 63 Jahre bei guter oder sehr guter Gesundheit. Noch etwas weniger als vor Corona, so die WHO.
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5: Mit Katrin Meyer-Sebastian. Schwerer Verkehrsunfall heute Morgen in Hennef. Ein 20-jähriger Motorradfahrer wurde schwer verletzt. Andere waren wohl nicht beteiligt. Der junge Mann war auf die Gegenspur geraten und da in die Schutzplanken gefahren. Jetzt laufen die Ermittlungen. Eins der Themen gleich in den nächsten News von hier um halb.
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6: Ein herrlicher Freitag ist es mit immer wieder Sonne und 20 Grad. Morgen ein ähnliches Bild, am Sonntag noch was sonniger, dann sogar 22 Grad möglich. Aktuell 20,6 in Bonn-Beul-Bechlinghofen, Bad Honnef-Egidienberg bei 17,4 und der Ölberg in Königswinter mit 20,5 Grad.
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6: Und da ist schon einiges los jetzt um kurz nach 4 auf den Straßen. Wir fangen an auf der A3 Richtung Köln zwischen Siebengebirge und Kreuzborn-Siegburg. 3 Kilometer Stau. Die Gegenrichtung Richtung Frankfurt zwischen Rösrath und Siebengebirge. Hier 7 Kilometer stockender Verkehr. A4 Richtung Aachen zwischen Kreuzköln-Ost und Kreuzköln-Süd. 4 Kilometer Stau. Die A59 in beide Richtungen zwischen Dreiköln-Porz und Heuma. 1 Kilometer Stau. Dann haben wir die A59 Richtung Bonn. Hier noch bis Wahn von Heuma. 4 Kilometer obendrauf. Die A61 Richtung Koblenz. Hier zwischen Kreuz Meckenheim und Dreieck sind sich 5 Kilometer Stau nach einem Unfall. Es wird ein wenig besser. A555 Richtung Köln zwischen Godorf und Kreuzkönn Süd 3 Kilometer. Und die A559 Richtung Köln-Gremberg zwischen Dreiköln-Porz und Köln-Gremberg auch hier 3 Kilometer Stau. Der Blick auf die Bonner Kennedy-Brücke von Boll kommend Richtung Bonner City 15 Minuten plus und 2 Kilometer stockend. Aus Bonn raus ist es dann nochmal deutlich voller. Hier 2 bis 3 Kilometer Rückstau bis zum Alten Friedhof. Die Kölnstraße mit 20 Minuten plus, die B9 und die Römerstraße mit 15 Minuten plus auf die B56. Dann die Bonner Südbrücke Richtung Ramersdorf, hier 1 Kilometer Stau. Hier hat es eben auch einen Unfall gegeben. Die Zufahrtsstraßen, die Petra-Kelly-Allee, Friedrich-Ebert-Allee, Ludwig-Erhard-Allee oder auch die Godesberger Allee. Alle mit deutlichem Zeitverlust 20 Minuten plus. Die Reuterstraße 1 Kilometer stockend in beide Richtungen. Und dann haben wir auch noch Stau rund um den Godesberger Tunnel und auch Stau zurzeit auf der Mondorfer Fähre. Hier ist nur eine Fähre unterwegs, dementsprechend müsst ihr hier deutlich mehr Zeit einplanen. Falls ihr noch was seht, Staus oder Blitzer, gerne anrufen oder WhatsAppen. So wie die Sonja es gerade gemacht hat, kommt jetzt noch frisch rein auf der Rheinstraße in der Höhe der Tankstelle, der Mundorf-Tankstelle in Troisdorf-Bergheim. Hier ein Unfall, auch hier ist Stau angesagt. Danke Sonja für die Info. Also wenn ihr wie Sonja was seht, anrufen oder WhatsAppen über die 0228 4007 111. Trotz der vielen Staus und Unfälle, gute und vor allem sichere Fahrt. Wir bewegen uns ja Richtung Wochenende und wir begleiten euch und lassen euch auch mal lachen. Gleich gibt's die beste Comedy hier bei uns um Viertel nach.
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6: It's Friday, yeah. Nico Jansen ist hier. Hallo.

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0: Cat's Eye, Animal, hier bei Radio Bonn Rhein-Sieg. Ganz neue Musik für euren Freitag, für euren Start ins Wochenende. 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
1: Mit Katrin Meyer-Sebastian. Schönen guten Tag. Die Warenhauskette Galeria hat wieder einen Insolvenzantrag gestellt. Den vierten, wie das Unternehmen mitteilte, soll der Betrieb in den noch 83 Filialen vorerst weitergehen. Unklar ist, was das für die rund 12.000 Beschäftigten heißt. Die Bundesregierung hat klargestellt, dass sie an der Einführung einer Zuckersteuer festhält. Die konkrete Ausgestaltung werde aber derzeit noch zwischen den Ministerien abgestimmt. Im Grundsatz sei man sich aber einig, dass besonders zuckerhaltige Getränke besteuert werden sollen.
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1: Die Ermittler der Bonner Polizei hatten gestern eine Frauenleiche in einem Waldstück bei Zülpich gefunden. Wir hatten darüber berichtet. Die Polizei geht weiter davon aus, dass es sich um die vermisste 46-Jährige aus Euskirchen handelt. Gegen den Ehemann wird jetzt ein Haftbefehl geprüft. Der 51-Jährige war gestern unter dringendem Tatverdacht festgenommen worden. Vorher hatte er offenbar noch Interviews gegeben, meldet die deutsche Presseagentur. Demnach habe er einem Reporter der Bild-Zeitung gesagt, dass er mit dem Tod seiner Frau nichts zu tun habe. Zu diesem Zeitpunkt galt sie aber noch als vermisst. Die Suche nach der zweifachen Mutter lief noch. Bei der Polizei in Bonn wollte der Mann bislang nicht aussagen.
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1: Da war die Autobahn GmbH wohl etwas voreilig und musste heute zurückrudern. Eigentlich hatte sie schon für gestern wieder 3 Spuren pro Richtung auf der Bonner Südbrücke angekündigt. Wegen des Regens konnten aber letzte Markierungsarbeiten noch nicht erledigt werden. Das passiert jetzt in der kommenden Nacht, heißt es, irgendwann zwischen 21 Uhr heute Abend und 5 Uhr morgen früh. In Hennef ist am Morgen ein 20 Jahre alter Motorradfahrer verunglückt und schwer verletzt worden. Er war auf der K17 gestürzt, hatte wohl in einer Rechtskurve die Kontrolle verloren, war über die Gegenfahrbahn in die Leitplanke gekracht. Ein Notarzt musste ihn versorgen, dann kam er ins Krankenhaus. Die Unfallspuren wurden gesichert, die Ermittlungen zum Unfallhergang laufen. Die Stadt Königswinter und die Gemeinde Swisttal haben im Rhein-Sieg-Kreis die Nase vorn, zumindest beim Solarausbau. Beide belegen in der eigenen Größenklasse Platz 1. Das zeigt eine Auswertung von Solarcheck.io. Die Plattform hat die Marktstammdaten der Bonner Bundesnetzagentur dafür ausgewertet. In Königswinter sind über 1250 Balkonkraftwerke registriert, fast 31 je 1000 Einwohner. Das ist der Spitzenwert unter den mittelgroßen Städten im Rhein-Sieg-Kreis. Auf den privaten Dächern in Swisttal sind pro Einwohner gut 740 Watt Solarleistung installiert. Das ist der Spitzenwert unter den Gemeinden und Kleinstädten im Kreis. 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
2: Und das gibt's mit unserem Wettermann, mit Carsten Brandt.
3: Hallo, einen schönen guten Tag. Freuen wir uns auf ein wunderschönes Wochenende. Morgen der Feiertag, schon nach Nebel. Dann sehr schön, Temperaturen am Nachmittag um die 20 Grad. Und auch der Sonntag mit 20 bis 22 Grad nach Nebel und einem herbstlichen Beginn dann ganz schön hinten raus.
2: Danke, Carsten. 21,6 Grad messen wir aktuell in Bonn-Beul-Bechlinghofen.
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2: Und schauen wir auf die Staus, die A3 Richtung Köln zwischen Siebengebirge und Kreuzborn-Siegburg. 2 Kilometer hier. Dann haben wir die A3 Richtung Oberhausen zwischen Königsforst und Kreuz-Leverkusen. Mittlerweile 12 Kilometer Stau, über 30 Minuten Zeitverlust. A555 Richtung Köln zwischen Godorf und Kreuz-Köln-Süd. 3 Kilometer Stau. Und auch Stau in der Bonner City. Einmal auf der Kennedy Brücke in beide Richtungen 2 Kilometer und in der Bonner City selbst staut es sich zurück bis zum Alten Friedhof, ebenfalls dann aber auch auf die Kölnstraße, die B9 und die Römerstraße hier jeweils 15 Minuten nochmal mehr einplanen. Die Bonner Südbrücke, Stau hier wie jeden Tag Richtung Ramersdorf 1 Kilometer und auf den Zufahrtsstraßen zur Südbrücke, egal welche ihr nutzt, rund 15 Minuten mehr einplanen. Auf der Reuterstraße in beide Richtungen auch 1 Kilometer Stau und rund um den Godesberger Straßentunnel ebenfalls 1 Kilometer stocken. Der Hinweis noch für die Mondorfer Fähre, hier ist nur eine Fähre unterwegs, dementsprechend kann es hier auch zu längeren Wartezeiten kommen. Falls ihr was seht, Staus oder Blitzer, jetzt anrufen oder WhatsAppen 0228 40071. 111. Gute und sichere Fahrt und einen schönen Start Richtung Wochenende mit uns. Radio Bonn-Rhein-Sieg am Freitag und gleich gibt es vielleicht ein bisschen Geld zurück für alle Amazon Prime-Kunden. Es gab ein wichtiges Urteil, dass die Prime-Abos der letzten Jahre zu teuer waren und nicht rechtens teurer gemacht wurden. Was genau dahinter steckt, hört ihr gleich in Radio Bonn-Rhein-Sieg Inside Online.
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2: Und ich bin Nico Jansen. Hallo.

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0: I want to break free. Queen hier bei Radio Bonn-Rhein-Sieg. Gleich kommt Teddy Swims, Mr. Know-It-All. Wobei, wir haben jetzt hier Mrs. Know-It-All.
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0: Unsere Onlinerin Lara Schamolli ist nämlich da.
2: Ich grüße dich, Nico.
0: So, und ich freue mich als Amazon Prime-Kunde. Klingelt bald die Kasse bei mir, denn es gibt Geld zurück. Amazon hat 2022 die Abo-Preise in Deutschland erhöht.

0: 69 auf 89 Euro, im Monatsmodell von knapp 8 auf knapp 9. Und es kommt natürlich darauf an, wie lange du diese Kosten gezahlt hast.
1: Ich bin schon lange Kunde, das dürfte viel Geld sein. Wie komme ich denn an dieses Geld?
0: Da hast du zwei Möglichkeiten. Entweder du schreibst direkt an Amazon und forderst dein Geld einfach zurück oder du beteiligst dich an der Sammelklage von der Verbraucherzentrale hier bei uns in NRW. Wer das machen möchte, der kann sich in das, es ist ein bisschen sperrig, in das Klageregister vom Bundesamt für Justiz eintragen. Also es ist also hochoffiziell. Aha. Das geht jetzt für die nächsten 3 Wochen, also nicht auf die allzu lange Bank schieben. Den Link dazu, den gibt es auf der Website der Verbraucherzentrale.
1: Und die Frage ist ja, wie geht's weiter, weil offensichtlich zahle ich jetzt unrechtens mehr. Bleibt das so?
0: Das kommt drauf an, wann du dein Abo abgeschlossen hast. Stichtag ist der 15. September 2022. Also alle, die es vorher abgeschlossen haben, die müssen jetzt erstmal wieder weniger zahlen. Das sind die guten Nachrichten auch für dich, Nico. Check mal euer Mailfach. Amazon hat schon Infos verschickt. Da heißt es, ab dem 2. Oktober, also ab heute, senken wir die Gebühr deiner Prime-Mitgliedschaft vorübergehend von 8,99 auf 7,99. Und auch alle mit Jahresabo zahlen dann eben wieder knapp 70 statt 90.
1: Das sind doch gute Nachrichten von Mrs. Know-It-All hierbei.
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0: So, jetzt aber.
1: Da ist er. Teddy Swims. Euch einen schönen Freitag.

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4: Mit Lena Bauer, guten Tag. Kaum ist ein Streit vorbei, geht schon der nächste los. Nach dem Beschluss zur Pflegereform sorgt jetzt die geplante Zuckersteuer für Wirbel. Bundesfinanzminister Klingbeil hält trotz Kritik aus dem Kanzleramt an dem Vorhaben fest. Er geht davon aus, dass die Zuckersteuer kommt. Das hat er den Sendern ZDF und NTV gesagt. Malte Albrecht aus dem News-Team, aber gestern hatte das Kanzleramt doch seinen Entwurf gestoppt.
5: Ja genau, vorerst zumindest. Grund ist, dass Klingbeils Vorschlag von den Empfehlungen einer Expertenkommission abweicht. Dabei geht es vor allem um die Höhe der Steuersätze. Die sollen gestaffelt werden, je nachdem wie viel Zucker im Getränk steckt. Klingbeil versucht jetzt die Wogen zu glätten. Mit der Steuer wolle man die Gesundheitsprävention stärken und vor allem Kinder schützen. Er sei zuversichtlich, dass man schnell zu einer Einigung kommt. Ähnlich äußerte sich heute auch ein Regierungssprecher in Berlin. Die Zuckersteuer selbst stehe nicht in Frage. Es gebe aber Diskussionsbedarf zur Ausgestaltung. Dabei seien die betroffenen Ministerien in guten Gesprächen.
4: Und wie reagiert denn die SPD darauf, dass das Kanzleramt den Entwurf erstmal gestoppt hat?
5: In der SPD stößt das Vorgehen auf Kritik. Der stellvertretende Parteichef Schweizer sagte, ihn hätten die Vorgänge überrascht. Das sei für ein gutes Miteinander in der Koalition nicht hilfreich. Auch SPD-Fraktionsgeschäftsführer Wiese forderte den Koalitionspartner und ausdrücklich auch das Kanzleramt zu Besonnenheit und einem kühlen Kopf auf, dass in einer Koalition um Vorhaben gerungen werde, zeige, dass die Themen wichtig seien und nicht, dass sich die Koalition zerlege. Wann eine Lösung steht, ist allerdings noch völlig offen.
4: Malte, danke dir für die Infos und damit zu weiteren Meldungen im Überblick. Die G7 haben sich auf die Freigabe von bis zu 100 Millionen Barrel Diesel und Rohöl geeinigt. Das soll in den kommenden 4 Monaten passieren, so der französische Präsident Macron. Das scheint das Ergebnis einer von Macron einberufenen Videokonferenz der G7 zu sein. 3 Männer aus Hagen und Unna sollen laut Sicherheitskreisen möglicherweise der Terrormiliz IS nahestehen. Der Verfassungsschutz hatte sie demnach bereits seit Jahresanfang im Visier. Daraufhin nahm die Polizei die 3 am Donnerstagabend teilweise vorübergehend in Gewahrsam. Die Warenhauskette Galeria hat die 4. Insolvenz beantragt und das innerhalb von 6 Jahren. Der Betrieb in den über 80 Geschäften soll laut Unternehmen vorerst weiterlaufen. Ob Standorte schließen müssen, sei noch offen. Bei der Deutschen Bahn war im September fast jeder 2. Fernzug verspätet. Laut Unternehmen lag die Pünktlichkeitsquote bei 52,4%. Ein Zug gilt ab 6 Minuten plus als verspätet. Nur knapp 6 von 10 Reisenden kamen mit weniger als 15 Minuten Verspätung am Ziel an, so die Auswertung der Bahn. Das Jahresziel von mindestens 60% Pünktlichkeit im Fernverkehr dürfte damit verfehlt werden. Als Hauptgrund nennt die Bahn erneut viele Störungen an der Infrastruktur.
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6: Mit Katrin Meyer-Sebastian. Die Menschen im Rhein-Sieg-Kreis, die einen Krankenwagen brauchen, die sollen ihn auch bedenkenlos rufen dürfen. Der Kreis will dafür keine Rechnung stellen. Das wurde jetzt beschlossen. Um die Gebühren für bestellte Rettungswagen war nicht nur hier lange gestritten worden. Reden wir gleich drüber in den nächsten News von hier um 9:30.
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7: Gestern und auch noch diese Nacht hat sie es richtig schön ausgeregnet. Damit wird das Wochenende herrlich trocken, sonnig, auch wie jetzt gerade im Radio Bonn-Rhein-Siegland. Eine schöne Wetterlage, das Ganze bei Temperaturen von 20 Grad, 20,8 zum Beispiel aktuell in Bonn-Beul-Bechlinghofen.
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7: Achtung Autofahrer, auf der A4 in beide Richtungen, Höhe Kreuzköln-Gremberg, hat es einen Unfall gegeben. Eine ungesicherte Unfallstelle, hier bitte vorsichtig fahren. Wir kommen zu den Staus, A3 Richtung Oberhausen, zwischen Königsforst und Kreuz Leverkusen, insgesamt 12 Kilometer Stau, über 30 Minuten Zeitverlust. Die A4 Richtung Aachen zwischen Merheim und Kreuzköln-Süd, hier 5 Kilometer Stau. Dann die A555 Richtung Köln zwischen Wesseling und Kreuzköln-Süd, hier 4 Kilometer. A559 Richtung Köln-Gremberg zwischen Dreiköln-Porz und Kreuzköln-Gremberg, 3 Kilometer Stau. Und dann kommen wir jetzt zur Bonner City. Die kenne die Brücke dicht in beide Richtungen. 2 Kilometer Stau und in der Bonner City selbst dann auch nochmal Stau vom Alten Friedhof, aber auch von der Kölnstraße, der B9 und der Römerstraße Richtung B56. Die Südbrücke auch gut frequentiert Richtung Gramersdorf, 1 Kilometer Stau. Und auf den Zufahrtsstraßen zur Südbrücke, egal welcher, auch nochmal 10 Minuten mehr einrechnen. Ebenfalls Stau in beide Richtungen auf der Reuterstraße in Bonn, 1 Kilometer und rund um den Godesberger Straßentunnel. Ihr kennt das Prozedere leider schon von den letzten Tagen. Heute am Freitag also auch noch einiges los, auch die Mondorfer Fähre. Hier bitte mehr Zeit einplanen, weil die nur mit einer Fähre unterwegs ist. Und solltet ihr noch was sehen, Staus oder Blitzer, jetzt melden 0228 4007 111. Gute und sichere Fahrt Richtung Wochenende und einen schönen Freitag zusammen, an dem wir auch nochmal sagen können, wie toll es mit euch war, wieder um eure Wünsche zu spielen. Wir haben so viele Wünsche erfüllt und ihr könnt natürlich weiterhin mitmachen. Dazu nochmal mehr hier bei mir um 15:15.
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7: Am Freitagnachmittag. Ich bin Nico Jansen.

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0: unsere Hitmaschine Alex Warren. Nächster großer Hit hier bei Radio Bonn-Rhein-Sieg. Wir starten ins Wochenende mit euch zusammen, freuen uns auf ein richtig sonniges Wochenende. Das Wetter wird wieder richtig gut und die passenden Tipps gibt's hier bei uns.
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2: 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Ihr wollt da ordentliche Gaudi erleben mit bohrischer Blasmusik, Brezen und einem leckeren Bier? Im Zeughaus der Beuler Stadtsoldaten unter der Kennedy-Brücke geht's heute Abend rund. Da spult die Musi und das erste Beuler-Herre-Komitee freut sich auf euren Besuch. Um 18 Uhr geht's los und der Eintritt kostet 14 Euro. Desi sagt Madewiesen. Pferd euch.
3: Hi, Xenia hier. An der Burg Wissem in Troisdorf findet dieses Wochenende das traditionelle Erntedankfest statt. An über 50 Ständen könnt ihr den Flair der Burg genießen und auf dem herbstlich dekorierten Markt gibt es regionale Spezialitäten, verschiedenste Produkte und Dekorationsideen zu entdecken. Für die Kinder ist auch gesorgt, denn es gibt eine nostalgische Puppenbühne mit Kasperle-Theater, eine Hüpfburg, eine Kindereisenbahn und verschiedene Bastelaktionen. Das Fest geht morgen von 11 bis 20 Uhr und am Sonntag von 11 bis 19 Uhr. Ganz viel Spaß!

0: Walking in Memphis. Und wir laufen auch, und zwar Richtung Wochenende.
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1: Mit Katrin Meyer-Sebastian. Schönen guten Tag. Der hat offenbar größtenteils an die Kunden weitergegeben. Das geht aus einem Bericht des Bundeskartellamts hervor. Am ersten Tag sind die Durchschnittspreise an den Tankstellen im Vergleich zum Vortag um knapp 13 Cent pro Liter gesunken. Die Steuersenkung um rund 17 Cent gilt noch bis Ende des Jahres. In der Demokratischen Republik Kongo sind nach Angaben der Behörden schon mehr als 4000 Menschen an Ebola gestorben. Derzeit befinden sich fast 850 Menschen in Behandlung oder Isolation. Über 2000 gelten aber auch als genesen. Die Sterblichkeitsrate beträgt fast 50%.
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1: Die Menschen im Rhein-Sieg-Kreis müssen nicht extra zahlen, wenn sie einen Rettungswagen rufen. Die Diskussion darum zieht sich ja schon seit Monaten. Es ging darum, dass die Krankenkassen nicht mehr die Kosten für sogenannte Fehlfahrten übernehmen wollten. Also, wenn ein Rettungswagen doch nicht benötigt wird und ohne Patientin oder Patient wieder zurückfährt. Der Kreistag hat dazu jetzt eine neue Satzung beschlossen. Landrat Schuster betont, der Rettungsdienst des Rhein-Sieg-Kreises ist für die Bürgerinnen und Bürger in bewährter Weise da. Ihnen wird nichts in Rechnung gestellt, wenn sie den Notruf wählen. Das Vorgehen der Krankenkassen hatte für viel Kritik gesorgt. Die Befürchtung war, dass Menschen rein aus finanziellen Bedenken in einem Notfall nicht mehr den Rettungsdienst rufen würden.
0: Kurz und kompakt.
1: Die Ermittler der Bonner Polizei hatten gestern eine Frauenleiche in einem Waldstück bei Zülpich gefunden. Die Polizei geht weiter davon aus, dass es sich um die vermisste 46-Jährige aus Euskirchen handelt. Gegen den Ehemann wird jetzt ein Haftbefehl geprüft. Der 51-Jährige war gestern unter dringendem Tatverdacht festgenommen worden. Drei weitere deutsche Hochschulen und zwei Hochschulverbünde können jetzt den Titel Exzellenzuniversität tragen, kommen damit in den Genuss millionenschwerer Förderung. Auch die Uni Köln ist dabei. Das wurde heute in Bonn verkündet. 9 Unis wurden schon als Exzellenzuniversitäten extra gefördert, darunter Bonn. Ihre Förderung war im Frühjahr für 7 Jahre verlängert worden. 3 Spiele in 8 Tagen. Der Saisonstart in die Basketball-Bundesliga hatte es für die Telekom Baskets Bonn in sich. Heute geht es jetzt nach Würzburg. Tip-off gegen die Würzburger Baskets ist um 20 Uhr. Dahin überträgt live. Nach 3 Spieltagen sei es noch zu früh für eine Leistungsbewertung, heißt es von den Bonner Baskets. Das sah in der letzten Saison anders aus. Die hatten die Bonner auf Platz 4 beendet, die Würzburger direkt dahinter auf 5. Es ist heute aber auch die Neuauflage des Playoff-Viertelfinals der letzten Saison. Das hatten die Telekom Baskets im letzten und entscheidenden 5. Spiel für sich entschieden. 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
2: Und das geht wirklich herrlich in dieses Wochenende rein, das Wetter. Heute schon Sonne und Wolken im Mix, morgen ein ähnliches Bild, am Sonntag noch ein bisschen mehr Sonne und Temperaturen bis 22 Grad. So wollen wir das doch haben, oder? 20,8 Grad, das messen wir aktuell in Bonn-Beul-Bechlingenhofen.
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2: Und direkt mehrere Gefahrenmeldungen. Wir fangen an auf der A4 Richtung Köln, und zwar Höhe des Kreuz Köln-Gremberg auf der Überleitung zur A559 Richtung Köln-Porz, eine ungesicherte Unfallstelle. Achtung auch A59 Köln Richtung Bonn zwischen Dreieckheimer und Köln-Rath, auch hier eine ungesicherte Unfallstelle. Und Mario hat uns gerade angemeldet. Es hat einen Unfall gegeben auf der B8, und zwar Höhe Hennef-Uckerath. Im Moment ist die B8 dort gesperrt und dementsprechend kommt es zu Stau. Die A4 Richtung Aachen zwischen Köln-Merheim und Kreuz-Köln-Süd 5 Kilometer. Die A555 Richtung Köln zwischen Godorf und Kreuz-Köln-Süd 4 Kilometer. Und A559 Richtung Köln-Gremberg zwischen Dreieckeln-Porz und Köln-Gremberg hier 3 Kilometer Stau. Der Blick auf die Bonner Kennedy-Brücke. Im Moment Stau und stockender Verkehr in beide Richtungen. Einmal Richtung Bonner City braucht er rund 15 Minuten länger. Und die Lage entspannt sich ein bisschen in der Bonner City, aber immer noch was los. Auch auf den Zufahrtsstraßen zum Bertha-von-Suttner-Platz, die Kölnstraße, B9 und Römerstraße hier 10 Minuten plus. Die Bonner Südbrücke Richtung Ramersdorf 1 Kilometer stocken, 10 Minuten plus. Und ebenfalls auch nochmal 10 Minuten mehr ein Plan auf den Zufahrtsstraßen zur Südbrücke. Auf der Reuterstraße 1 Kilometer stockend in beide Richtungen und auch rund um den Straßentunnel in Bad Godesberg Stau und stockender Verkehr. Der Hinweis nochmal für die Mondorfer Fähre, die ist zurzeit nur mit einem Schiff unterwegs, auch da ein bisschen mehr Zeit einplanen. Und falls ihr noch was seht, Staus oder auch Blitzer, Unfälle, Behinderungen, gerne melden. Geht über die 0228 4007 111. Wir sagen gute und sichere Fahrt und hallo am Freitag. Der Freitagabend so langsam, ne? Also ja, wir sind noch im Nachmittag, aber gehen langsam in den Abend und damit ins Wochenende mit einer spektakulären Meldung. Soll es da etwa noch Leben im All geben neben uns? Außerirdisches Leben am Saturn wohl gesehen? Darüber sprechen wir gleich.
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2: Es ist Freitag, ich bin Nico Jansen.

0: Mi Chico, Jason Derulo. Na, habt ihr ein bisschen mitgetanzt? Da gibt's auch so einen speziellen Tanz. Müsst ihr euch mal reinklicken auf Instagram, TikTok und Co. Da tanzt Jason Derulo mit Fans auf der Bühne. Ja, auf die Bühne können wir euch nicht lassen, aber in eine ganz besondere Location. Denn bald ist es wieder soweit. Nächste Woche, um genau zu sein.
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das ist doch nochmal eine fantastische Geschichte. So kurz vorm Wochenende. Außerirdisches Leben im All könnte erstaunlich nahe in unserer Nachbarschaft existieren, nämlich am Planeten Saturn. Die Chancen dafür sind jedenfalls gestiegen, denn deutsche Forscher haben eine verblüffende Studie über einen Saturnmond gemacht. Radio Bonn Rhein-Sieg-Reporter Ronny Thorau

0: noch lebensfreundlicher als sowieso schon vermutet.
1: Ja, und wann werden wir wissen, ob auf Enceladus, also diesem Saturnmond, wirklich außerirdisches Leben herrscht?
0: Ja, noch fehlt der klare Beweis, weil wir eben nicht direkt nachschauen konnten. Aber in einigen Jahren soll zum Beispiel eine ESA-Sonde zum Saturnmond Enceladus hinfliegen und da Proben aus Geysiren auffangen, die dort Fontänen ins All schleudern. Und in diesen Proben, da können wir dann nachschauen, ob tatsächlich an einem zweiten Ort in unserem Sonnensystem Leben entstanden ist. Wenn ja, dann würde das die Wahrscheinlichkeit von Leben überall im All wohl enorm erhöhen.
1: Ich find's mega spannend. Wie seht ihr das? Außerirdisches Leben? Gut, bei Saturn, da habe ich schon öfter sowas gedacht, als ich letztes Mal meine externe Festplatte geholt habe.

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1: Mit Lena Bauer, guten Tag. Seit Wochen gibt es viel Stöhnen über die hohen Spritpreise. Jetzt wollen die G7-Staaten, darunter Deutschland, Frankreich und die USA, die stark gestiegenen Kosten abfedern. In einer Videokonferenz haben sie sich darauf geeinigt, bis zu 100 Millionen Barrel Diesel und Rohöl aus ihren Reserven freizugeben. Und zwar ab sofort und über 4 Monate. Malte Albrecht aus der Nachrichtenredaktion hat mehr zum Thema.
2: Nach Angaben der G7 soll außerdem geprüft werden, ob weitere Dieselreserven freigegeben werden können. Dazu wollen sich die Mitgliedstaaten in den nächsten Tagen im Rahmen der Internationalen Energieagentur beraten. Bei der IEA liegt die grundsätzliche Entscheidung über die Freigabe von Reserven. Sie hatte im März als Reaktion auf den Iran-Krieg schon einmal eine Rekordmenge von 400 Millionen Barrel Rohöl freigegeben. Wegen der weltweit steigenden Preise kam die Frage jetzt erneut auf. Dabei gab es deutlichen Druck aus den USA. Präsident Trump hatte damit gedroht, kein Diesel mehr in die EU zu liefern, falls keine staatlichen Reserven freigegeben werden. Beobachter sagen, die G7-Entscheidung kommt für Trump genau zum richtigen Zeitpunkt. In rund einem Monat sind Kongress-Zwischenwahlen. Die Vermutung ist, dass Trump erreichen will, dass in den USA der Dieselpreis noch vor der Abstimmung deutlich sinkt. Zurzeit stecken er und seine Republikaner im Umfragetief. Die Treibstoffpreise sind auch in den USA wegen des Iran-Kriegs stark gestiegen. Mit Diesel werden in den Vereinigten Staaten vor allem Nutzfahrzeuge wie Traktoren oder Lastwagen angetrieben.
1: Und damit zu weiteren Meldungen im Überblick. Die Warenhauskette Galeria hat die 4. Insolvenz beantragt und das innerhalb von 6 Jahren. Der Betrieb in den über 80 Geschäften soll laut Unternehmen erstmal weiterlaufen. Ob Standorte schließen müssen, sei noch offen. Die geplante Zuckersteuer sorgt weiter für Streit in der Bundesregierung. Finanzminister Klingbeil hält trotz Kritik aus dem Kanzleramt daran fest und rechnet mit einer schnellen Einigung. Offen ist vor allem, wie hoch die gestaffelten Steuersätze für zuckerhaltige Getränke ausfallen sollen. Bei der Deutschen Bahn war auch im September fast jeder zweite Fernzug unpünktlich. Nach vorläufigen Zahlen damit noch etwas unpünktlicher als im August. Als Hauptgründe nennt die Bahn viele Baustellen auf wichtigen Strecken und weiterhin zahlreiche Störungen an der Infrastruktur. Morgen ist der Tag der Deutschen Einheit, gefeiert wird aber schon ab heute. Der zentrale Austragungsort ist in diesem Jahr Bremen und bis Sonntag gibt es dort ein großes Fest mit über 500 Veranstaltungen, zahlreichen Bühnen und einer Ländermeile, auf der sich alle Bundesländer präsentieren. Ein Highlight ist morgen Abend der Auftritt der Fantastischen Vier. Insgesamt werden über das Wochenende rund 400.000 Menschen erwartet. Zum offiziellen Teil am Samstag gehören außerdem ein ökumenischer Gottesdienst und ein Festakt. Erwartet werden dabei unter anderem Bundespräsident Steinmeier, Bundeskanzler Merz und Bundestagspräsidentin Klöckner.
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4: Mit Katrin Meyer-Sebastian. Jetzt ist es klar, bei der Leiche, die gestern in einem Wald bei Zülpich gefunden worden war, handelt es sich um die vermisste 46-Jährige aus Euskirchen. Das hat die Rechtsmedizin in Bonn bestätigt. Der Ehemann sitzt mittlerweile in U-Haft. Verdacht auf Mord an seiner Frau aus niederen Beweggründen. Das ist eins der Themen gleich in den nächsten News von hier um halb.
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5: Der heutige Freitag hat auch schon mal Lust gemacht aufs Wochenende. Ja, es wird genauso weitergehen wie heute. Morgen ein ähnliches Bild, Sonne-Wolken-Mix bei bis zu 20 Grad. Am Sonntag noch ein Tick mehr Sonne, bis zu 22 Grad. Und aktuell messen wir in Bonn-Beul-Bechlinghofen 18,7, in Bad Honnef-Igidienberg 16,1 und an unserer Wetterstation auf dem Ölberg in Königswinter 18,5 Grad.
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5: Da schauen wir auf die Straßen, haben noch Gefahrenmeldungen von der A4 Richtung Köln, Höhe Kreuzköln-Gremberg, eine ungesicherte Unfallstelle. Die A59 Köln Richtung Bonn zwischen Dreikeumer und Rad, auch hier eine ungesicherte Unfallstelle. Und es hat auch einen Unfall gegeben auf der B8, und zwar Höhe Hennef-Uckerath. Hier kann es noch zu Verkehrsbehinderungen kommen. Die A3 Richtung Oberhausen zwischen Dreikeumer und Köln-Delbrück, 5 Kilometer Stau. Die A4 Richtung Aachen zwischen Kreuzköln-Ost und Kreuzköln-Süd, 4 Kilometer Stau. Und die A555 Richtung Köln zwischen Godorf und Kreuzköln-Süd, 4 Kilometer. Dann schauen wir noch in die Bonner City. Nicht ganz so viel los wie in den letzten Tagen, aber immer noch Stau und stockender Verkehr auf der Bonner Kennedy-Brücke in beide Richtungen. 2 Kilometer stockend von den Zufahrtsstraßen, also der Kölnstraße, der B9 oder auch der Römerstraße, zurzeit noch 10 Minuten plus. Sah schon schlimmer aus die letzten Abende. Die Südbrücke, noch stockender Verkehr Richtung Ramersdorf und auch auf den Zufahrtsstraßen zur Südbrücke 10 Minuten mehr einplanen und auf der Reuterstraße in beide Richtungen 1 Kilometer stockender Verkehr. Der Hinweis nochmal, die Mondorfer Fähre ist nur mit einer Fähre unterwegs und ansonsten haben wir keine Blitzer gemeldet. Falls ihr doch welche seht, gerne anrufen oder auch WhatsAppen. Das geht über die 0228 4007 111. Allen unterwegs eine gute und vor allem sichere Fahrt. Und einen schönen Freitagabend, der Weg Richtung Wochenende und gleich mit einem TV-Tipp für euer Wochenende, was ihr unter anderem schauen könnt im Fernsehen, erfahrt ihr von Sven Javorek. Mein Name ist Nico Janssen und euch jetzt einen schönen Freitag.
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0: Die neue von Taylor Swift, der perfekte Start ins Wochenende mit einem perfekten Tipp.
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0: So, und Sven hat heute Abend eine Dosis Thrill fürs Wochenende. Denn wenn man jemanden engagiert, der so ein bisschen im Haushalt hilft oder aufs Kind aufpasst, dann weiß man ja am Anfang nie, wen man sich ins Haus holt. Andersrum gilt das natürlich auch und das ist im Grunde die Story von The Housemaid. Seht ihr neu im Angebot bei Apple TV und Sven hat schon reingeguckt.
2: Der Film macht ganz viel richtig, der hat mir richtig gut gefallen. Ohne Anlauf wird eine Spannung aufgebaut, die daher rührt, dass man bei allen Charakteren sofort ahnt, du hast doch was zu verbergen.
3: Hi Millie.
4: Hallo, Mrs. Winchester.
3: Bitte nennen Sie mich Nina. Kommen Sie rein. Tada! Das ist ihr Zimmer. Wie finden Sie es?
4: Es ist perfekt.
2: Millie, gespielt von Shootingstar Sydney Sweeney, fängt als Housemaid, also als Haushälterin bei Familie Winchester an.
3: Sie sind meine Rettung. Was würde ich nur ohne sie tun?
2: Schon am ersten Arbeitstag eskaliert die Situation und Sydney Sweeney und Amanda Seyfried, die liefern sich ein ganz tolles schauspielerisches Psychoduell.
3: Ich habe ein richtig gutes Gefühl dabei, Millie. Ich auch. Gut, ich melde mich.
2: Diese Psychospielchen enden in einem blutigen Finale. Die rätselhafte und düstere Atmosphäre, das ist eine Stärke von The Housemaid. Die Story ist nicht komplett überraschend, das nicht, aber hat einen guten Twist am Ende. Der Film bietet ein paar echt fiese Szenen und der Film war nicht ohne Grund ein Überraschungserfolg im Kino. The Housemaid basiert übrigens auf einer Roman-Bestseller-Trilogie und Ende nächsten Jahres soll es wohl eine Kinofortsetzung geben.

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1: Mit Katrin Meyer-Sebastian. Schönen guten Abend. Der Tag war größtenteils an die Kunden weitergegeben. Das geht aus einem Bericht des Bundeskartellamtes hervor. Am ersten Tag sind die Durchschnittspreise an den Tankstellen im Vergleich zum Vortag um knapp 13 Cent pro Liter gesunken. Die Steuersenkung um rund 17 Cent gilt noch bis Ende des Jahres. In der Demokratischen Republik Kongo sind nach Angaben der Behörden schon mehr als 4000 Menschen an Ebola gestorben. Derzeit befinden sich demnach fast 850 in Behandlung oder Isolation. Über 2000 Menschen gelten aber auch als genesen. Die Sterblichkeitsrate liegt bei fast 50%.
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1: Ermittlerinnen und Ermittler der Bonner Mordkommission hatten gestern in einem Waldstück bei Zülpich den Leichnam einer Frau gefunden. Mittlerweile hat die rechtsmedizinische Untersuchung ergeben, dass es sich um die vermisste 46-Jährige aus Euskirchen handelt. Nach ihr war zuvor tagelang intensiv gesucht worden. Nach dem Fund der Leiche hatten die Ermittler gestern den Ehemann der Ring unter dringendem Tatverdacht festgenommen. Er wurde auf Antrag der Bonner Staatsanwaltschaft einem Haftrichter vorgeführt. Es geht um den Verdacht des Mordes aus niederen Beweggründen. Mittlerweile sitzt der Mann in U-Haft. Der 51-Jährige wurde in eine JVA gebracht. In seinen Vernehmungen bei der Bonner Polizei hat er sich bislang nicht zur Tat äußern wollen, heißt es. Die Ermittlungen der Mordkommission zu den Hintergründen dauern deshalb noch an. Die Menschen im Rhein-Sieg-Kreis müssen nichts extra zahlen, wenn sie einen Rettungswagen rufen. Die Diskussion darum zieht sich ja schon seit Monaten. Es ging darum, dass die Krankenkassen nicht mehr die Kosten für sogenannte Fehlfahrten übernehmen wollten. Also wenn ein Rettungswagen doch nicht benötigt wird und ohne Patientin oder Patient wieder davonfährt. Der Kreistag hat dazu jetzt eine neue Satzung beschlossen. Landrat Schuster betont, der Rettungsdienst des Rhein-Sieg-Kreises ist für die Bürgerinnen und Bürger in bewährter Weise da. Ihnen wird nichts in Rechnung gestellt, wenn Sie den Notruf wählen. Das Vorgehen der Krankenkassen hatte für viel Kritik gesorgt. Die Befürchtung war, dass Menschen rein aus finanziellen Bedenken in einem Notfall nicht mehr den Rettungsdienst rufen würden. Länderspielpause nicht beim Bonner SC. Im Gegensatz zu den ersten drei deutschen Ligen kickt der Bonner Fußballverein heute Abend im Sportpark Nord. Die Partie gegen Westfalia Rhinan aus Hamm dürfte ziemlich spannend werden, denn die Bonner sind seit 7 Regionalspielen ungeschlagen, aber auch die Westfalia konnte schon 5 von 9 Saisonspielen für sich entscheiden. Wenn die Bonner genauso performen wie in den vergangenen Partien, dann können die Zuschauer heute Abend mit einigen Toren rechnen. Im Schnitt waren es bisher nämlich 4 Tore pro Saisonspiel. Anstoß ist um 19.30 Uhr. Im Bonner Sportpark Nord. 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
2: Herrlichstes Wochenendwetter hier im Radio Bonn-Rhein-Siegland. Heute Abend mild, also bei 18 Grad liegen wir doch jetzt noch entspannt im Rennen, oder? Und morgen dann 20 Grad, am Sonntag 22 Grad. Immer wieder Sonne-Wolken-Mix. Genießt euer Wochenende.
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2: Mit Stau immer noch auf der A4 Richtung Aachen zwischen Kreuzköln-Ost und Kreuzköln-Süd 4 Kilometer. Die A555 Richtung Köln zwischen Godorf und Kreuzköln-Süd hier 3 Kilometer Stau. Dann schauen wir noch auf die Bonner City. Die kennen die Brücke immer noch ganz gut befahren, vor allem aus Beul kommend Richtung Bonner Zentrum. Hier immer noch 2 Kilometer Stau und stockender Verkehr, aber auch aus Bonn raus immer noch gut was los, so 2 Kilometer stockend und vor allem auch die Zufahrtsstraßen, die Kölnstraße oder auch die Römerstraße. Rund 10 Minuten bitte hier mehr einplanen auf dem Weg Richtung Kennedy-Brücke. Dann noch der wichtige Hinweis für die B8 in Hennef-Uckerath. Hier hat es einen Unfall gegeben. Zurzeit ist die Unfallstelle gesperrt. Es wird umgeleitet. Danke an Sonja, die hat uns das Update nochmal durchgegeben. Und es gibt auch immer noch Stau und stockenden Verkehr rund um den Godesberger Straßentunnel, als auch an der Mondorfer Fähre. Die fährt nur mit einer Fähre. Also richtet euch darauf ein und dementsprechend ein bisschen mehr Zeit einplanen. Falls ihr noch was seht, Staus oder Blitzer, jetzt melden 02284 007 111. Trotz allem gute und sichere Fahrt. Und am Freitagabend hat sich Marc Forster gedacht, komm, ich melde mich nochmal bei Radio Bonn-Rhein-Sieg. Wir sprechen gleich mit ihm über seine neue Single, die heißt Cool. Und natürlich spielen wir die auch um 15:45 hier bei uns.
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0: Viertel vor sieben hier bei Radio Bonn-Rhein-Sieg mit Nico Jansen. Kleines Rätsel an dieser Stelle. Er ist ein deutscher Sänger. Er hat eine Brille und eine Cappy an. Na, denken wir an den gleichen? Richtig, ich rede von Mark Forster und der ist mit neuer Single da und wir wollen jetzt nicht nur über seine Accessoires und Markenzeichen reden, sondern auch, Mark, über deine Einstellung, die du uns verraten hast. Mittlerweile so, ne, ist ja ein bisschen egal, was die Leute über dich denken.
1: Der Vorteil, dass man, wenn man das so lange macht, ist, dass es einem wirklich ein bisschen egaler wird, was andere denken. Ja. Ich finde es nicht mehr so schlimm, wenn Dinge nicht klappen. Hauptsache, ich finde die gut. Und das war vor 10 Jahren auf jeden Fall ganz und gar nicht so. Da wollte ich, dass mich jeder mag. Ich weiß nicht, ob das zu deep-talkig ist, aber ich mag das gerne, mich wirklich ganz und gar nicht mehr verstellen zu müssen. Ich glaube, das ist wirklich auch etwas, was ich cool finde.
0: Und cool ist das richtige Stichwort, denn so heißt deine neue Single, Mark, heute rausgekommen. Was fandest du als Kind cool?
1: Als Kind fand ich cool, wer richtig gut Fußball spielen konnte. Das konnte ich nämlich nicht. Das war bei mir wichtig. Oder irgendwas so können. Also Skateboard fahren oder so. Wenn irgendjemand was richtig geil kann, finde ich ehrlich gesagt auch immer noch gut. Wenn jetzt heute irgendjemand so richtig gut Reis kochen kann oder so.
0: Reis kochen? Kann ich mal versuchen für dich. Ich würde vorschlagen, Marc, eigentlich moderiere ich ja diese Sendung, aber deine eigene Single, die ganz neu und jetzt ganz frisch bei uns läuft, die kündigst du mal schön selbst an.
1: Ja, hallo, hier ist Mark Forster und ihr hört jetzt meinen neuen Song. Cool.

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1: Mit Lena Bauer, guten Abend. Verspätete Flüge, gestrichene Verbindungen. Wer nach dem Urlaub Geld von der Airline zurückfordert, muss oft viel Geduld mitbringen. Das soll sich jetzt ändern. Bundesjustizministerin Hubig will, dass wir schneller entschädigt werden. Dazu wurde jetzt ein entsprechender Entwurf auf den Weg gebracht. Malte Albrecht aus dem News-Team, warum dauert das denn bisher so lange?
2: Fluggäste, die Ärger mit der Airline haben, können sich an die Schlichtungsstelle Luftverkehr wenden. Und das machen immer mehr. Die Zahl der Anträge hat sich in den letzten 10 Jahren auf über 5.500, mehr als verdreifacht. Bisher muss die Schlichtungsstelle in jedem Fall einen ausführlichen Schlichtungsvorschlag ausarbeiten, auch dann, wenn die Airline gar nicht reagiert. Künftig soll die Schlichtungsstelle deshalb selbst entscheiden können, ob ein Vorschlag sinnvoll ist. So können dann andere Fälle schneller bearbeitet werden. Für die Airlines wird das allerdings nicht billiger. Sie sollen trotzdem die volle Verfahrensgebühr zahlen. Für die betroffenen Fluggäste bleibt die Schlichtung also weiterhin kostenlos. Justizministerin Hubig sagte dem Kölner Stadtanzeiger, die außergerichtliche Schlichtung sei genau das richtige Instrument, damit Verbraucher schnell und unkompliziert zu ihrem Recht kommen. Gleichzeitig würden dadurch die Gerichte entlastet. Der Entwurf geht jetzt an die Länder und Verbände. Sie können bis Ende des Monats Stellung nehmen.
1: Und damit zu weiteren Meldungen in Kürze. Die G7-Staaten wollen wegen der hohen Energiepreise bis zu 100 Millionen Barrel Diesel und Rohöl aus ihren Reserven freigeben. Die Freigabe soll sofort starten und sich über 4 Monate erstrecken. Zusätzlich wollen die Staaten prüfen, ob noch weitere Reserven auf den Markt kommen. Die Warenhauskette Galeria hat erneut Insolvenz beantragt. Der Betrieb in den über 80 Geschäften soll laut Unternehmen vorerst weiterlaufen. Ob Standorte schließen müssen, sei noch offen. In Bremen sind die Feierlichkeiten zum Tag der Deutschen Einheit gestartet. Der ist morgen. Bis Sonntag sind über 500 Veranstaltungen geplant. Bremen ist dieses Jahr der zentrale Austragungsort der bundesweiten Feierlichkeiten. Können Tiere trauern? Eindeutig beantworten lässt sich das bisher nicht. Die Forschung beobachtet immer wieder Verhaltensweisen, die stark an Trauer erinnern. Ein aktueller Fall kommt von der australischen Gold Coast. Dort blieb eine Buckelwalmutter über Stunden bei ihrem toten Kalb. Das hat eine Forschungsgruppe der Meeresbiologie dort eigenen Angaben nach beobachtet. Die Walkuh tauchte demnach immer wieder zu dem Kalb hinab, berührte es mit dem Kopf und Brustflosse und legte sich daneben. Ähnliche Beobachtungen gab es schon bei Orcas, Elefanten oder Schimpansen. Ob Tiere dabei tatsächlich Trauer wie Menschen empfinden, bleibt aber offen.
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3: Mit perfektem Wetter starten wir rein ins Wochenende. Heute noch entspannter und vor allem milder Abend. Morgen dann 20 Grad Sonne-Wolkenmix. Am Sonntag ein bisschen sonniger, sogar noch bis zu 22 Grad.
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3: Immer noch mit Stau auf der A4 Richtung Aachen zwischen Kreuzköln-Ost und Kreuzköln-Süd noch 3 Kilometer. Die A555 Richtung Köln zwischen Godorf und Kreuzköln-Süd 2 Kilometer Stau. Auf der Bonner Kennedy-Brücke in beide Richtungen noch 2 Kilometer Stau und stockender Verkehr, vor allem auch aus Beul Richtung Bonner City. Und nochmal der Hinweis für die B8 Höhe Hennef-Uckerath hat es einen Unfall gegeben. Denkt dran, hier kann es immer noch zu Verkehrsbehinderungen kommen. Außerdem auch noch der Hinweis für die Mondorfer Fähre, die ist heute wegen des Niedrigwassers auch wieder nur mit einer Fähre unterwegs. Also hier auch Geduld. Allen unterwegs wünsche ich jetzt eine gute und vor allem sichere Fahrt Richtung Wochenende. Ja, hör mal, und passend zum Wochenende habe ich gleich noch einen Veranstaltungstipp für euch. Denn die neue Spielzeit an der Bonner Oper beginnt morgen am 3. Oktober. Und dazu gibt es eine Premiere. Das alles um 17:15. Mein Name ist Nico Jansen. Euch jetzt einen schönen Freitagabend.
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0: Tja, wir wollen auch Spaß haben an diesem Wochenende. Hier ist Radio Bonn-Rhein-Sieg, Freitagabend, kurz vor dem Feiertag. Der Feiertag, der fällt morgen halt auf den Samstag. Aber es gibt trotzdem Grund zu feiern, denn die neue Spielzeit an der Bonner Oper beginnt und Premiere feiert eines der meistbesuchten und meistgespielten Stücke überhaupt, nämlich die Zauberflöte.
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2: Der Vogelfänger bin ich ja. Das hört ihr gerade. Und was sehe ich? Auf den ersten Blick ein ganz normales Schlafzimmer. Hölzerne Möbel, Bett, Schrank, Komödchen. Die Bühne der Bonner Oper ist blau beleuchtet und fertig für den ersten Akt der Zauberflöte. Eine der beiden Regisseure, Cécile Roussat, beschreibt die Vorstellung so.
3: Unsere Zauberflöte ist voller Poesie, Humor und Überraschungen.
2: Voller Überraschungen steckt es definitiv. Denn staunen kann man nicht nur über die Akrobaten, sondern auch über Figuren, die auf magische Weise auf der Bühne landen. Die Königin der Nacht zum Beispiel singt plötzlich aus einem Gemälde heraus. Und ganz besonders ist die Vorstellung auch für den 12-jährigen Maxim, der den zweiten Knaben singen darf. Nach ihm ist die Zauberflöte etwas für die ganze Familie.
4: Es ist eine einfachere Oper als viele andere. Man kommt gut mit. Der Text ist vielleicht auch manchmal verständlicher als in anderen Opern, wo es einfach nur lalala ist.
2: Ganz besonders mag er eine bestimmte Rolle.
4: Ich finde den Papageno toll, weil er ist witzig. Und ja, der Schauspieler von Papageno, er macht auch gerne Witze. Deshalb, wenn er zum Beispiel am Set ist, dann ist die Stimmung immer sehr aufgelockert.
2: Also mit so einer Stimmung am Set kann ja nichts mehr schiefgehen. Die Premiere findet diesen Samstag um 18 Uhr statt. Tickets findet ihr auf theater-bonn.de.
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1: Mit Katrin Meyer-Sebastian. Abend. Ermittlerinnen und Ermittler der Bonner Mordkommission hatten gestern in einem Waldstück bei Zülpich den Leichnam einer Frau gefunden. Mittlerweile hat die rechtsmedizinische Untersuchung ergeben, dass es sich um die vermisste 46-Jährige aus Euskirchen handelt. Nach ihr war zuvor tagelang intensiv gesucht worden. Nach dem Fund der Leiche hatten die Ermittler gestern den Ehemann der 46-Jährigen unter dringendem Tatverdacht festgenommen. Er wurde auf Antrag der Bonner Staatsanwaltschaft dann einem Haftrichter vorgeführt. Es geht um den Verdacht des Mordes aus niederen Beweggründen. Mittlerweile sitzt der Mann in U-Haft. Der 51-Jährige wurde in eine JVA gebracht. In seinen Vernehmungen bei der Bonner Polizei hat er sich bislang nicht zur Tat äußern wollen, heißt es. Die Ermittlungen der Mordkommission zu den Hintergründen dauern deshalb an. Und dann musste sich die Autobahn GmbH heute dringend korrigieren. Schon vielen unserer Hörer war es nämlich aufgefallen, dass die Bonner Südbrücke immer noch nicht wieder durchgehend dreispurig war. Das hatte die Autobahn GmbH anders angekündigt und musste dann doch wieder zurückrudern. Immerhin, lange soll es nicht mehr dauern. Zwischen heute Abend um 21 Uhr und morgen früh um 5 Uhr sollen die letzten dafür notwendigen Arbeiten umgesetzt werden. Es geht um die Markierungen der Fahrbahnen, sagt die Autobahn GmbH. Und das habe wegen des Regens noch nicht so geklappt. Denn solche Markierungsarbeiten seien grundsätzlich stark wetterabhängig. Drücken wir jetzt also mal die Daumen. In der anderen Sache ist das nicht mehr nötig, denn Princeton, Cambridge, Harvard oder Yale, sie alle liegen ganz weit vorne im neuen Universitätsranking der Times. Kann sich durchaus wieder sehen lassen. Die Bonner Uni hat sich im Ranking sogar noch mal verbessert, landet im weltweiten Vergleich auf Platz 89, drei Plätze weiter vorne als im letzten Jahr. Insgesamt wurden im Times Higher Education Ranking fast 2300 Hochschulen aus 118 Ländern gelistet. Im bundesweiten Ranking kletterten die Bonner auf Rang 4, zwei Plätze besser als zuvor. Schon im weltweit beachteten Shanghai-Ranking hatte es die Uni Bonn als eine von nur 4 deutschen Universitäten unter die Top 100 der Welt geschafft. Damit zählt die Bonner Uni weiterhin zu den führenden Hochschulen Deutschlands. Das war der Tag bei uns im Radio Bonn-Rhein-Siegland. Schönen Feierabend wünsche ich. Schönen Start ins Wochenende. Die nächste Ausgabe der Lokalnachrichten gibt es hier wegen des Feiertags morgen um 9.30 Uhr.

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0: Cold Heart, hier ist Radio Bonn-Rhein-Sieg, euer Freitagabend. Wir starten also rein ins Wochenende und das war's jetzt von mir, zumindest für heute. Wir hören uns morgen aber schon wieder von 9 bis 12, dann ist Feiertagssendung. Ja, es ist eigentlich Samstag, aber halt auch Tag der Deutschen Einheit. Vielen Dank dafür, ist super gelegt. Denkt nur dran, die Geschäfte haben zu, also Bäckereien haben auf, aber einkaufen gehen oder shoppen gehen ist nicht möglich. Außer ihr haltet euch mit Daily Hannes, denn der sagt, wir fahren einfach in die Niederlande. Und in diesem Sinne, bis morgen von 9 bis 12.
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2: Ich finde Feiertage mega wichtig. Aber fühlt ihr euch nicht auch betrogen, wenn ein Feiertag auf den Samstag fällt? Weil die meisten hätten ja eh frei gehabt. Aber einkaufen und so kannst du dann auch nicht. Gut, die Verkäuferinnen und Verkäufer, die haben dann auch einen freien Tag. Aber ihr wisst, was ich meine. Ich fände so einen Ausgleichsfeiertag nur fair. Hier, am 1. November, Allerheiligen. Oder feiern wir da Halloween? Ist ja auch egal. Aber das ist dieses Jahr auf dem Sonntag. Wieder Spucks auf dem leeren Teller. Noch schlimmer wird's an Weihnachten. Da ist der zweite Feiertag auf dem Samstag. Leute, das wird das Supermarkt Armageddon. Da kannst du 4 Tage nicht richtig einkaufen. Ich sehe schon wieder einen Engpass in Sachen Klopapier auf uns Deutsche zukommen. Naja, zum Glück bleibt uns ja immer noch Holland. Der 24-Stunden-Kiosk. Der sichere Hafen für alle Kaffeepad- und Yuppie-Soße-Suchenden. Ein Land, wo Fla und Mayonnaise fließt. Wo das Designer-Outlet direkt in die Strandpromenade übergeht zwischen Fashion und Friteuse. Holland ist der Nachbar, der immer eine Tasse Zucker hat, wenn es dir im Leben an Süße fehlt. Ja, geht ein bisschen mit mir durch, ich verstehe schon. Aber immer dran denken, egal wie flach ein Witz von mir euch erscheint, Holland ist flacher.
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1: Ich bin Dirk Zeitler. Die G7-Staaten wollen die stark steigenden Kraftstoffpreise bekämpfen. Dafür fordern sie die Freigabe von 100 Millionen Barrel Rohöl und Diesel aus strategischen Notreserven über einen Zeitraum von 4 Monaten, koordiniert durch die Internationale Energieagentur IEA. Zuvor hatten sich die G7 in einer Videoschalte beraten. Auch Bundeskanzler Merz nahm daran teil. Die bislang letzte Insolvenz liegt erst gut 2,5 Jahre zurück. Nun ist die Warenhauskette Galeria schon wieder pleite.
2: Experten glauben, dass Galeria durchaus noch eine Zukunft haben könnte. Allerdings müssten dazu noch mal Dutzende Filialen geschlossen werden und ein Eigentümer her, der nicht nur kurzfristige finanzielle Interessen verfolgt. Auch müsste das Konzept auf den Kopf gestellt werden. Verdi spricht von haarsträubenden Managementfehlern. Die rund 12.000 Beschäftigten müssen unterdessen nicht nur um ihre Zukunft bangen, sondern auch ihren nächsten Gehaltscheck. Denn weil die Warenhauskette wegen der letzten Pleite vor 2 Jahren noch unter Beobachtung steht, ist nicht klar, ob erneut Insolvenzgeld gezahlt wird. Tanja Wagner, Nachrichtenredaktion.
1: Ein Herbststurm und starke Regenfälle halten Kreta und zahlreiche Inseln der Ägäis in Atem. Auf Rhodos wurde eine 58-jährige deutsche Touristin von einem Blitz getroffen und getötet. Ihr Ehemann ist leicht verletzt.
3: Das Unwetter hat vielen Touristen auf Kreta den Urlaub vermiest. In Rethymno fielen innerhalb von weniger als 24 Stunden 360 Liter Regen pro Quadratmeter. An der Küste wurden Autos ins Meer gespült, Brücken und Straßen zerstört. Die meisten Fähren bleiben heute in den Häfen. In der Ägäis werden Windböen von bis zu 100 Kilometern pro Stunde gemessen. Erst am Montag wird wieder sommerliches Wetter erwartet, sagen Meteorologen. Außerdem Takis Zafos.
1: Zum Sport. Serge Gnabry ist raus. Der 31-Jährige reist nicht mehr zur Nations League nach Griechenland. Er hat das Teamquartier bereits verlassen und ist nach München zurückgekehrt. Das teilte der DFB mit. Auf dem rechten Flügel könnte stattdessen am Sonntag in Thessaloniki sein Vereinskollege Lennart Kahl beginnen.
4: Das waren die Nachrichten mit Dirk Zeitler.
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5: Frische Nächte, milde Tage, jede Menge trockenes Wetter. Ich finde, so darf der Herbst dann gerne bleiben. Heute Nacht 8 bis 11 Grad, am Wochenende bis zu 22 Grad und immer wieder Sonne, Regen ist weit und breit nicht in Sicht.
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5: Eine Meldung habe ich noch von der A2 Hannover Richtung Dortmund zwischen Lauenau und Veltheim. 11 Kilometer, da braucht ihr eine Stunde länger. Allen unterwegs eine gute Fahrt. Wir sagen Happy Birthday Sting, 75 Jahre alt wird er heute. Ja, er würde es vielleicht gar nicht alt nennen.
6: Ich bin sehr stolz auf mein Alter. Ich fühle mich überhaupt nicht alt. Ich habe das Gefühl, noch genauso viel Energie zu haben wie mit 14.
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5: Also mit 14 hatte ich gerade noch genug Energie, meinen Eltern mit meinem pubertären Kram auf die Nerven zu gehen. Mehr aber auch nicht. Vera Körber ist hier. Schönen Abend euch.

0: Wusstet ihr eigentlich, dass Sting, also der Musiker Sting, mal auch in einem Film mitgespielt hat in den 80er Jahren, und zwar in der Verfilmung von Dune? Ich wusste das nicht. Aber das können wir ruhig feiern. Also nein, nicht, dass der da in diesem Film mitgespielt hat. Es ist Quatsch. Ich sortiere mich kurz. Wir feiern heute Stings Geburtstag. Er wird 75 Jahre alt und der Kollege Jonas Mikulajczak gratuliert.
1: Er trinkt keinen Kaffee, sondern Tee. Sein Brot toastet er nur auf einer Seite und ihr hört es an seinem Akzent, wenn er spricht. Ja, er ist der Englishman in New York, Sting. Gibt Gordon Matthew Thomas Sumner seinen berühmten Spitznamen.
2: It's a nickname I was given at school by someone. I used to wear these pullovers, I think you call them here, with stripes on, like a bumblebee. It was black and yellow. And he called me Sting. And everybody who got to know me after that called me Sting. My mother calls me Sting.
1: Der Bienenstachel, Sting. Selbst seine Mutter nennt ihn so und bald auch die ganze Welt als Frontmann und Bassist von The Police. Sting sieht sich als das Herzstück von The Police. Das merken auch die anderen Bandmitglieder. Ego trifft auf Ego und die Band geht im Konflikt auseinander. Freilauf für Stings Solokarriere und seinem Kopf voller Ideen.

0: Irgendwo zwischen Reggae, Punk und Jazz, da liegt Sting. In seiner ganz eigenen Welt ohne Bindung an Stil oder Genre.
1: The essence of all music is surprise. When I listen to a piece of music, if I'm not surprised within the first 8 bars, I've stopped listening.
0: Sting möchte überraschen. Egal ob als Schauspieler, Musiker oder Aktivist. Zum 75. Geburtstag ziehe ich, wie es sich für einen Englishman gehört, meinen imaginären Hut vor einem Ausnahmekünstler, dem Legal Alien Sting.

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1: Das ist eine sehr angenehme Seite vom Herbst, die wir da gerade zu sehen bekommen. In der Nacht sinken die Temperaturen auf 8 bis 11 Grad. Tagsüber wird es dafür aber richtig mild. Bis zu 22 Grad sind am Wochenende drin. Dazu bleibt es trocken und zwischendurch lässt sich auch mal die Sonne blicken.
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1: Nach wie vor die eine Meldung von der A2 Hannover Richtung Dortmund. Zwischen Lauenau und Feldheim 10 Kilometer. Ihr braucht eine Stunde länger. Kommt gut an. Hallo zusammen, ich hoffe, ihr hattet eine gute Woche und jetzt einen guten Start in Richtung Wochenende.
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1: Ich bin Vera Körber, schönen Freitagabend.

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0: Nelly Furtado, I'm like a bird. Ja, das war ja was gestern. Also ja, was war das? Spiel 3 für Jürgen Klopp. Und gestern Abend gab es dann gegen Serbien den erlösenden Sieg für die deutsche Nationalmannschaft. 2:0 hieß es am Ende für Kloppos Jungs. Atze Schröder ist übrigens ein großer Fan unserer Nationalmannschaft. Und zwar immer. Egal, wie die Jungs spielen.
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4: Unsere Nationalelf, also ich meine jetzt hier Fußball, ne? Nicht Synchronschwimmen oder Taschenbillard. Ich meine Kloppos Jungs, da können wir stolz drauf sein. Bin ich auch. Ja, ich weiß, alle reden immer nur über die Ergebnisse, aber es gibt doch viel Wichtigeres. Guck doch mal, wie gut die angezogen sind, unsere Jungs. Allein das neue Auswärtstrikot. Ich freue mich schon drauf, wenn die das am Sonntag in Griechenland wieder tragen. Überhaupt ist doch schön, dass man mal wieder nach Griechenland kommt. Man muss die Vorteile sehen. Das Wetter ist toll, der Ouzo ist kalt und die letzten Male war auch der Bus immer pünktlich. Ich will gar nicht, dass die ein Tor schießen. Am Ende machen die das schöne Trikot noch dreckig. Ja, oder kaputt. Wir müssen mal wieder dahin kommen, dass wir so ein Länderspiel betrachten wie eine Klassenfahrt und einen Kindergeburtstag. Sollen doch alle Spaß haben und am Ende kriegt auch jeder was Schönes. Ja sicher, auch die, die nicht Geburtstag haben. Und ihr habt alle gewonnen. Und jetzt mal im Ernst, ist Verlieren nicht das eigentliche Gewinnen? Ja, das sag nicht ich, sondern Nelson Mandela. Der hat gesagt, entweder ich gewinne oder ich lerne dazu. Und wenn es danach geht, müsste so mancher Nationalspieler mittlerweile einen Doktortitel haben.
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1: Ich bin Dirk Zeitler. Die G7-Staaten wie Deutschland, Frankreich und die USA dringen angesichts der steigenden Kraftstoffpreise auf eine Nutzung von Ölreserven. Ab sofort und über 4 Monate sollen 100 Millionen Barrel Rohöl und Diesel freigegeben werden, heißt es in einem gemeinsamen Schreiben der 7 Industrienationen.
2: Damit ist ein von Präsident Trump angedrohter Diesel-Exportstopp erstmal vom Tisch. Nach dem Nahen Osten sind die USA nämlich Europas wichtigster Lieferant von Diesel. Nun soll die Freigabe der Reserven mit der Internationalen Energieagentur IEA abgestimmt werden, um möglicherweise zusätzliche Dieselfreigaben zu prüfen. Die endgültige Entscheidung liegt bei der Energieagentur. Die IEA-Länder haben seit den 70er Jahren erst 6-mal gemeinsam Reserven angezapft. Aus den USA Tina Eck.
1: Der Bundesrechnungshof schlägt Alarm. Die Rentenzahlungen werden den Bundeshaushalt immer stärker belasten. Schon nach heutiger Gesetzeslage müsse die Bundesregierung im Jahr 2040 voraussichtlich 36,7% aller Steuereinnahmen an die Rentenkasse überweisen, warnt der Rechnungshof in einem Bericht an den Haushaltsausschuss. Derzeit liege die Quote bei rund 29%. Zum 4. Mal in nur 6 Jahren hat die Warenhauskette Galeria heute Insolvenz angemeldet. Die 12.000 Beschäftigten stehen vor einer völlig ungewissen Zukunft, kritisiert Verdi-Handelsvorständin Silke Zimmer.
3: Die Warenhauskette habe nicht mal Gründe für die Insolvenz angegeben, ereifert sich Zimmer. Nachhaltige Investitionen, die die Zukunft der Standorte sichern, habe es in den letzten Jahren jedenfalls nicht gegeben. Die Beschäftigten bräuchten einen Plan und keine Nebelkerzen. Experten sind sich aber sicher, Galeria könnte auch diese Insolvenz und vielleicht noch eine weitere überstehen, mit weniger Filialen und dem richtigen Eigentümer. Auch brauche es ein neues Konzept mit Drittpartnern, wo Käufer nicht nur shoppen, sondern sich wohlfühlen und etwas erleben könnten. Tanja Wagner, Nachrichtenredaktion.
1: Ein schwerer Herbststurm trifft Griechenland mit tödlichen Folgen. Auf Rhodos hat ein Blitz eine 58-jährige deutsche Touristin getötet. Ihr Mann ist leicht verletzt. Auf Kreta ist ein Hirte in den Fluten ertrunken, so die örtliche Feuerwehr. Der Zivilschutz warnt vor weiteren Überschwemmungen und Erdrutschen.
4: Das waren die Nachrichten mit Dirk Zeitler.
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5: Na, also so gefällt mir der Herbst ja ganz gut. Ne? Heute Nacht gehen die Temperaturen zwar runter auf 8 bis 11 Grad, es bleibt trocken und das Wochenende sieht dann aber vielversprechend aus. Der Goldene Oktober macht seinem Namen da alle Ehre. Bis zu 22 Grad sind in den nächsten beiden Tagen drin. Kein Regen in Sicht und zwischendurch ist immer mal die Sonne am Start.
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5: Eine Meldung gibt es von der A1 Münster Richtung Dortmund zwischen dem Kamener Kreuz und Unna. 2 Kilometer Stau, da braucht ihr eine gute Viertelstunde länger. Kommt gut durch. Ich erinnere mich noch gut, als vor 5 Jahren auf Netflix eine Doku über Michael Schumacher rauskam. Die hieß auch einfach nur Schumacher. Ich habe mit Motorsport wirklich gar nichts an der Brause. Aber ich muss sagen, die hat mich schon ganz schön mitgenommen. Umso mehr habe ich mich gefreut, dass es jetzt eine neue Doku gibt auf Netflix. Schumacher 94. Und die haben wir uns natürlich schon mal angeguckt.
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5: Und was unser Filmexperte dazu so sagt, das hört ihr natürlich gleich hier bei mir. Jetzt aber erstmal einen schönen Abend euch. Ich bin Vera Körber.

0: Legendär, Dr. Alban, It's My Life. Legendär ist ein ganz schön großes Wort, ne? Überhaupt Legende, ne? Mich hat noch nie jemand Legende genannt, nur weil ich faulenzen kann wie sonst niemand, ne? Nein, aber Legende hört man ja oft im Zusammenhang mit berühmten Schauspielern, Musikern oder Sportlern. Vielleicht auch ein bisschen zu oft, ja. Aber es gibt ja einen, der hat sich den Legendenstatus definitiv verdient und das ist Michael Schumacher. Über Schumi gibt es ab heute bei Netflix eine neue Doku. Filmexperte Jörg Albrecht über Schumacher 94, die Geburt einer Legende.
1: 1994 was the perfect movie. Tragedy, loss, love, danger, excitement.
2: 1994 sei der perfekte Film. Tragödie, Verlust, Liebe, Gefahr, Spannung, Kontroversen, findet Ex-Formel-1-Pilot David Coulthard. Und offensichtlich nicht nur er, sondern auch Regisseurin Christine Freitag. Sie hat sich in ihrer Schumi-Doku ganz auf das Jahr 1994 konzentriert. Nicht nur das prägendste Jahr in Schumachers Karriere, es wird auch als eines der turbulentesten in die Geschichte der Formel 1 eingehen.
3: Willkommen im heißen Sao Paulo, Brasilien. Auftakt zur Formel-1-Saison. Und mit dabei für das Team Benetton Deutschlands junger Hoffnungsträger Michael Schumacher.
2: Der Rennkalender 94 mit seinen insgesamt 16 Rennen ist der rote Faden der Doku, in der Wegbegleiter wie Bernie Ecclestone und Willi Weber zu Wort kommen. Aber auch Ehefrau Corinna, die Persönliches mit einfließen lässt.
4: Der Michael wusste, mein Herz fährt mit, wenn er gewinnt. Aber mein Herz fährt auch mit, wenn er verliert.
2: Dass der Underdog, der bis dahin gerade mal 2 Rennen gewonnen hat, schon am 13. November 1994 Weltmeister wird, hätte am Anfang der Saison wohl niemand für möglich gehalten. Zu übermächtig scheint die Konkurrenz, allen voran Damon Hill und Ayrton Senna.
3: Jetzt die Attacke von Michael Schumacher. Michael nur noch 4 Sekunden hinter Senna.
2: Beim Rennen von Imola verunglückt Senna tödlich. Eines der dramatischen Ereignisse einer Saison, die, wie es David Coulthard schon beschrieben hat, die perfekten Zutaten eines packenden Thrillers miteinander verbindet. Und das nicht nur für Schumi-Fans.
5: Man muss sich vorstellen, da kommt ein junger Spund aus Kerpen und der fährt allen um die Ohren.
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1: In der Nacht wird es ein bisschen frischer. 8 bis 11 Grad bekommen wir da. Und am Wochenende bleibt es dann trocken. Die Sonne kommt immer mal wieder raus. Und das Ganze bei bis zu 22 Grad.
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1: Zwei Meldungen habe ich. Einmal A1 Münster Richtung Dortmund. Zwischen dem Kamener Kreuz und Unna 2 Kilometer. Da braucht ihr 20 Minuten länger. Und die A52 Mönchengladbach Richtung Düsseldorf. Zwischen dem Kreuz Nersen und Schiefbahn 1 Kilometer. 22 Minuten obendrauf. Gute Fahrt. Hallo zusammen, ich wünsche euch einen schönen Start so Richtung Wochenende. Ich hoffe, ihr habt alle was Schönes vor, vielleicht ein bisschen Party, vielleicht ein bisschen das Wetter genießen, vielleicht auch einfach nur ein bisschen rumhängen.
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1: Und für alle, die es romantisch haben möchten an diesem Wochenende, habe ich jetzt einen schönen Start. Lady Gaga zusammen mit Bradley Cooper und Shallow. Ich bin Vera Körber. Macht es euch schön.

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0: Metallica, Nothing Else Matters. Schönen Freitagabend euch. Digitale Gewalt. Haben wir alle schon mal gehört, passiert jeden Tag in Deutschland. Und trotzdem werden viele Fälle offenbar noch immer nicht überall ernst genommen. Ne? Unter anderem hat Schauspielerin und Moderatorin Colleen Fernandes gestern als Sachverständige im NRW-Landtag über ihre Erfahrungen gesprochen. José Nasciandi aus unserem Landtagsstudio war für uns bei dieser Anhörung dabei und hat selbst mit ihr drüber gesprochen. José, was waren denn die wichtigsten Punkte, die Colleen Fernandes den Abgeordneten so mitgegeben hat?
1: Ja, für Colleen Fernandes geht es nicht nur um neue Gesetze gegen Deepfakes oder digitale Gewalt. Sie fordert vor allem mehr Aufklärung und Schulungen. Vor allem für Eltern, für Lehrerinnen und Lehrer, auch bei Menschen, die Anzeigen aufnehmen. Sie sagt im Interview mit mir, digitale Gewalt werde noch immer unterschätzt.
2: Ich habe nämlich das Gefühl, dass es da draußen verdammt viele Menschen gibt, die nicht verstehen, dass digitale Gewalt Gewalt ist. Und deshalb denke ich, sollte man beim Thema Aufklärung ansetzen.
1: Und zwar bevor solche Fälle passieren, aber auch, damit die Opfer in guten Händen sind.
0: Und wenn dann Gewalt durch Deepfake-Bilder oder üble Beschimpfung bereits passiert ist, was muss sich dann aus Ihrer Sicht ändern?
1: Ja, da, so sagte mir Colleen Fernandes, müsse vor allem den Betroffenen geglaubt und ihr Leid ernst genommen werden. Fernandes berichtete mir von Schülerinnen aus NRW, die ihr berichtet haben, dass sie bei der Anzeige, später bei der Polizei, ja fast zum zweiten Mal zum Opfer wurden.
2: Während sie die Anzeige aufgegeben haben, sagte der Polizist, wenn ihr ins Internet geht, müsst ihr euch nicht wundern, was eine absolute Täter-Opfer-Umkehr ist. Und damit sowas nicht passiert, denke ich, ist es total wichtig, dass man die Menschen schult.
1: Menschen, die digitale Gewalt erleben, würden sehr lange überlegen, ob sie eine Anzeige aufgeben, sagt Fernandes. Und da sei ein sensibler Umgang sehr wichtig.
0: Colleen Fernandes war im Landtag und hat den Abgeordneten des Medien- und Kulturausschusses von ihren Erfahrungen mit Deepfakes und digitaler Gewalt berichtet. José Nasciandi hat für uns mit ihr gesprochen. Vielen Dank dafür.
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1: Ich bin Uli Reitinger. Die angestrebte Freigabe von Ölvorräten durch die G7-Staaten stellt kein Risiko für die Energieversorgung dar, sagt Wirtschaftsministerin Katharina Reiche. Über 4 Monate werden 100 Millionen Barrel mobilisiert mit einer erheblichen Dieselfreigabe bereits in den ersten 20 Tagen. Dabei bleibe jederzeit ausreichend Reserve zur Sicherung der Versorgung im System, sagte Reiche. Die G7-Staaten Deutschland, Frankreich, Großbritannien, Italien, die USA, Japan und Kanada hatten sich auf den Schritt verständigt. Die Warenhauskette Galeria ist schon wieder pleite. Dabei liegt die letzte Insolvenz erst gut 2,5 Jahre zurück. Ob die Beschäftigten Insolvenzgeld erhalten, ist unklar. Es gibt Kritik, aber auch Hoffnung.
2: Experten glauben, dass Galeria durchaus noch eine Zukunft haben könnte. Allerdings müssten dazu noch mal Dutzende Filialen geschlossen werden und ein Eigentümer her, der nicht nur kurzfristige finanzielle Interessen verfolgt. Auch müsste das Konzept auf den Kopf gestellt werden. Die rund 12.000 Beschäftigten müssen unterdessen nicht nur um ihre Zukunft bangen, sondern auch ihren nächsten Gehaltscheck. Denn weil die Warenhauskette wegen der letzten Pleite vor 2 Jahren noch unter Beobachtung steht, ist nicht klar, ob erneut Insolvenzgeld gezahlt wird. Tanja Wagner, Nachrichtenredaktion.
1: Auch im September hatte jeder 2. Fernzug der Deutschen Bahn Verspätung. Die Pünktlichkeitsquote lag im Fernverkehr im vergangenen Monat bei nur 52,4%. Das war der 2. schlechteste Monatswert im laufenden Jahr.
3: Vor allem der schlechte Zustand vieler Strecken bremst die Bahn weiter aus. Zwischen Berlin und Wolfsburg etwa mussten die ICEs deshalb oft langsamer fahren. Der Abschnitt ist Teil der Strecke Hannover-Berlin, der jetzt gesperrt ist und bis Dezember 2027 saniert werden soll. Als unpünktlich gilt ein Zug, wenn er mindestens 6 Minuten zu spät ankommt. Bahnchefin Paller hatte für dieses Jahr ein Pünktlichkeitsziel von mindestens 60% im Fernverkehr ausgegeben. Schon jetzt scheint aber klar, dass daraus wohl nichts wird. Thomas Bock, Nachrichtenredaktion.
1: Mit einem symbolischen Raketenstart ist das Bürgerfest zum Tag der Deutschen Einheit in Bremen eröffnet worden. Bei strahlendem Sonnenschein zählten die Besucherinnen und Besucher gemeinsam einen Countdown runter. Dann sah es kurz danach aus, als ob ein 17 Meter hoher Nachbau der Ariane-Trägerrakete wirklich abheben würde. 3 Tage lang wird gefeiert, bis zu 450.000 Menschen werden erwartet.
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4: Der Herbst zeigt sich gerade von seiner schönsten Seite. Die Nächte werden mit 8 bis 11 Grad zwar schon richtig frisch, aber tagsüber kriegen wir in den nächsten beiden Tagen bis zu 22 Grad. Es ist trocken und immer wieder guckt auch mal die Sonne vorbei.
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4: Einen kleineren Stau habe ich A1 Münster Richtung Dortmund zwischen dem Kamener Kreuz und Unna 2 Kilometer. Da seid ihr aber in 10 Minuten durch. Gute Fahrt. Neues Parkett fürs Wohnzimmer, eine große Reise, eine riesengroße Reise, eine Mini-Reise, einen kleinen Städtetrip. Ist egal, was ihr machen wollt. Mit unserem Wunscherfüller hauen wir ja wieder richtig raus. Und falls ihr sagt, was könnte ich mir denn wünschen? Gleich gibt's ein bisschen Inspiration.
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4: Ach, ich hätte so viele Wünsche, aber ich darf ja leider nicht mitmachen. Ich bin Vera Körber und wünsche euch ein schönes Wochenende. Lasst es krachen.

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1: Heute Nacht wird es mit 8 bis 11 Grad zwar frisch, aber dafür bleibt es trocken und am Wochenende wird es dann richtig schön. Bis zu 22 Grad, kein Regen und immer wieder Sonne. Also wenn das kein goldener Oktober ist, weiß ich jetzt auch nicht.
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1: Aktuell ist auf den Straßen nichts los. Kommt gut an. Aber ich wette mit euch, der Bangert scharrt mit den Hufen. Er ist gespannt wie ein Flitzebogen. Er kann vor Aufregung nicht mehr, weil am Sonntag geht's los. Die Comedy-Camp-Tour. Wir starten in Bergheim und wir gucken mal, wer so da mit am Start ist.
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1: Hier ist jetzt auf jeden Fall erstmal Musik am Start. Cat's Eye ist das mit Animal. Ich bin Vera Körber. Schönes Wochenende.

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0: Lachen kann man nie genug. 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
1: Ich bin Uli Reitinger. Die G7-Staaten, Deutschland, Großbritannien, Italien, die USA, Japan und Kanada, dringen wegen der steigenden Kraftstoffpreise auf die Nutzung von Ölnotreserven. Ab sofort und über 4 Monate sollen 100 Millionen Barrel Rohöl freigegeben werden.
2: Damit ist ein von Präsident Trump angedrohter Diesel-Exportstopp erstmal vom Tisch. Nach dem Nahen Osten sind die USA nämlich Europas wichtigster Lieferant von Diesel. Nun soll die Freigabe der Reserven mit der Internationalen Energieagentur IEA abgestimmt werden, um möglicherweise zusätzliche Dieselfreigaben zu prüfen. Die IEA-Länder haben seit den 70er Jahren erst 6-mal gemeinsam Reserven angezapft. Aus den USA, Tina Eck.
1: Nach dem erneuten Insolvenzantrag der Warenhauskette Galeria sieht die Gewerkschaft Verdi für die rund 12.000 Beschäftigten eine völlige Ungewissheit. Galeria hat heute das 4. Insolvenzverfahren innerhalb von nur 6 Jahren eröffnet. Das sei ganz ohne eine Erklärung zu den Umständen geschehen, kritisiert Verdi. Der Geschäftsbetrieb in den 83 Filialen soll trotz der erneuten Insolvenz vorerst weiterlaufen. Ob die Beschäftigten aber ihr nächstes Gehalt bekommen, ist unklar. Nach der beinahe Katastrophe in einer Fly-Dubai-Maschine von Dubai nach Tel Aviv hat sich jetzt der verletzte Pilot geäußert. In einem Videotelefonat mit dem indischen Premierminister Modi, das dieser auf X teilte, schildert der indische Pilot, was an Bord passiert ist.
3: Der Pilot erzählt, er habe bereits am Boden gelegen, schwer durch Messerstiche des Co-Piloten verletzt. Ihm sei aber klar gewesen, dass das Flugzeug im Begriff war abzustürzen. Deshalb habe er sich trotz seiner Wunden und weiterer Attacken aufgerichtet und die Cockpit-Tür geöffnet. Passagiere kamen herein, überwältigten den Co-Piloten. Eine zufällig anwesende Ersatzcrew landete das Flugzeug schließlich sicher. Der Co-Pilot wurde festgenommen. Zu seinem Motiv sind nach wie vor viele Fragen offen. Israel spricht von einem versuchten islamistischen Anschlag. Ronny Thorau, Nachrichtenredaktion.
1: Ein Herbststurm und starke Regenfälle halten Kreta und zahlreiche andere griechische Inseln in Atem. Auf Rhodos wurde eine 58-jährige deutsche Touristin von einem Blitz getroffen und getötet. Auf Kreta wurde ein Hirte im gebirgigen Hinterland von den Wassermassen erfasst und ertrank. Nach Angaben des griechischen Wetterdienstes soll die Unwetterlage mit heftigem Regen und Gewittern bis Sonntag anhalten. Das waren die Nachrichten mit Uli Reitinger.
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4: Frische Nächte, milde Tage, jede Menge trockenes Wetter. Ich finde, so darf der Herbst dann gerne bleiben. Heute Nacht 8 bis 11 Grad, am Wochenende bis zu 22 Grad und immer wieder Sonne, Regen ist weit und breit nicht in Sicht.
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4: Es gibt eine Meldung von der A4 Köln Richtung Aachen zwischen dem Kreuz Köln Süd und dem Kreuz Köln West. 2 Kilometer, da braucht ihr 20 Minuten länger. Kommt gut an. Was kann man jetzt an so einem Wochenende abends mal machen? Ich finde, man könnte mal gut ins Kino gehen. Es sind natürlich auch wieder neue Filme draußen, unter anderem ein Film mit Tom Cruise. Und den hat sich unser Fachmann natürlich schon angeguckt.
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4: Und wie unser Kinoexperte den Film findet, hört ihr natürlich gleich hier bei mir. Ich bin Vera Körber. Schönen Freitagabend.

0: Einen schönen Freitagabend wünsche ich euch. Also ich bin ehrlich, mit Tom Cruise verbinde ich ja eher so Action, ne? Mission Impossible, Top Gun, ja, aber einen Oscar gibt's dafür eben nicht, ne? Deshalb versucht es Tom Cruise jetzt als Charakterdarsteller in der Filmsatire Digger. Ja, die ist jetzt in den Kinos und wie die Oscar-Chancen für Tom Cruise jetzt stehen, das weiß Kinomann Jörg Albrecht.
1: An einem Tag bist du eine Katze, ein kleiner Haps für Daddy. Am nächsten Tag bist du bloß noch Asche in der Dose.
2: Ja, sind wir denn hier bei James Bond oder doch bei Austin Powers? Tom Cruise als Digger Rockwell schmust gerade mit seinem Kätzchen. Da kommt ein Videoanruf rein aus Grönland, wo der milliardenschwere Digger nach Öl bohren lässt.
3: Mr. Rockwell, mein Name ist Sandy Clarkson.
1: Ja, Sandy, alles klar. Der Mann mit der 1,5-Meter-Spalte.
4: Mein Schwanz hat ein Zehntel von der Größe.
2: Auf die Größe kommt es in diesem Fall sehr wohl an. Denn die Spalte, von der da die Rede ist, die hat dafür gesorgt, dass sich ein Eisberg gewaltigen Ausmaßes Richtung Europa in Bewegung setzt. Bedeutet, ganze Landstriche werden in kürzester Zeit überflutet sein.
1: Digger hat uns in diese Scheiße geritten und Digger gräbt uns da auch wieder raus.
2: So die Strategie des US-Präsidenten, den John Goodman spielt. Dass man bei ihm an Trump und bei Digger an Elon Musk denken muss, ist natürlich beabsichtigt.
1: Klar schieben Sie die ganze Schuld auf mich.
5: Du hast gerade einen halben Kontinent ertränkt. Was willst du denn machen? Noch einen draufsetzen?
2: Und das ist Sandra Hüller, die auch ein paar Szenen hat als Mitglied der Rockwell-Dynastie. Eine Satire soll und will Digger sein. Auf die Mächtigen der Welt und ihre Machenschaften. Und Tom Cruise, kaum erkennbar unter den ganzen Prothesen, sieht so richtig vom Leder.
6: Also, was sind die schärfsten Angriffe, mit denen ich bei diesen Leuten rechnen muss? Die denken, ich bin der Abschaum der Erde.
1: Zur Hölle, Digger!
6: Das habe ich nicht erwartet.
2: Sowas wie Digger werden viele auch nicht erwarten. Für die meisten dürfte der Katastrophenfilm eine Filmkatastrophe sein. Klar, Tom Cruise spielt das großartig, aber der wirre, selten lustige und auch nicht wirklich böse Film lässt einen völlig ratlos und erschöpft zurück. Wird schwer mit dem Oscar, Tom.
7: Es ist lächerlich.
8: Und es ist erschreckend.
7: Und es ist dumm. Macht großen Spaß zuzusehen.
2: Und zwar so wie bei einem Unfall. Man will nicht hingucken, kann aber nicht anders.
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1: Das ist eine sehr angenehme Seite vom Herbst, die wir da gerade zu sehen bekommen. In der Nacht sinken die Temperaturen auf 8 bis 11. Tagsüber wird es dafür aber richtig mild. Bis zu 22 Grad sind am Wochenende drin. Dazu bleibt es trocken und zwischendurch lässt sich auch mal die Sonne blicken.
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1: Eine Meldung habe ich. A4 Köln Richtung Aachen. Zwischen den Kreuzen Köln Süd und Köln West 3 Kilometer. Da braucht ihr 25 Minuten länger. Gute Fahrt. So, jetzt ist die letzte Runde. Ach nee, ist noch zu früh. Ein halbes Stündchen begleite ich euch noch, während ihr mal ganz entspannt euren Hintern ins Wochenende schwingt.
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1: Das kann man zum Beispiel hiermit versuchen. Martin Garrix zusammen mit Ed Sheeran und Repeat It. Ich bin Vera Körber.

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0: Na, geht's morgen schön auf der Autobahn. Schön in Staustellen, Richtung Niederlande vielleicht. Ja, es ist Tag der Deutschen Einheit und der fällt auf den Samstag. Comedian Hannes Höfer fordert deswegen einen Ausgleich, weil Feiertag auf dem Samstag bedeutet ja auch, die Geschäfte haben geschlossen. Ne? Deswegen ab in die Niederlande. Zum Glück gibt es die. Ne?
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2: Ich finde Feiertage mega wichtig. Aber fühlt ihr euch nicht auch betrogen, wenn ein Feiertag auf den Samstag fällt? Weil die meisten hätten ja eh frei gehabt. Aber einkaufen und so kannst du dann auch nicht. Gut, die Verkäuferinnen und Verkäufer, die haben dann auch einen freien Tag. Aber ihr wisst, was ich meine. Ich fände so einen Ausgleichsfeiertag nur fair. Hier am 1. November, Allerheiligen. Oder feiern wir da Halloween? Ist ja auch egal. Aber das ist dieses Jahr auf dem Sonntag. Wieder spuckst du auf den leeren Teller. Noch schlimmer wird's an Weihnachten. Da ist der zweite Feiertag auf dem Samstag. Leute, das wird das Supermarkt Armageddon. Da kannst du 4 Tage nicht richtig einkaufen. Ich sehe schon wieder einen Engpass in Sachen Klopapier auf uns Deutsche zukommen. Naja, zum Glück bleibt uns ja immer noch Holland. Der 24-Stunden- Kiosk, der sichere Hafen für alle Kaffeepad- und Yuppie-Soße-Suchenden. Ein Land, wo Fla und Mayonnaise fließt, wo das Designer-Outlet direkt in die Strandpromenade übergeht zwischen Fashion und Friteuse. Holland ist der Nachbar, der immer eine Tasse Zucker hat, wenn es dir im Leben an Süße fehlt. Ja, geht ein bisschen mit mir durch, ich verstehe schon. Aber immer dran denken, egal wie flach ein Witz von mir euch erscheint, Holland ist flacher.
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1: Ich bin Uli Reitinger. Die G7, Deutschland, Frankreich, Großbritannien, Italien, die USA, Kanada und Japan, unternehmen einen seltenen Schritt, den sie nur in Krisenzeiten gehen. Die Länder dringen darauf, 100 Millionen Barrel Öl aus der weltweiten Notreserve freizugeben. Sie wollen damit die Preise an den Tankstellen stabilisieren. In Deutschland gibt es zusätzlich einen Tankrabatt, der aber nicht ganz so funktioniert, wie erhofft.
2: Immerhin, es tut sich etwas, trösten sich viele Autofahrer. Kaum jemand hat damit gerechnet, dass der Spritpreis dauerhaft unter 2 Euro fällt. Wie gestern für kurze Zeit. Doch dann um 12 Uhr knallten die Preise wieder rauf. Theoretisch könnte der umstrittene Tankrabatt die Preise um rund 17 Cent pro Liter drücken. Aber die Mineralölkonzerne geben die Entlastung eben nicht 1:1 weiter. Claudia Wächter, Nachrichtenredaktion.
1: Die angeschlagene Warenhauskette Galeria hat beim Amtsgericht Düsseldorf die Eröffnung eines Insolvenzverfahrens beantragt. Der Geschäftsbetrieb in den 83 Filialen soll vorerst weiterlaufen, teilte das Unternehmen mit. Für Galeria ist es bereits der 4. Insolvenzantrag. Ob und wenn ja, welche Standorte schließen müssen, ist offen. Die rund 12.000 Beschäftigten müssen um ihre Arbeitsplätze bangen. Ob sie Insolvenzgeld, also ihr nächstes Gehalt, erhalten, ist unklar. Steigende Zahlungen an die Rentenversicherung werden laut Bundesrechnungshof zu einer immer stärkeren Belastung für den Bundeshaushalt. Im Jahr 2040 muss die Bundesregierung voraussichtlich 36,7% aller Steuereinnahmen des Bundes an die Rentenkasse überweisen, warnen die Rechnungsprüfer. Derzeit liegt die Quote bei rund 29%. Die griechischen Inseln werden im Moment von einem starken Unwetter getroffen. Auf Rhodos wurde eine 58-jährige deutsche Touristin von einem Blitz getroffen und getötet. Auf Kreta wurde ein Hirte von den Wassermassen erfasst und ertrank.
3: Das Unwetter hat vielen Touristen auf Kreta den Urlaub vermiest. An der Küste wurden Autos ins Meer gespült, Brücken und Straßen zerstört. In der Ägäis werden Windböen von bis zu 100 Kilometern pro Stunde gemessen. Erst am Montag wird wieder sommerliches Wetter erwartet, sagen Meteorologen. Aus Athen, Takis Tsafos.
1: Auch der Fährverkehr ist wegen starker Winde beeinträchtigt. Die meisten Fähren blieben und bleiben wohl auch erstmal in den Häfen.
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4: Ja, das ist eine relativ wolkige Nacht, aber zumindest ist es eine trockene Nacht. Hier und da vielleicht mal ein bisschen Nebel, das war es dann aber auch. Ein bisschen frischer ist es auch geworden, muss ich dazu sagen. 6 bis 11 Grad. Wir starten nachher auch ein bisschen trüb und ein bisschen nebelig in den Tag. Und ich würde aber zum Glück euch noch mit auf den Weg geben, dass nachher die Sonne scheinen wird. Also zumindest Richtung Mittag. Und da gibt es kaum Wolken und es wird trocken bleiben bei Temperaturen bis 22 Grad. Der Sonntag wird ein bisschen wolkiger, aber auch da trocken bis 21 Grad.
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5: A59 Bonn-Köln zwischen Dreieck St. Augustin West und Spich. 3 Kilometer Stau. Wir wünschen allen unterwegs gute Fahrt.
4: Und damit ganz hochoffiziell herzlich willkommen im Wochenende. Und es ist ja nicht nur Wochenende. Herzlich willkommen im Feiertag, Tag der Deutschen Einheit. Na, das feiern wir jetzt mit 3 Hits. Michael Schulte ist dabei. Eiffel 65 aus den 90ern, Blue Dabba Dee. Und wir starten mit Lola Young und Messi. Schöne Nacht.
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0: in der Stadt Wittenberge.
1: Hä, was ist denn das?
0: In Brandenburg. Jeder kennt diesen Ort, nicht? So. Aber bald wird ihn jeder kennen, weil jeder will da bald Bus fahren, damit er sich so ein bisschen gruseln kann. Denn wenn du da in den Bus steigst, bekommst du in Zukunft so eine Ansage.
2: Unser nächster Halt, Wittenberge, Lenzner Chaussee.
0: Ist das nicht Lord Voldemort? Oder ist der Busfahrer einfach heiser? Man weiß es nicht. Die haben echt bis Allerheiligen Lord Voldemort als Stimmen für die Ansage der Haltestellen. Ich finde es ja ein bisschen gruselig, aber gut, vielleicht passt es ja zu Wittenberge. Wie gesagt, war ja noch keiner da. Keiner weiß, wie es dort aussieht. Ja? Und wenn Lord Voldemort dir sagt, dass du jetzt aussteigen musst, ja, dann steigst du auch gefälligst aus. Ja?

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1: Das ist eine Nacht, die zumindest trocken bleiben wird, auch wenn viele Wolken unterwegs sind in dieser Nacht. Und hier und da gibt es auch ein bisschen Nebel, Temperaturen recht frisch, 6 bis 11 Grad. Also sind wir zumindest nicht mehr gewohnt, deswegen fühlt es sich vielleicht frisch an, wenn ihr draußen seid. Nachher bleibt es auch trocken. Wir bekommen dann sogar ordentlich Sonne ab, auch ein paar Wolken sind unterwegs. Aber es wird keinen Regen geben, Temperaturen dann nachher so bis 22 Grad. Der Sonntag wird dann wieder ein bisschen wolkiger, aber auch der wird trocken bleiben bei 21 Grad.
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2: Hier die Akte A44 Düsseldorf-Essen zwischen Düsseldorf-Stockus, Düsseldorf-Nord, 1 Kilometer Stau. Weiterhin auf der A59 Bonn-Köln zwischen Dreieck St. Augustin-West und Spich. 3 Kilometer stockender Verkehr und im weiteren Verlauf zwischen Dreieck Monheim Süd und Monheim 2 Kilometer zäh fließender Verkehr. Wir wünschen allen unterwegs gute Fahrt.
1: Heute am Tag der Deutschen Einheit, ja, es ist Samstag und es ist Feiertag. Wenn ihr jetzt nichts eingekauft habt, ich sag mal so, ihr werdet heute nicht viel bekommen, vielleicht ein bisschen was an der Tankstelle. Ansonsten Tag der Deutschen Einheit, das wird gefeiert. Übrigens, die offiziellen Feierlichkeiten finden in Bremen statt, ja, falls ihr noch hinwollt. Ja. Ich feiere jetzt mit euch den Tag der Deutschen Einheit mit 3 Hits am Stück. Chumbawamba, Wismack und Topic jetzt für euch. Schöne Nacht.
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0: Alle Farben, Baby Goodbye. Das wurde schon eng, schon wieder. Zumindest für das deutsche Fußballerherz, als Jürgen Klopp das erste Spiel gegen die Niederlande nur unentschieden gespielt hat, gegen Griechenland verloren und das dritte Spiel am Donnerstag dann endlich gewonnen gegen Serbien 2:0. Puh, da hat Kloppo aber nochmal Glück gehabt, würde ich sagen. Wobei einer, der ihm immer die Stange hält, ist ja unser Atze.
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4: Unsere Nationalelf, also ich meine jetzt hier Fußball, ne? Nicht Synchronschwimmen oder Taschenbillard. Ich meine Kloppos Jungs, da können wir stolz drauf sein. Bin ich auch. Ja, ich weiß, alle reden immer nur über die Ergebnisse. Aber es gibt doch viel Wichtigeres. Guck doch mal, wie gut die angezogen sind, unsere Jungs. Allein das neue Auswärtstrikot. Ich freue mich schon drauf, wenn die das am Sonntag in Griechenland wieder tragen. Überhaupt ist doch schön, dass man mal wieder nach Griechenland kommt. Man muss die Vorteile sehen. Das Wetter ist toll, der Ouzo ist kalt und die letzten Male war auch der Bus immer pünktlich. Ich will gar nicht, dass die ein Tor schießen. Am Ende machen die das schöne Trikot noch dreckig. Ja, oder kaputt. Wir müssen mal wieder dahin kommen, dass wir so ein Länderspiel betrachten wie eine Klassenfahrt und einen Kindergeburtstag. Sollen doch alle Spaß haben und am Ende kriegt auch jeder was Schönes. Ja sicher, auch die, die nicht Geburtstag haben. Und ihr habt alle gewonnen. Und jetzt mal im Ernst, ist Verlieren nicht das eigentliche Gewinnen? Ja, das sag nicht ich, sondern Nelson Mandela. Der hat gesagt, entweder ich gewinne oder ich lerne dazu. Und wenn es danach geht, müsste so mancher Nationalspieler mittlerweile einen Doktortitel haben.
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1: Ich bin Uli Reitinger. Deutschland feiert den Tag der deutschen Einheit. Dazu werden die politischen Spitzen heute in Bremen erwartet. Nach einem ökumenischen Gottesdienst im Dom versammeln sich die Gäste aus Politik, Wirtschaft, Kirchen, Kultur und Zivilgesellschaft im Konzerthaus Die Glocke zum offiziellen Festakt. Die Festreden halten diesmal Bundespräsident Steinmeier und Bundesratspräsident Bovenschulte. Der Feiertag wird mit einem großen Bürgerfest gefeiert, zu dem mehr als 400.000 Menschen erwartet werden. Um die Kraftstoffpreise an den Tankstellen zu stabilisieren, dringen die G7-Staaten, also Deutschland, Frankreich, Großbritannien, Italien, die USA, Japan und Kanada, auf die Nutzung von Ölnotreserven. Ab sofort und über 4 Monate sollen 100 Millionen Barrel Rohöl freigegeben werden.
2: Damit ist ein von Präsident Trump angedrohter Diesel-Exportstopp erstmal vom Tisch. Nach dem Nahen Osten sind die USA nämlich Europas wichtigster Lieferant von Diesel. Nun soll die Freigabe der Reserven mit der Internationalen Energieagentur IEA abgestimmt werden, um möglicherweise zusätzliche Dieselfreigaben zu prüfen. Die endgültige Entscheidung liegt bei der Energieagentur. Die IEA-Länder haben seit den 70er Jahren erst 6-mal gemeinsam Reserven angezapft. Aus den USA Tina Eck.
1: Zum 4. Mal in nur 6 Jahren hat die Warenhauskette Galeria Insolvenz angemeldet. Die 12.000 Beschäftigten stehen vor einer völlig ungewissen Zukunft, kritisiert die Gewerkschaft Verdi und spricht von haarsträubenden Managementfehlern.
3: Die Warenhauskette habe nicht mal Gründe für die Insolvenz angegeben. Nachhaltige Investitionen, die die Zukunft der Standorte sichern, habe es in den letzten Jahren jedenfalls nicht gegeben. Die Beschäftigten bräuchten einen Plan und keine Nebelkerzen. Experten sind sich aber sicher, Galeria könnte auch diese Insolvenz und vielleicht noch eine weitere überstehen, mit weniger Filialen und dem richtigen Eigentümer. Auch brauche es ein neues Konzept mit Drittpartnern, wo Käufer nicht nur shoppen, sondern sich wohlfühlen und etwas erleben könnten. Tanja Wagner, Nachrichtenredaktion.
1: Auch im September war nahezu jeder zweite Fernzug der Deutschen Bahn verspätet unterwegs. Die Pünktlichkeitsquote lag im Fernverkehr im vergangenen Monat bei 52,4%, teilte die Bahn mit. Das war der drittschlechteste Monatswert im laufenden Jahr. Vor allem eine hohe Zahl von Anlagenstörungen führten zu Verspätungen.
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4: Ja, das ist eine relativ trübe Nacht, muss ich ganz ehrlich sagen. Passt ein bisschen auf, hier und da kann ein bisschen Nebel dabei sein. 6 bis 11 Grad messen wir aktuell. Nachher geht es dann hoch auf bis zu 22 Grad. Wir starten auch in den Morgen noch so ein bisschen trüb, aber dann kommt die Sonne raus. Hier und da vielleicht ein paar Wolken, aber es wird trocken bleiben. Und der Sonntag, der wird dann wieder ein bisschen wolkiger. Die Sonne verschwindet dann wieder so ein bisschen, aber es wird trocken bleiben bei 21 Grad.
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5: Hier die aktuelle Verkehrslage: A59 Bonn-Köln zwischen Dreieck St. Augustin West und Spich. 3 Kilometer Stau. Im weiteren Verlauf zwischen Dreieck Monheim Süd und Monheim 2 Kilometer stockender Verkehr. Und zusätzlich auf der A61 Mönchengladbach-Venlo zwischen Kaldenkirchen Süd und Nettetal West 1 Kilometer zähfließender Verkehr. Wir wünschen allen unterwegs gute Fahrt.
4: Jetzt bei uns die 90er mit Mr. Big und Wild World und damit herzlich willkommen im Samstag und herzlich willkommen am Tag der Deutschen Einheit, am Feiertag heute.
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0: Firma Geld von Amazon zurückbekommen. Also eventuell, das ist ja schon ungewöhnlich genug. Also es könnte möglicherweise wirklich passieren, denn Amazon hat 2022 rechtswidrig die Abo-Preise erhöht. Das hat jetzt der Bundesgerichtshof entschieden. Amazon hatte 2022 den Preis für das Prime-Abonnement in Deutschland erhöht, ohne die Kundinnen und Kunden vorher ausdrücklich um deren Zustimmung zu bitten. Betroffen sind Millionen Prime-Kundinnen und Kunden. Reporter Thorsten Ortmann, wie viel Rückzahlung ist denn da drin?
1: Ja, man kann sich das zu viel gezahlte Geld der vergangenen 3 Jahre zurückholen. Das sind dann bis zu 60 Euro. Wie viel es im Einzelnen ist, das hängt auch davon ab, wie lange der erhöhte Beitrag gezahlt wurde und welches Abo-Modell genutzt wurde. Denn das Jahresabo stieg ja von 69 auf 89,90 und bei monatlicher Zahlung waren es 8,99 statt 7,99.
0: Ja, wie komme ich an mein Geld? Was muss ich machen?
1: Es gibt 2 Wege. Man kann Amazon selbst anschreiben und das Geld zurückfordern oder man beteiligt sich an der Sammelklage der Verbraucherzentrale NRW. Wer das machen möchte, der kann sich in das Klageregister des Bundesamts für Justiz eintragen. Und diese Anmeldung ist laut Verbraucherzentrale noch 3 Wochen lang möglich. Auf der Webseite der Verbraucherzentrale kann man checken, wie genau man sich der Klage anschließen kann. Und da gibt es auch einen Link.
0: So, jetzt ist aber der Beitrag ja erhöht. Wir zahlen das ja. Bleibt der so hoch?
1: Alle, die Amazon Prime schon vor dem 15.09.2022 abgeschlossen haben und deren Preis unverändert geblieben ist, die müssen künftig weniger zahlen. Amazon hat auch schon entsprechende Mails verschickt. Da heißt es dann wörtlich, ab dem 2. Oktober senken wir die Gebühr deiner Prime-Mitgliedschaft vorübergehend von 8,99 Euro auf 7,99 Euro. Wer ein Jahresabo hat, zahlt wieder 69 statt 89,90 Euro. Und Verbraucherschützer sehen bei dem Urteil durchaus eine Signalwirkung für alle Streamingdienste. Der Verbraucherschutzverein geht bereits gegen Preiserhöhungen bei Netflix, Apple TV und Wow vor.
0: Amazon Prime hat 2022 zu Unrecht die Abo-Preise erhöht. Wie ihr euer zu viel gezahltes Geld zurückbekommt, hat euch Thorsten Ortmann erklärt. Vielen Dank.
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1: Ja, das ist eine relativ wolkige Nacht, aber zumindest ist es eine trockene Nacht. Hier und da vielleicht mal ein bisschen Nebel, das war es dann aber auch. Ein bisschen frischer ist es auch geworden, muss ich dazu sagen. 6 bis 11 Grad. Wir starten nachher auch ein bisschen trüb und ein bisschen nebelig in den Tag. Und ich würde aber zum Glück euch noch mit auf den Weg geben, dass nachher die Sonne scheinen wird. Also zumindest Richtung Mittag. Und da gibt es kaum Wolken und es wird trocken bleiben bei Temperaturen bis 22 Grad. Der Sonntag wird ein bisschen wolkiger, aber auch da trocken bis 21 Grad.
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2: A59 Bonn-Köln zwischen Dreieck St. Augustin West und Spich. 3 Kilometer Stau. Und im weiteren Verlauf zwischen Dreieck Monheim Süd und Monheim. 2 Kilometer stockender Verkehr. Wir wünschen allen unterwegs gute Fahrt.
1: So, falls ihr gerade noch auf einer Party seid, dann braucht ihr ein bisschen Partymusik. Ja, ich verstehe ja. Kato jetzt für euch mit Turn the Lights Off. Einen schönen Samstag wünsche ich euch.
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0: Justin Bieber, wer von euch nennt schon Justin Bieber eine singende Legende? Ach komm Leute, ja. Ja gut, der Mann ist ein Superstar, ich will ja nichts sagen, aber dieses Wort Legende wird schon ordentlich bemüht immer für Schauspieler, Musiker und Sportler. Und in den meisten Fällen, wenn man es mal genau hinterfragen würde, sind es eigentlich gar nicht so große Legenden. Die müssen erst noch mal, also ich finde, sie müssen dann erst noch mal ein bisschen über längere Zeit noch ein bisschen was leisten. Wie zum Beispiel, und für den gilt dieser Begriff, und da lasse ich auch nichts dran kommen, weil das ist wirklich eine Legende, Michael Schumacher. Klar, dass der den Legendenstatus hat. Über Schumi gibt es seit gestern bei Netflix eine neue Doku. Filmexperte Jörg Albrecht hat sie gesehen. Schumacher 94 heißt die, die Geburt einer Legende.
1: 1994 was the perfect movie. Tragedy, loss, love, danger, excitement, controversy.
2: 1994 sei der perfekte Film. Tragödie, Verlust, Liebe, Gefahr, Spannung, Kontroversen, findet Ex-Formel-1-Pilot David Coulthard. Und offensichtlich nicht nur er, sondern auch Regisseurin Christine Freitag. Sie hat sich in ihrer Schumi-Doku ganz auf das Jahr 1994 konzentriert. Nicht nur das prägendste Jahr in Schumachers Karriere, es wird auch als eines der turbulentesten in die Geschichte der Formel 1 eingehen.
3: Willkommen im heißen Sao Paulo, Brasilien. Auftakt zur Formel 1-Saison. Und mit dabei für das Team Benetton, Deutschlands junger Hoffnungsträger Michael Schumacher.
2: Der Rennkalender 94 mit seinen insgesamt 16 Rennen ist der rote Faden der Doku, in der Wegbegleiter wie Bernie Ecclestone und Willi Weber zu Wort kommen. Aber auch Ehefrau Corinna, die Persönliches mit einfließen lässt.
4: Der Michael wusste, mein Herz fährt mit, wenn er gewinnt. Aber mein Herz fährt auch mit, wenn er verliert.
2: Dass der Underdog, der bis dahin gerade mal 2 Rennen gewonnen hat, schon am 13. November 1994 Weltmeister wird, hätte am Anfang der Saison wohl niemand für möglich gehalten. Zu übermächtig scheint die Konkurrenz, allen voran Damon Hill und Ayrton Senna.
3: Jetzt die Attacke von Michael Schumacher. Michael nur noch 4 Sekunden hinter Senna.
2: Beim Rennen von Imola verunglückt Senna tödlich. Eines der dramatischen Ereignisse einer Saison, die, wie es David Coulthard schon beschrieben hat, die perfekten Zutaten eines packenden Thrillers miteinander verbindet. Und das nicht nur für Schumi-Fans.
5: Man muss sich vorstellen, da kommt ein junger Spund aus Kerpen und der fährt allen um die Ohren.
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